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1: Es ist 2 Uhr, ich bin Hendrik Daum. Die SPD wird ihre Parteispitze neu wählen. Das kündigte Bundesfinanzminister Klingbeil in seiner Funktion als Parteichef an, nach dem Rücktritt der Co-Vorsitzenden und Bundesarbeitsministerin Baas. Rund um den Jahreswechsel soll es einen Parteitag geben. Klingbeil kritisierte die politischen Angriffe auf Baas in Zeiten persönlicher Trauer.
2: Ja, wir brauchen Streit unter den parlamentarischen Kräften. Wir brauchen Streit unter den Parteien. Wir stehen in einem Wettbewerb. Wir brauchen eine Kultur des Streits, aber wir brauchen auch eine Kultur des Respekts. Miteinander und voreinander. Und ich will Ihnen für mich sehr klar sagen, ich habe Sorge, dass wir das verlieren in unserem Land.
1: Baas hatte ihren Rücktritt mit der Trauer um ihre Stieftochter und mit persönlichen Angriffen auch aus der Union begründet. Autoersatzteile sind innerhalb von 10 Jahren im Schnitt um mehr als 80% teurer geworden, deutlich stärker als die allgemeine Inflation. Laut Versicherungswirtschaft steigen dadurch auch die Reparaturkosten. Besonders betroffen sind Türen, Kotflügel und Außenspiegel. Der sogenannte Designschutz schränkt dabei die Konkurrenz durch unabhängige Hersteller ein. Die EU will diesen Schutz jetzt für bestimmte Ersatzteile lockern. Der Rechtsstreit um eine unerlaubte Wahlwerbung der AfD mit dem Sänger Heino ist mit einem Vergleich zu Ende gegangen. Die AfD Uckermark muss dem 87-Jährigen einen 4-stelligen Betrag zahlen. Außerdem gab es eine persönliche Entschuldigung. Ein AfD-Politiker aus der Uckermark hatte in sozialen Medien behauptet, Heino würde ihn wählen, wenn er könnte. Dagegen hat der Volksmusiker geklagt. Alexander Zverev wird die neue Nummer 1 der Tenniswelt. Spätestens zum Saisonende wird der 29-Jährige als bester Spieler die Rangliste anführen. Das ist jetzt sicher, weil 2 Konkurrenten beim Turnier in Shanghai früh ausgeschieden sind und weil die aktuelle Nummer 1, Jannik Sinner, immer noch verletzt ist. Zverev hat dieses Jahr die French Open und die US Open gewonnen. Er ist die 2. Nummer 1 aus Deutschland nach Boris Becker im Jahr 1991. Es ist jetzt 2:15. Im Moment zeigen sich fast überall die Sterne. Später kann vor allem in Niederungen Nebel entstehen. Bei Frühwerten von +3 bis -2 Grad gibt's verbreitet Bodenfrost. Heute erst vielerorts Sonne. Am Nachmittag ziehen dann aber von Westen her dichtere Wolken auf und dann regnet's auch etwas. Nur ganz im Osten, da bleibt's heute trocken. Das Ganze bei 12 bis maximal 18 Grad. Wir starten mit der A3 Würzburg Richtung Nürnberg. Hier immer noch Behinderungen nach einem Unfall zwischen Höchstadt Ost und Erlangen West. Weiter auf die A7 Fulda Richtung Würzburg zwischen Gramschatzer Wald und Würzburg Estenfeld steht immer noch auf der rechten Spur ein Pannen-LKW. Dann haben wir die A93 Regensburg Richtung Holledau. Hier Gefahr durch eine Ölspur zwischen Mainburg und Wolnzach. Und die A94 Passau Richtung München zwischen Schwindeck und Dorfen. Hier bitte vorsichtig fahren, da liegt ein Metallteil auf der Straße.
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1: Ich bin Hendrik Daum. Die SPD wird ihre Parteispitze neu wählen. Das kündigte Bundesfinanzminister Klingbeil in seiner Funktion als Parteichef an, nach dem Rücktritt der Co-Vorsitzenden und Bundesarbeitsministerin Baas. Rund um den Jahreswechsel soll es einen Parteitag geben. Klingbeil kritisierte die politischen Angriffe auf Baas in Zeiten persönlicher Trauer.
2: Ja, wir brauchen Streit unter den parlamentarischen Kräften. Wir brauchen Streit unter den Parteien, wir stehen in einem Wettbewerb, wir brauchen eine Kultur des Streits, aber wir brauchen auch eine Kultur des Respekts. Miteinander und voreinander. Und ich will Ihnen für mich sehr klar sagen, ich habe Sorge, dass wir das verlieren in unserem Land.
1: Baas hatte ihren Rücktritt mit der Trauer um ihre Stieftochter und mit persönlichen Angriffen auch aus der Union begründet. Autoersatzteile sind innerhalb von 10 Jahren im Schnitt um mehr als 80% teurer geworden, deutlich stärker als die allgemeine Inflation. Laut Versicherungswirtschaft steigen dadurch auch die Reparaturkosten. Besonders betroffen sind Türen, Kotflügel und Außenspiegel. Der sogenannte Designschutz schränkt dabei die Konkurrenz durch unabhängige Hersteller ein. Die EU will diesen Schutz jetzt für bestimmte Ersatzteile lockern. Das waren die Nachrichten um 5:30. Im Moment zeigen sich fast überall die Sterne. Später kann vor allem in Niederungen Nebel entstehen. Bei Frühwerten von +3 bis -2 Grad gibt's verbreitet Bodenfrost. Heute erst vielerorts Sonne. Am Nachmittag ziehen dann aber von Westen her dichtere Wolken auf und dann regnet's auch etwas. Nur ganz im Osten, da bleibt's heute trocken. Das Ganze bei 12 bis maximal 18 Grad.
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1: Es ist 3 Uhr, ich bin Hendrik Daum. Bundespräsident Steinmeier wird heute den früheren rheinland-pfälzischen Ministerpräsidenten Alexander Schweizer zum neuen Arbeitsminister ernennen. Vorher soll die bisherige Ministerin Bärbel Baas ihre Entlassungsurkunde erhalten. Baas hatte gestern nach einem Trauerfall in der Familie und öffentlichen Angriffen gegen sie ihren sofortigen Rücktritt erklärt. David Riemer berichtet.
2: Schweizer steht vor großen Herausforderungen, vor allem bei der geplanten Rentenreform. Hier gibt es innerhalb der Koalition noch zahlreiche offene Fragen. Allerdings auch bei der Pflege, der Arbeitszeit und der Steuerpolitik sind sich Union und SPD uneinig. Hinzu kommen Streitigkeiten über den Haushalt fürs nächste Jahr und mögliche Konflikte bei den anstehenden Regierungsbildungen in Berlin und Sachsen-Anhalt nach den Landtagswahlen. Gleichzeitig muss die SPD ihre gesamte Parteispitze neu aufstellen.
1: Bundeskanzler Merz hat eine Senkung der Stromsteuer auch für Privathaushalte in Aussicht gestellt. Die Steuer soll laut Merz auf ein europäisches Minimum fallen. Ein deutscher Durchschnittshaushalt würde dadurch bei der Stromrechnung etwa 70 Euro im Jahr weniger zahlen. Bis jetzt wurde die Stromsteuer nur für bestimmte Unternehmen gesenkt. Aufatmen bei vielen Pendlern im Freistaat. Entgegen früherer Pläne streicht die Bahn ab 2028 doch keine Verbindungen im bayerischen Schienennahverkehr. Statt einer Halbierung des Angebots in der Hauptverkehrszeit etwa zwischen München und Augsburg sind jetzt sogar deutlich mehr Verbindungen vorgesehen. Verkehrsminister Bernreiter spricht von einem wichtigen Signal. Schließlich seien 8 von 10 Fahrgästen im Nahverkehr unterwegs. Der FC Bayern wird das Champions-League-Spiel heute Abend beim norwegischen Vertreter Viking Stavanger ohne Manuel Neuer bestreiten. Laut Coach Kompany ist das eine rein medizinische Entscheidung. Neuer habe etwas im Fuß gespürt. Jonas Urbich wird also im Spiel der Ligaphase der Champions League das Tor der Münchner hüten. Nachdem Neuer am Wochenende beim 2:2 gegen den FC Augsburg gepatzt und das schnellste Gegentor der Bundesliga-Geschichte kassiert hatte, war die Torwartfrage für das heutige Spiel wieder verstärkt in den Fokus gerückt. Es ist jetzt 3:15. Im Moment zeigen sich fast überall die Sterne. Später kann vor allem in Niederungen Nebel entstehen. Bei Frühwerten von +3 bis -2 Grad gibt's verbreitet Bodenfrost. Heute erst vielerorts Sonne. Am Nachmittag ziehen dann aber von Westen her dichtere Wolken auf und dann regnet's auch etwas. Nur ganz im Osten, da bleibt's heute trocken. Das Ganze bei 12 bis maximal 18 Grad. Zwei Meldungen haben wir. Einmal die A3 Würzburg Richtung Nürnberg, die bleibt gesperrt. Zwischen Nürnberg Nord und der Ausfahrt B14 Nürnberg-Beringersdorf, da laufen immer noch Löscharbeiten, da brennt ein LKW. Ihr werdet umgeleitet über die U27 und die U27A. Und die A99, die Westumfahrung München Richtung Lindau, hier ist nach wie vor der Tunnel Aubing gesperrt, da wurde die Höhenkontrolle ausgelöst.
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1: Ich bin Hendrik Daum. Bundespräsident Steinmeier wird heute den früheren rheinland-pfälzischen Ministerpräsidenten Alexander Schweizer zum neuen Arbeitsminister ernennen. Vorher soll die bisherige Ministerin Bärbel Baas ihre Entlassungsurkunde erhalten. Baas hatte gestern nach einem Trauerfall in der Familie und öffentlichen Angriffen gegen sie ihren sofortigen Rücktritt erklärt. David Riemer berichtet.
2: Schweizer steht vor großen Herausforderungen, vor allem bei der geplanten Rentenreform. Hier gibt es innerhalb der Koalition noch zahlreiche offene Fragen. Allerdings auch bei der Pflege, der Arbeitszeit und der Steuerpolitik sind sich Union und SPD uneinig. Hinzu kommen Streitigkeiten über den Haushalt fürs nächste Jahr und mögliche Konflikte bei den anstehenden Regierungsbildungen in Berlin und Sachsen-Anhalt nach den Landtagswahlen. Gleichzeitig muss die SPD ihre gesamte Parteispitze neu aufstellen.
1: Bundeskanzler Merz hat eine Senkung der Stromsteuer auch für Privathaushalte in Aussicht gestellt. Die Steuer soll laut Merz auf ein europäisches Minimum fallen. Ein deutscher Durchschnittshaushalt würde dadurch bei der Stromrechnung etwa 70 Euro im Jahr weniger zahlen. Bis jetzt wurde die Stromsteuer nur für bestimmte Unternehmen gesenkt. Das waren die Nachrichten um halb. Im Moment zeigen sich fast überall die Sterne. Später kann vor allem in Niederungen Nebel entstehen. Bei Frühwerten von +3 bis -2 Grad gibt's verbreitet Bodenfrost. Heute erst vielerorts Sonne. Am Nachmittag ziehen dann aber von Westen her dichtere Wolken auf und dann regnet's auch etwas. Nur ganz im Osten, da bleibt's heute trocken. Das Ganze bei 12 bis maximal 18 Grad.
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1: Es ist 4 Uhr, ich bin Hendrik Daum. Der ehemalige Ministerpräsident aus Rheinland-Pfalz, Alexander Schweizer, wird heute zum neuen Arbeitsminister ernannt. Schweizer folgt auf Bärbel Baas, die gestern als Ministerin und auch als SPD-Chefin zurückgetreten war. Wer künftig die SPD führt, soll sich zum Jahreswechsel entscheiden. Co-Parteichef Klingbeil ließ bis jetzt offen, ob er erneut antritt. Er wolle Verantwortung übernehmen, aber es gehe jetzt in erster Linie um die beste Aufstellung, so Klingbeil. Die CDU in Sachsen-Anhalt denkt darüber nach, bei der Ministerpräsidentenwahl im Dezember den Magdeburger Landtag zu verlassen. Der Fraktionsvorstand will diesen Vorschlag heute den 15 CDU-Abgeordneten vorlegen. Damit soll verhindert werden, dass AfD-Kandidat Siegmund auch mit den Stimmen der CDU zum Ministerpräsidenten von Sachsen-Anhalt gewählt wird. Papst Leo kommt heute ins Krankenhaus. Dem 71-Jährigen soll ein Knoten in der Lunge entfernt werden. Im Vatikan ist von einem Zufallsbefund bei einer Routineuntersuchung die Rede. Die Operation soll bereits heute Nachmittag oder morgen erfolgen. Voraussichtlich bleibt der Papst etwa eine Woche in der Klinik. Bayerns Gesundheitsministerin Gerlach hat sich nochmal klar für eine bundesweite Zuckersteuer auf zuckergesüßte Softdrinks ausgesprochen. Es sei erwiesen, dass der regelmäßige Konsum von Softdrinks in Zusammenhang mit Übergewicht, Diabetes und einem höheren Risiko für Herz-Kreislauf-Erkrankungen stehe, so Gerlach. Mit einer Zuckersteuer könne man einige Betroffene möglicherweise dazu bewegen, sich bewusster zu ernähren. Gleichzeitig mahnt Gerlach an, dass die zusätzlichen Steuereinnahmen auch zweckgebunden verwendet werden müssten, in erster Linie für Prävention. Alexander Zverev wird die neue Nummer 1 der Tenniswelt. Spätestens zum Saisonende wird der 29-Jährige als bester Spieler die Rangliste anführen. Das ist bereits jetzt sicher, weil zwei Konkurrenten beim Turnier in Shanghai früh ausgeschieden sind und weil die aktuelle Nummer 1, Jannik Sinner, immer noch verletzt ist. Zverev hat dieses Jahr die French Open und die US Open gewonnen. Zverev ist die zweite Nummer 1 aus Deutschland nach Boris Becker im Jahr 1991. Es ist jetzt kurz nach 4. In den Niederungen mit Nebel und örtlich auch mit Bodenfrost geht's rein in den Dienstag und der zeigt sich heute zunächst vielerorts sonnig. Am Nachmittag ziehen von Westen her aber dichtere Wolken auf und dann regnet's auch etwas. Nur ganz im Osten bleibt's heute trocken. Das Ganze bei 12 bis maximal 18 Grad. Eine Meldung haben wir von der A3 Würzburg Richtung Nürnberg. Hier laufen Bergungsarbeiten zwischen Nürnberg Nord und der Ausfahrt B14 Nürnberg-Beringersdorf. Zwei Spuren sind hier gesperrt. Ihr werdet auf der linken Spur an der Unfallstelle vorbeigeleitet.
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1: Ich bin Hendrik Daum. Der ehemalige Ministerpräsident aus Rheinland-Pfalz, Alexander Schweizer, wird heute zum neuen Arbeitsminister ernannt. Schweizer folgt auf Bärbel Baas, die gestern als Ministerin und auch als SPD-Chefin zurückgetreten war. Wer künftig die SPD führt, soll sich zum Jahreswechsel entscheiden. Co-Parteichef Klingbeil ließ bis jetzt offen, ob er erneut antritt. Er wolle Verantwortung übernehmen, aber es gehe jetzt in erster Linie um die beste Aufstellung, so Klingbeil. Die CDU in Sachsen-Anhalt denkt darüber nach, bei der Ministerpräsidentenwahl im Dezember den Magdeburger Landtag zu verlassen. Der Fraktionsvorstand will diesen Vorschlag heute den 15 CDU-Abgeordneten vorlegen. Damit soll verhindert werden, dass AfD-Kandidat Siegmund auch mit den Stimmen der CDU zum Ministerpräsidenten von Sachsen-Anhalt gewählt wird. Das waren die Nachrichten um halb. In den Niederungen mit Nebel und örtlich auch mit Bodenfrost geht's rein in den Dienstag und der zeigt sich heute zunächst vielerorts sonnig. Am Nachmittag ziehen von Westen her aber dichtere Wolken auf und dann regnet's auch etwas. Nur ganz im Osten bleibt's heute trocken. Das Ganze bei 12 bis maximal 18 Grad.
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1: Es ist 5 Uhr. Ich bin Hendrik Daum. Einen schönen guten Morgen. Bundespräsident Steinmeier wird heute den früheren rheinland-pfälzischen Ministerpräsidenten Alexander Schweizer zum neuen Arbeitsminister ernennen. Vorher soll die bisherige Ministerin Bärbel Baas ihre Entlassungsurkunde erhalten. Baas hatte gestern nach einem Trauerfall in der Familie und öffentlichen Angriffen gegen sie ihren sofortigen Rücktritt erklärt. David Riemer berichtet.
2: Schweizer steht vor großen Herausforderungen, vor allem bei der geplanten Rentenreform. Hier gibt es innerhalb der Koalition noch zahlreiche offene Fragen. Allerdings auch bei der Pflege, der Arbeitszeit und der Steuerpolitik sind sich Union und SPD uneinig. Hinzu kommen Streitigkeiten über den Haushalt fürs nächste Jahr und mögliche Konflikte bei den anstehenden Regierungsbildungen in Berlin und Sachsen-Anhalt nach den Landtagswahlen. Gleichzeitig muss die SPD ihre gesamte Parteispitze neu aufstellen.
1: Wie verbreitet ist Cybermobbing unter Schülerinnen und Schülern? Um diese Frage geht es in einer neuen Studie, die das Bündnis gegen Cybermobbing heute in Berlin vorstellt. Frühere Untersuchungen zeigen, wie groß das Problem ist. Fast die Hälfte der 18- bis 24-Jährigen hat bereits Mobbing erlebt, ein Viertel davon im Internet. Psychologen sehen einen möglichen Grund für Cybermobbing in der zunehmenden psychischen Belastung vieler Menschen. Stress und Ängste könnten dazu führen, dass sich Wut online entlädt. Zudem haben viele Täter selbst schon Erfahrungen mit Cybermobbing gemacht. Aufatmen bei vielen Pendlern im Freistaat. Entgegen früherer Pläne streicht die Bahn ab 2028 doch keine Verbindungen im bayerischen Schienennahverkehr. Statt einer Halbierung des Angebots in der Hauptverkehrszeit, etwa zwischen München und Augsburg, sind jetzt sogar deutlich mehr Verbindungen vorgesehen. Verkehrsminister Bernreiter spricht von einem wichtigen Signal. Schließlich seien 8 von 10 Fahrgästen im Nahverkehr unterwegs. Der FC Bayern wird das Champions-League-Spiel heute Abend beim norwegischen Vertreter Viking Stavanger ohne Manuel Neuer bestreiten. Laut Coach Kompany ist das eine rein medizinische Entscheidung. Neuer habe etwas im Fuß gespürt. Jonas Urbich wird also im Spiel der Ligaphase der Champions League das Tor der Münchner hüten. Nachdem Neuer am Wochenende beim 2:2 gegen den FC Augsburg gepatzt und das schnellste Gegentor der Bundesliga-Geschichte kassiert hatte, war die Torwartfrage für das heutige Spiel wieder verstärkt in den Fokus gerückt. Es ist jetzt 5:15.
3: Dankeschön. Und wir schauen aufs Wetter. Warmensteinach 1 Grad, Bayreuth minus 1 und auch Weidenberg minus 1 Grad. Ziemlich frostig gerade noch draußen, da kommt dann später noch Sonne dazu, aber ab Nachmittag dann mehr Wolken und teilweise auch Regen. Hallo an alle unterwegs. Wir schauen auf die Straßen, da sieht's gut aus. Die Blitzer haben wir auch noch keine. Wenn ihr was habt, dann gerne her damit. 0170 99 07000.
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7: Es ist 17:30, damit Zeit für die News, die gibt's von mir. Ich bin Franziska Horn, schönen guten Morgen. Was ist jetzt eigentlich der Stand der Dinge beim Friedrichsforum in Bayreuth? Die Frage wird immer wieder gestellt. Wir haben mal bei der Stadt nachgefragt. Momentan laufen immer noch technische Restarbeiten und es gibt auch einige Mängel, die noch beseitigt werden müssen. Dann stehen die Abnahmen an. Der Probebetrieb läuft so lange weiter. Die Verantwortlichen rechnen damit, dass die Restarbeiten noch bis Ende des Jahres andauern. Auch bei Parkplatz und Tiefgarage am Geismarkt sind noch Arbeiten zu erledigen. Weil aber gerade der Winter hereinbricht, kann das wahrscheinlich erst im nächsten Jahr gemacht werden. Erst wenn alle Arbeiten im und um das Friedrichsforum abgeschlossen sind, werde es dann offiziell eine Einweihung mit Feierstunde geben. Ab Donnerstag wird auf der B470 in der Fränkischen Schweiz gebaut. Grund dafür ist die Erkundung des Baugrunds für einen Radweg zwischen Tüchersfeld und der Bärenschlucht. Wie das staatliche Bauamt mitteilt, wird die Bundesstraße deshalb auf Höhe der Bärenschlucht halbseitig gesperrt. Der Verkehr wird mit einer Ampel geregelt. Ein

0: Teil der Arbeiten wird auch im Wald stattfinden und von der B470 gar nicht zu sehen sein. Das Bauamt rechnet damit, dass die Arbeiten rund 2 Wochen dauern werden. Die Diakonie Kulmbach will verhindern, dass Menschen ihre Wohnung verlieren. Bei der Herbstsammlung der Diakonie Bayern vom 12. bis 18. Oktober steht deshalb die Hilfe bei drohendem Wohnungsverlust im Mittelpunkt. Dabei geht es vor allem um Prävention. Über die kirchliche Allgemeine Sozialarbeit, kurz KASA, bekommen Betroffene frühzeitig Beratung, zum Beispiel bei Mietschulden, finanziellen Problemen oder persönlichen Krisen. Die Fachkräfte helfen unter anderem bei Anträgen und vermitteln zwischen Mietern, Vermietern und Behörden. Die Diakonie betont, wer sich frühzeitig Hilfe holt, hat oft bessere Chancen, sein Zuhause zu behalten. Die Spenden der Herbstsammlung unterstützen diese Arbeit. Wer spenden möchte, findet alle Daten auf meinwelle.de. Und da gibt's auch noch viel mehr aus unserer Region zum Nachlesen. Und ein kleiner Blick aufs Wetter, jetzt am Morgen noch recht frostig, richtig frisch draußen, aber dann erstmal mit Sonnenschein und am Nachmittag erst kommen Wolken und Regen. Hallo an alle unterwegs, auf den Straßen schaut's gut aus, Blitze haben wir auch noch keine. Wenn ihr was habt, gerne her damit, 0170 99 07000.
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6: Es ist 6 Uhr, ich bin Joshua Heise. Der ehemalige Ministerpräsident aus Rheinland-Pfalz, Alexander Schweitzer, wird heute von Bundespräsident Steinmeier zum neuen Arbeitsminister ernannt. Der SPD-Politiker folgt auf Bärbel Baas, die gestern als Ministerin und SPD-Chefin zurückgetreten war. Wer künftig die SPD führt, soll sich zum Jahreswechsel entscheiden. Co-Parteichef Klingbeil ließ bis jetzt offen, ob er erneut antritt. Die CDU in Sachsen-Anhalt denkt darüber nach, bei der Ministerpräsidentenwahl im Dezember den Magdeburger Landtag zu verlassen. Der Fraktionsvorstand will diesen Vorschlag heute den 15 CDU-Abgeordneten vorlegen. Damit soll verhindert werden, dass AfD-Kandidat Siegmund auch mit Stimmen der CDU zum Ministerpräsidenten von Sachsen-Anhalt gewählt wird. Bayerns Gesundheitsministerin Gerlach hat sich nochmal klar für eine bundesweite Zuckersteuer auf Softdrinks ausgesprochen. Es sei erwiesen, dass der regelmäßige Konsum von Softdrinks in Zusammenhang mit Übergewicht, Diabetes und Herz-Kreislauf-Erkrankungen stehe, so Gerlach. Eine Steuer könne manchen zu bewusster Ernährung bewegen. Die Einnahmen sollen demnach in erster Linie in Prävention fließen. Papst Leo kommt heute ins Krankenhaus. Dem 71-Jährigen soll ein Knoten in der Lunge entfernt werden. Im Vatikan ist von einem Zufallsbefund bei einer Routineuntersuchung die Rede. Die Operation soll bereits heute Nachmittag oder morgen erfolgen. Voraussichtlich bleibt der Papst etwa eine Woche in der Klinik. In der Fußball Champions League steht am Abend der zweite Spieltag an. Aus der Bundesliga sind Bayern München und RB Leipzig gefordert. Pierre Wegner blickt auf die Partien voraus.
7: Der FC Bayern will bei Viking Stavanger seinen zweiten Sieg im zweiten Spiel holen. Einen deutschen Erfolg gegen das norwegische Team gab es in der Königsklassenspielzeit ja bereits. Am ersten Spieltag gewann Stuttgart mit 3:1. Für die Münchner gab es einen Tag später ein 5:0 gegen Bodø Glimt. Leipzig hingegen konnte bisher noch nicht glänzen. Nach einer 1:4 Niederlage im italienischen Como ist RB bisher noch punktlos. Gegen Eindhoven soll es jetzt aber besser laufen. Beide Partien beginnen jeweils um 21 Uhr.
6: Es ist jetzt kurz nach 6.
8: Minus 1 Grad haben wir in Bayreuth. Einen schönen guten Morgen. Die weiteren Temperaturen könnt ihr euch ja denken. Da liegen wir bei 0 Grad beispielsweise in Heinersreuth, in Bindlach, auch knapp unterm Gefrierpunkt. Ja, kratzen muss man. Schönen guten Morgen.
9: Ich musste noch nicht kratzen.
8: Warum denn nicht? Was ist denn bei dir los da oben im hohen Norden?
9: Nee, musste ich nicht, aber ich habe die Sitzheizung angemacht. Ach, schön.
8: Und Bing macht hat's im Auto auch.
9: Ja, definitiv.
8: Natürlich. Natürlich. Dann gucken wir mal, was der Tag heute so bringt. Dann am Vormittag tatsächlich ein bisschen Sonnenschein. Temperaturen klettern so insgesamt auf 14 Grad. Wir haben aber auch eine leichte Regenwahrscheinlichkeit. Dann vor allem Richtung heute Abend 18, 19 Uhr. Sonst sind aufhalten morgen und am Donnerstag wieder Sonnenschein zu haben bei ungefähr 17 Grad.
9: Und wir schauen auf die Straßen, auf die A9 Richtung Nürnberg. Zwischen Bad Berneck-Himmelkron und dem Dreieck Bayreuth-Kulmbach. Wir kennen das Spiel ja schon. 2 Kilometer stockender Verkehr. Es dauert knapp 5 Minuten länger. Und wenn ihr sonst noch was habt, einen Blitzer seht, 0170 99 0 7000.
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9: Guten Morgen.
8: Servus, wunderschönen Dienstag euch.

0: Schönen guten Morgen mit dem Mainwecker.
1: Servus.
0: Und jetzt mit einem kleinen, ich sag mal, Seelenstriptease. Wir stellen uns jetzt an dieser Stelle unseren Ängsten, Nina.
1: Oh, machen wir das?
0: Ja, das ist nämlich passend zum heutigen Tag. Heute ist mal wieder so ein kurioser Feiertag. Heute ist Stelle dich deinen Ängsten Tag. Und da möchte ich dich mal fragen, Nina. Vor was hast du eigentlich Angst?
1: Also es sind schon so große, dicke Spinnen, würde ich sagen.
0: Ja,
1: kleine machen mir, nicht so viel, aber so eine große, dicke mit so dicken Beinen auch.
0: Mhm.
1: Und also wenn es so ganz dunkel ist und schon so sehr spät, so durch den Wald laufen und so, also da habe ich auch Angst, vor allem von so Geräuschen. Also ich zuck da immer zusammen. Ich habe da irgendwie Angst.
0: Mhm. Ich habe Höhenangst. Kann ich gar nicht.
1: Mhm.
0: Fliegen ist kein Problem zum Beispiel. Also ich kann in geschlossenen Räumen, kann ich irgendwie so, also auf einem Wolkenkratz im Hochhaus, da kann ich schon sein. Aber zum Beispiel auf so Aussichtsplattformen oder ja, auf so sehr hohen Balkonen, wo man runterguckt, man sieht so Straßen und sowas, das ist eher ein bisschen schwierig.
1: Also der Skywalk in Pottenstein ist nix.
0: Nee, der ist tatsächlich nix für mich.
1: Okay.
0: Aber auf gar keinen Fall. Und vor was habt ihr Angst?
2: Vor Dunkelheit.
3: Was macht dir da so Angst?
2: Weil ich nicht sehen kann, was da passiert.
3: Machst du was dagegen? Also hast du irgendeinen Trick?
2: Meistens mache ich den Augen zu.
3: Und dann hast du keine Angst mehr?
2: Naja, nicht so richtig.
3: Vor was haben Sie denn Angst?
4: Vor dem Zahnarzt.
3: Gibt's da irgendwas, was Sie sagen, was ganz schlimm daran ist?
4: Ja, die Geräusche, die Schmerzen eventuell, die mir der Zahnarzt zufügt.
3: Gehen Sie trotzdem zum Zahnarzt?
4: Ja, auf jeden Fall. Zweimal im Jahr, regelmäßig. Kostet nicht viel Kraft, aber ich mach's.
3: Ängste überwinden, ne?
4: Richtig, Ängste überwinden.
5: Mein Leben ist gerade sehr geprägt von Veränderungen und ich glaube, ich fürchte mich so ein bisschen von der Zukunft und das, was vielleicht kommt oder das, was nicht klappen könnte oder so.
3: Wie gehst du damit um?
5: Ich glaube, das Wichtige ist, dass ich trotzdem dranbleibe. Aber es ist schon wirklich ein täglicher Kampf, auch so gegen diese Angst.
6: Ich hatte Prüfungsangst und das als 52-Jähriger, weil ich habe meine Platzreife auf dem Golfplatz gemacht. Und dann musste ich wieder 300 Fragen auswendig lernen und wurde geprüft und ich habe es geschafft.
3: Ach, Glückwunsch!
6: Also insofern bin ich ganz dankbar und die Angst überwunden.
0: So, und jetzt sagen wir Chaka. Wir stellen uns heute unseren Ängsten. Nina, du läufst einsam nachts alleine durch den Wald.
1: Oh.
0: Und ich meine, ich gehe aufs Sparkassenhochhaus und dann guck mal, warum.
1: Und dazu haben wir noch eine Spinne in der Hand, ne?

0: Adele hier in der Playlist für euren Dienstagmorgen.
1: Schönen guten Morgen.
0: Und wir schauen mal auf die A9 Richtung Nürnberg. Wenn ihr da unterwegs seid aktuell zwischen Schneitach und Laufersbruck, bitte aufpassen. Da liegt eine Plastikwanne auf der Fahrbahn, auf der Autobahn. Also bitte langsam fahren und aufpassen.
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0: Halb sieben haben wir's. Einen schönen guten Morgen. Nachrichten jetzt mit Franziska Horn.
1: Schönen guten Morgen. Der frühere Ministerpräsident von Rheinland-Pfalz, Alexander Schweizer, wird heute neuer Bundesarbeitsminister. Bundespräsident Steinmeier ernennt ihn zum Nachfolger von Bärbel Baas. Sie ist gestern als Ministerin und SPD-Chefin zurückgetreten. Wer die SPD künftig führt, soll sich zum Jahreswechsel entscheiden. Und die CDU in Sachsen-Anhalt überlegt bei der Ministerpräsidentenwahl im Dezember, den Landtag zu verlassen. Damit will sie verhindern, dass der AfD-Kandidat Ulrich Siegmund auch Stimmen aus der CDU bekommt. Der Fraktionsvorstand stellt dem Vorschlag heute den 15 CDU-Abgeordneten vor.
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1: Was ist jetzt eigentlich Stand der Dinge beim Friedrichsforum in Bayreuth? Diese Frage wird immer wieder gestellt. Wir haben mal bei der Stadt nachgefragt. Momentan laufen immer noch technische Restarbeiten und es gibt auch einige Mängel, die noch beseitigt werden müssen. Dann stehen die Abnahmen an, der Probebetrieb läuft so lange weiter. Die Verantwortlichen rechnen damit, dass die Restarbeiten noch bis Ende des Jahres andauern. Auch bei Parkplatz und Tiefgarage am Geismarkt sind noch Arbeiten zu erledigen. Weil aber gerade jetzt der Wind hereinbricht, kann das erst im nächsten Jahr gemacht werden. Erst wenn alle Arbeiten im und um das Friedrichsforum abgeschlossen sind, werde es eine offizielle Einweihung mit Feierstunde geben. Ab übermorgen wird auf der B470 in der Fränkischen Schweiz gebaut. Grund dafür ist die Erkundung des Baugrunds für einen Radweg zwischen Tüchersfeld und der Bärenschlucht. Wie das staatliche Bauamt mitteilt, wird die Bundesstraße deshalb auf Höhe der Bärenschlucht halbseitig gesperrt. Der Verkehr wird mit einer Ampel geregelt. Ein Teil der Arbeiten wird im Wald stattfinden und von der B470 gar nicht zu sehen sein. Das Bauamt rechnet aber damit, dass die Arbeiten rund 2 Wochen dauern werden. Die Diakonie Kulmbach will verhindern, dass Menschen ihre Wohnung verlieren. Bei der Herbstsammlung der Diakonie Bayern vom 12. bis 18. Oktober steht deshalb die Hilfe bei drohendem Wohnungsverlust im Mittelpunkt. Dabei geht es vor allem um Prävention. Über die kirchliche allgemeine Sozialarbeit, kurz KASA, bekommen die Betroffenen frühzeitig

0: Beratung, zum Beispiel bei Mietschulden, finanziellen Problemen oder persönlichen Krisen. Die Fachkräfte helfen unter anderem bei Anträgen und vermitteln zwischen Mietern, Vermietern und Behörden. Die Diakonie betont, wer sich frühzeitig Hilfe holt, hat oft bessere Chancen, sein Zuhause zu behalten. Wer unterstützen möchte, findet alle Infos auf meinwelle.de.
1: Dankeschön, das Mainwelle-Wetter. Es ist sehr frostig, jetzt in der Früh. Teilweise muss man kratzen, das kann man schon mal sagen. Hallo, wir haben den 13. Oktober. Wollen wir das mit den Winterreifen auch nochmal schnell erwähnen?
2: Ja, doch, ist wichtig.
1: Von O bis O.
2: Ja, ich muss auch einen Termin ausmachen.
1: Aber keine Sorge, Ostern ist, glaube ich, früh das Jahr.
2: Ist es so? Also, da können wir gleich wieder wechseln, ja, also, die schönen Felgen.
1: Es ist nur eine kurze Zeit. Ansonsten kriegen wir heute bis zu 14 Grad heute Abend. Ist tatsächlich noch ein bisschen Regen möglich, ansonsten Sonnenschein und ein paar harmlose Wolken davor. Morgen am Donnerstag erstmal. Ja, Sonne auch bei bis zu 17 Grad.
2: Und wir schauen auf die Straßen, auf die A9 Richtung Nürnberg. Das kennen wir ja schon, ne? Die Baustelle beschäftigt uns noch bis November. Zwischen Bad Benneck-Himmelkron und dem Dreieck Bayreuth-Kulmbach 1 Kilometer Stau aktuell. Ihr braucht knapp 5 Minuten länger. Und Vorsicht, dann weiter auf der A9 Richtung Nürnberg. Zwischen Schneitach und Laufersbruck, da liegt immer noch eine Plastikwanne auf der Fahrbahn. Und wenn noch was sein sollte, ihr einen Blitzer seht, gerne Bescheid geben. 0170 99 0 7000.
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1: Servus, wunderschönen guten Morgen. Franziska Horn ist auch im Studio.
2: Guten Morgen.
4: Morgen, servus.

0: Schönen guten Morgen mit dem Mainwecker.
1: Servus, morgen.
0: Und planen wir doch schon mal das Essen für den heutigen Tag.
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0: Die ganze Woche fährt der Kollege Justus Hampel mit einem Domino's Pizzafahrer um die Wette aus und vielleicht kommt er ja bei euch vorbei.
1: Ja, ihr könnt euch nämlich bewerben. Also einfach per WhatsApp die Bestellung schicken. 0170 99 07000. Und dann natürlich auch noch abstimmen, was ihr denkt. Wer gewinnt denn in dieser Woche? Ja, der Justus oder die Pizzafahrer von Domino's? Wer ist öfter schneller?
0: Übrigens, verliert der Kollege Justus Hampel, muss er den ganzen Tag Pizza ausfahren. Also es gibt quasi noch eine kleine, ich sag mal nicht Bestrafung, weil es ein ehrbarer Beruf.
1: Eben, aber
0: er muss eben
1: cool.
0: mal seine Profession dann für einen Tag mal kurz zur Seite legen. Gewinnt er aber, darf sich ein Mainwelle-Hörer über ein Jahr gratis Pizza freuen. Gestern war Tag 1.
3: Erster Tag, erste Bestellung ist schon aufgegeben. Neben mir ist auch die Kerstin vom Domino's. Grüß dich.
4: Hallo, servus.
3: Wer ist der erste Fahrer, den du ins Rennen schickst?
4: Dein Angstgegner, Martin.
3: Nein! Na! Wo geht's denn hin? Kann man das schon sagen?
4: Ja, in die Bürgerreuther Straße.
3: Also ich gehe es gerade im Kopf durch. Dann war es als Radfahrer eigentlich schon einfacher, oder?
4: Ich würde mal sagen, der Sieg ist uns gewiss.
3: Deswegen, Martin, hast du Angst eigentlich?
5: Nein, keine.
3: Du hast keine Angst, ne? Ah, du solltest aber besser Angst haben, ne, mein Großer?
5: 30 Sekunden haben gefehlt. 30 Sekunden. Das Mainwelle Pizza Race. Es steht 1-0 für Domino's. Mann, ey.
3: Herzlichen Glückwunsch.
5: Vielen, vielen Dank.
3: Aber dachtest du, dass es so knapp wird?
5: Ja.
3: Kerstin hat das super gemacht, oder?
4: Ich bin mega stolz. Ich bin leicht nervös, weil es gibt ja noch vier Möglichkeiten, ne, wie du uns schlagen kannst.
3: Ich habe jetzt Blut geleckt.
0: Blut geleckt ist schon mal ganz gut, Kollege Hampel. Mhm. Wichtig an dieser Stelle, glaube ich, muss mal ganz kurz erwähnen, wir nennen es zwar Race, also Rennen, wir halten uns aber an alle Straßenverkehrsregeln.
1: Natürlich. Und an dieser Stelle müssen wir auch nochmal erwähnen, also der Liebmotor, der war nicht schuld, ne?
6: Nee.
1: Also Justus.
6: Ich war die Ampelschaltung der Stadt,
1: ja,
6: sicherlich.
1: Justus, streng dich an heute. Wir wollen den Sieg.
0: Auf jeden Fall. Wir verfolgen das dann auf Social Media.

0: Ihr hört den Mainwecker. Guten Morgen.
1: Einen schönen guten Morgen, ja.
0: Und ich muss hier mal gestehen, ich habe, glaube ich, noch nie so richtig Tennis gespielt.
1: Nicht?
0: Nee.
1: Das sollten wir ändern.
0: Ja.
1: Wir sollten da vielleicht so einen Mainwecker-Stammtisch draus machen, wir beide.
0: Ja, so ein Mainwelle-Turnier vielleicht auch, Mensch.
1: Oh, das ist jetzt aber sehr hoch, also gleich mal Turnier, ne?
0: Ja, erstmal trainieren natürlich.
1: Nach der Sendung gleich mal so ein bisschen Kopf frei bekommen, bevor wir dann weiterarbeiten, in der Konferenz unsere kreativen Ideen einbringen und sowas, ja.
0: Wie komme ich da jetzt eigentlich drauf?
1: Das habe ich mich auch gefragt, es ist ein Sportthema.
0: Weil endlich sind wir wieder die Nummer 1.
1: Ja!
0: Ne?
1: Alexander Zverev, ja. Herzlichen Glückwunsch, ist ab bald die Nummer 1 im Tennis, löst damit Jannik Sinner, den Italiener, ab. Und ja, nach Boris Becker endlich mal wieder eine deutsche Tennis 1. Ich muss da ehrlicherweise sagen, ich freue mich da nur so halb, weil Alexander Zverev jetzt nicht so der Sympathieträger ist, ne?
0: Ach Mensch, das auch ist auch im Internet so ein bisschen gespalten, ne? Die einen freuen sich natürlich, klar, Nummer 1, aber oh Mann.
1: Es sind die Skandale, es ist so ein bisschen auch die Type. In meiner Welt beschwert er sich gerne mal, beziehungsweise sucht dann so Ausreden, Ausflüchte, warum es dann bei irgendeinem Tennisspiel mal nicht geklappt hat. Ich habe mich trotzdem gefreut, als er dann seinen ersten großen Titel geholt hat. Also es ist wirklich, ich habe ein sehr, sehr zwiegespaltenes Verhältnis mit ihm. Jetzt an dieser Stelle erstmal Gratulation.
0: Na eben, Gratulation und nach Boris Becker, ich meine, das ist schon ein bisschen her, deswegen schon cool.

0: Anna und Umbrella. Schönen guten Morgen.
1: Wir starten zusammen in den Dienstag und lassen uns natürlich nicht blitzen. Dank euch. Wir haben eine Sprachnachricht reinbekommen.
2: Hallo, liebes Mainwelle-Team. Hier ist die Mara. Ich möchte gerne einen Blitzer melden. Den bauen die gerade auf. Ein Säubitz an der bekannten Stelle. Tschüss.
0: Tschüss.
1: Danke dir. Und da bitte nicht zu schnell fahren, ne, liebe Autofahrer.
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1: Es ist 7 Uhr, ich bin Joshua Heise. Ausschluss aus dem Klassenchat, KI-generierte Deepfakes oder böse Kommentare beim Gaming. Das Bündnis gegen Cybermobbing stellt heute Ergebnisse zur aktuellen Entwicklung vor. Tanja Wagner berichtet.
2: Cybermobbing gegen Kinder und Jugendliche hat sich zu einem Dauerproblem entwickelt, mit teilweise gravierenden Folgen für die Betroffenen. Angstreaktionen, Wut, psychischer Stress bis hin zu Suizidgedanken bestimmen oftmals das Leben der Opfer. Das Bündnis gegen Cybermobbing fordert deshalb schon länger mehr Aufklärung. Auch müssten Täter und Täterinnen deutlich stärker zur Verantwortung gezogen werden.
1: Wir bleiben im Cyberspace. Die Stadtverwaltung im oberbayerischen Eichstätt ist Opfer eines Hackerangriffs geworden. Genaue Hintergründe und ob Daten abgeflossen sind, ist unklar. Das Eichstätter Rathaus mit seinen Außenstellen ist bis auf Weiteres geschlossen und auch per E-Mail nicht erreichbar. Bereits vereinbarte Termine im Rathaus entfallen vorerst. Es gibt aber eine Notfallhotline. Der deutschen Wirtschaft geht es schlecht, heißt es immer. Doch die scheint sich im laufenden Jahr besser zu erholen als angenommen. Der Internationale Währungsfonds rechnet mit einem Wachstum um 1,3%. Im Juli war er noch von 0,7% ausgegangen. Auch für das nächste Jahr hat der IWF seine Prognose leicht nach oben korrigiert. Die Bundesregierung hatte letzte Woche genau die gleiche Schätzung veröffentlicht. Der US-Schauspieler R.J. Mitty ist tot. Wie mehrere Medien unter Berufung auf sein Management berichten, wurde der 34-Jährige am Montag im US-Bundesstaat Texas tot aufgefunden. Details wurden nicht genannt. Mitty war vor allem für seine Rolle des Walter White Jr. in der Erfolgsserie Breaking Bad bekannt und litt wie seine Figur an der Bewegungsstörung Zerebralparese. Alexander Zverev wird neue Nummer 1 der Tenniswelt. Spätestens zum Saisonende wird der 29-Jährige als bester Spieler die Rangliste anführen, als erster Deutscher seit Boris Becker im Jahr 1991. Das ist jetzt sicher, weil zwei Konkurrenten beim Turnier in Shanghai früh ausgeschieden sind und die aktuelle Nummer 1 Jannik Sinner immer noch verletzt ist. Zverev hat dieses Jahr die French Open und die US Open gewonnen. Es ist jetzt kurz nach 7.
3: Und wir schauen aufs Wetter für Bayreuth und die Region, jetzt auf die aktuellen Temperaturen. Da liegen wir teilweise noch im Minusbereich, in Mistelgau beispielsweise und in Eckersdorf. Ein bisschen wärmer ist es jetzt schon in Bayreuth bei 0 oder 1 Grad. Generell heute 4 Sonnenstunden bei 14 Grad, Richtung Abend ein bisschen Regen. Dann schauen wir auf die weiteren Tage bis zum Freitag. Ist es eigentlich okay? Ist es gut? 15 Grad morgen und dann Donnerstag, Freitag mit bis zu 17 Grad.
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5: Und hier ist der Mainwelle-Verkehrsservice. Wir schauen auf die Straßen, auf die A9 Richtung Nürnberg, zwischen Markt Schorgast und dem Dreieck Bayreuth-Kulmbach. 1 Kilometer Stau. Ihr braucht knapp 5 Minuten länger. Und geblitzt wird in Troglau. 50 dürft ihr da fahren. Und in Solbitz an der bekannten Stelle steht auch noch einer. Und wenn noch was sein sollte, 0170 99 07000.
3: Wird in Troglau geblitzt, weil gestern die Troglauer hier waren?
5: Vielleicht.
3: Jetzt auf dem Rückweg?
5: Ja, genau.
3: So euphorisiert durch das Ende der Herbstkerber, durchs Popfahren. Sagen sie, bauen wir mal lieber einen Blitzer auf, nicht dass sie da sagen, hey.
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3: Da habe ich ja Bilder gesehen, ne? Beim Nordbayerischen Kurier online. War ja, also die Halle war.
5: Die Halle
3: gerammelt
5: fand ich
3: voll.
5: Auch so wunderschön.
3: Ja, sehr schön dekoriert. Ja. Ganz toll. Mhm. Gerammelt voll. Ich glaube, die hatten gestern ordentlich viel Spaß.
5: Das glaube ich auch.
3: Den ein oder anderen Getränkeunfall wird es auch gegeben haben.
5: Und die Troglauer reißen halt auch immer ab, ne?
3: Ja.
5: Oh, jetzt habe ich einen Ohrwurm.
3: Vom Bobfahrerlied?
5: Ja.
3: Wir sagen, hey. Und dann schauen wir mal, ob das...
5: Das sind die Männer.
3: Mit einem harten Job. Wir fahren mit dem Bob. Und das könnte auch ein Ohrwurm sein für dich.
5: Oh ja.

0: guten Morgen.
1: Servus, hier ist der Mainwecker am Dienstag.
0: Ja, und guten Morgen auch an alle Studentinnen und Studenten.
1: Vor allem die Erstis, obwohl ich behaupten würde, eventuell sind sie noch nicht wach.
0: Ja, vielleicht nicht, ne? Vielleicht schlafen sie noch.
1: Gestern der Abschluss der Herbstkerber, die Troglauer waren da. Es war der erste Unitag, da ist man doch platt. Da ist man doch quasi so dermaßen überfordert, auch mit der Gefühlswelt, dass man vielleicht jetzt noch nicht ganz vor neun wach ist.
0: Ja, vor allem auch die Spökos, oder? Die haben gestern auch ordentlich gefeiert.
1: Ich habe die zumindest in der Stadt getroffen, da haben die erste Rallye gemacht und sowas. Und also Sportökonomie, das ist auch ein sehr ehrbarer Studiengang, aber auch ein sehr partyfreudiger Studiengang.
0: Die feiern am besten. Ich war einmal auf einer Spöko-Party.
1: Und du leidest immer noch.
0: Ich leide immer noch.
1: Blessuren davon getragen. Wir waren gestern am Campus unterwegs und haben uns ein paar Erstis geschnappt und sie vors Mikrofon gezogen. Zum Beispiel diese junge Dame.
2: Hallo, ich bin die Dana und ich studiere Englisch und Geschichte auf Lehramt. Ich bin durch einen Lehrer draufgekommen, der halt auch in Bayreuth studiert hat.
1: Und sag an, wie ist der Eindruck von Bayreuth?
2: Mein erster Eindruck ist sehr gut. Gerade läuft halt auch noch sehr viel, gibt sehr viele Angebote. Ich bin in Heimathafen ganz schön. Bayreuth ist auf jeden Fall eine gute Stadt für Studenten, würde ich sagen.
0: Na, aber hallo, auf jeden Fall. Und der Marius studiert jetzt auch hier, kommt aus Thüringen.
3: Bei mir war es vor allen Dingen die Spitzenrankings im Studiengang Jura, warum ich dann in Bayreuth studiert habe. Im Vergleich von meiner Heimatstadt muss ich die historischen Gebäude loben in Bayreuth, die schöne Innenstadt, auch dass es so belebt ist. Man hat diese kleinen, schön verwinkelten Bars in der Ecke, diese Ladenstraßen. Ich glaube, Bayreuth kann man nur weiterempfehlen als erste Stadt, auch als Student. Das Zusammenleben ist nochmal ganz anders.
1: Jura studiert er ja und er klingt schon quasi wie Anwalt. Das ist schon durch.
0: Klingt schon so, ne?
1: Und jetzt, wenn er noch sagen würde, in diesem Interview noch sagen würde, hohes Gericht, ich beziehe mich auf Paragraph 1040 BGB. Bayreuth ist schön.
0: Wir wünschen euch auf jeden Fall allen ein schönes Semester, ne?

0: Servus, einen wunderschönen guten Morgen euch.
1: Guten Morgen und auf das möchten wir auch sehr gerne noch hinweisen.
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0: Will Smith.
1: Das war.
0: Man.
1: Ja, das war Will
0: Smith.
1: Will Smith.
0: Will Smith.
1: Smith.
0: Wie man hier sagt in Franken. Will Smith.
1: Versucht ihr das jetzt mal, ne? Daheim.
0: It's Smith. Smith, you know the TH.
1: Mhm, genau.
0: Das ist ja ein bisschen jetzt, also ich meine 20 Minuten vor Schulstart auch jetzt, weil haben wir Englisch in der ersten Stunde dann.
1: Vielleicht.
0: It's Will Smith.
1: Mhm. Wir schauen mal kurz auf die Straßen, okay?
0: Yes.
1: Auf die neuesten Blitzer.
0: The traffic.
1: In Troglau steht einer und in Solbitz an der bekannten Stelle.
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0: Opus, David Guetta, Save Me Tonight. Die Nachrichten jetzt mit Franziska Horn.
1: Schönen guten Morgen. Cybermobbing bleibt für viele Kinder und Jugendliche ein großes Problem. Die Folgen reichen von Angst und Stress bis hin zu Suizidgedanken. Das Bündnis gegen Cybermobbing fordert deshalb mehr Aufklärung und härtere Konsequenzen für die Täter. Heute stellt das Bündnis neue Zahlen zur Entwicklung vor. Und die deutsche Wirtschaft entwickelt sich offenbar besser als gedacht. Der Internationale Währungsfonds rechnet für dieses Jahr mit einem Wachstum von 1,3%. Im Juli noch war die Prognose bei 0,7%. Auch für das kommende Jahr ist der IWF etwas optimistischer.
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1: Was ist jetzt eigentlich der Stand der Dinge beim Friedrichsforum in Bayreuth? Diese Frage wird immer wieder gestellt. Wir haben mal bei der Stadt nachgefragt. Momentan laufen immer noch technische Restarbeiten und es gibt auch einige Mängel, die noch beseitigt werden müssen. Dann stehen die Abnahmen an. Der Probebetrieb läuft so lange noch weiter. Die Verantwortlichen rechnen damit, dass die Restarbeiten noch bis Ende des Jahres andauern. Auch bei Parkplatz und Tiefgarage am Geismarkt sind noch Arbeiten zu erledigen. Weil aber gerade jetzt der Winter hereinbricht, kann das erst im nächsten Jahr gemacht werden. Erst wenn alle Arbeiten im und um das Friedrichsforum abgeschlossen sind, werde dann eine offizielle Einweihung mit Feierstunde geben. Ab übermorgen wird auf der B470 in der Fränkischen Schweiz gebaut. Grund dafür ist die Erkundung des Baugrunds für einen Radweg zwischen Tüchersfeld und der Bärenschlucht. Wie das staatliche Bauamt mitteilt, wird die Bundesstraße deshalb auf Höhe der Bärenschlucht halbseitig gesperrt. Der Verkehr wird mit einer Ampel geregelt. Ein Teil der Arbeiten wird im Wald stattfinden und von der B470 auch gar nicht zu sehen sein. Das Bauamt rechnet damit, dass die Arbeiten rund 2 Wochen dauern werden. Die Diakonie Kulmbach will verhindern, dass Menschen ihre Wohnung verlieren. Bei der Herbstsammlung der Diakonie Bayern vom 12. bis 18. Oktober steht deshalb die Hilfe bei dem drohenden Wohnungsverlust im Mittelpunkt. Dabei geht es vor allem um Prävention. Über die kirchliche allgemeine Sozialarbeit, kurz KASA, bekommen Betroffene frühzeitig Beratung. Zum Beispiel bei

0: Schulden, finanziellen Problemen oder persönlichen Krisen. Die Fachkräfte helfen unter anderem bei Anträgen und vermitteln zwischen Mietern, Vermietern und Behörden. Die Diakonie betont, wer sich frühzeitig Hilfe holt, hat oft noch bessere Chancen, sein Zuhause zu behalten. Wer unterstützen möchte, findet alle Infos auf meinwelle.de.
1: Dankeschön. Wir schauen aufs Mainwelle-Wetter und da muss ich sagen, vielen herzlichen Dank an, ich weiß nicht, Franzi, du warst es wahrscheinlich, du hast mir das Wetter dreimal ausgedruckt.
0: Was?
1: Es lag hier einmal und zweimal in unserem Moderationsfach.
0: Ich hab's gar nicht gedruckt.
2: Man möchte es sicher gehen.
1: Du hast es gar nicht gedruckt?
0: Nee, das war der Kollege gestern Abend, der Thomas.
2: Ach Mensch, der hat's
0: Thomas,
2: vorbereitet.
0: Vielen Dank.
2: Vielleicht
1: für
2: jeden von uns.
1: Lieber guter Freund, genau, Thomas Scherm. Wir sind ja also wir sind eine sehr digitale Firma, außer beim Wetterbericht. Da, der ist.
2: Der ist ausgedruckt.
1: Hier.
2: Schwarz auf weiß steht.
1: Damit
2: ihn
1: jeder hat.
2: Mhm.
1: Sehr schön. Und jetzt teilt man mit euch. 11 bis 14 Grad sind es heute, Richtung Abend, 18, 19 Uhr. Kann es ein bisschen nass werden, ansonsten sehen wir aber heute auch noch die Sonne. Und ansonsten bis zu 17 Grad Richtung Donnerstag, Freitag, tagsüber immer noch möglich.
2: Und wir schauen auf die Straßen. Ich weiß, es nervt, aber es ist halt so, ne? A9 Richtung Nürnberg. Die Baustelle beschäftigt uns auch heute. Zwischen Markt Schorgast und dem Dreieck Bayreuth-Kulmbach. 3 Kilometer Stau. Ihr braucht knapp 10 Minuten länger. Und 5 Minuten länger braucht ihr auch in der Bamberger Straße in Bayreuth. Da ist einfach viel los. Und geblitzt wird in Troglau und in Solbitz, da an der bekannten Stelle. Wenn sonst noch was sein sollte, sagt uns immer gerne Bescheid. 0170 99 0 7000.
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1: Und für die weltweite Nachrichtenlage, da läuft NTV bei uns. Mhm. Habt ihr gerade die Wetterkarte wird jetzt am Nachmittag nochmal, da ist so Sonne und Wolken. In Hamburg soll es gewittern. Aber habt ihr die Schneeflocken gesehen?
2: Nee.
1: In Köln sind es gerade 12 Grad bei uns, Minustemperaturen.
2: Oh weia. Und es ist auch hier im Studio, ich möchte das mal kurz sagen, es ist normalerweise hier immer sehr warm.
1: Ja, durch die ganzen Monitore und die ganze Technik. Mhm. Ich sag's gerne nochmal, wir sind ja digitale Würmer.
2: Aber jetzt ist es ein bisschen kalt. Gestern hatte ich so einen dicken Wollpulli an, da war es voll okay. Jetzt muss ich sagen, fröstelt
1: es. Es ist auch
2: nicht
1: bedenklich, wenn ich eine Jacke anbehalte. Normalerweise renne ich ja überall im T-Shirt
2: passt
1: rum.
2: Passt auch nicht.
1: Nee, aber es ist...
2: Irgendwas stimmt hier nicht. Müssen wir rausfinden.
1: Wir finden es raus.
2: Müssen wir rausfinden.
1: Nichtsdestotrotz müssen wir uns hier natürlich auch mit diesen fast arbeitswidrigen Bedingungen...
2: Wie viel Grad sind es
1: 21,6. Also wirklich, wir jammern hier auf sehr hohem Niveau. Ich sage, diese arbeitswidrigen, das ist eigentlich ein Fall für die Gewerkschaft. Ich rufe jetzt gerade an dieser Stelle den Betriebsrat aus und dann sagen wir, machen wir eine Sitzblockade.
2: Ja, genau.
1: Michael Schulte läuft. You let me in.

0: Schönen guten Morgen mit dem Mainwecker.
1: Servus.
0: Und jetzt mit einem kleinen, ich sag mal, Seelenstriptease. Wir stellen uns jetzt an dieser Stelle unseren Ängsten, Nina.
1: Oh, machen wir das?
0: Ja, das ist nämlich passend zum heutigen Tag. Heute ist mal wieder so ein kurioser Feiertag. Heute ist Stelle dich deinen Ängsten Tag. Und da möchte ich dich mal fragen, Nina, vor was hast du eigentlich Angst?
1: Also es sind schon so große, dicke Spinnen, würde ich sagen.
0: Ja,
1: kleine
0: hasse
1: machen
0: ich auch.
1: Kleine machen mir nicht so viel, aber so eine große, dicke mit so dicken Beinen auch.
0: Mhm.
1: Und also wenn es so ganz dunkel ist und schon so sehr spät, so durch den Wald laufen und so, also da habe ich auch Angst, vor allem von so Geräuschen. Also ich zuck da immer zusammen. Ich habe da irgendwie Angst.
0: Mhm. Ich habe Höhenangst. Kann ich gar nicht.
1: Mhm.
0: Fliegen ist kein Problem zum Beispiel. Also ich kann in geschlossenen Räumen, kann ich irgendwie so, also auf einem Wolkenkratz im Hochhaus, da kann ich schon sein, aber zum Beispiel auf so Aussichtsplattformen oder ja, auf so sehr hohen Balkonen, wo man runterguckt, man sieht so Straßen und sowas, das ist eher ein bisschen schwierig.
1: Also der Skywalk in Pottenstein ist nix.
0: Nee, der ist tatsächlich nichts für mich, aber auf gar keinen Fall. Und vor was habt ihr Angst?
2: Vor Dunkelheit.
3: Was macht dir da so Angst?
2: Weil ich nicht sehen kann, was da passiert.
3: Machst du was dagegen? Also hast du irgendeinen Trick?
2: Meist mache ich den Augen zu.
3: Und dann hast du keine Angst mehr?
2: Naja, nicht so richtig.
3: Vor was haben Sie denn Angst?
4: Vor dem Zahnarzt.
3: Gibt's da irgendwas, was Sie sagen, was ganz schlimm daran ist?
4: Ja, die Geräusche, die Schmerzen eventuell, die mir der Zahnarzt zufügt.
3: Gehen Sie trotzdem zum Zahnarzt?
4: Ja, auf jeden Fall. Zweimal im Jahr, regelmäßig. Kostet nicht viel Kraft, aber ich mach's.
3: Ängste überwinden, ne?
4: Richtig, Ängste überwinden.
5: Mein Leben ist gerade sehr geprägt von Veränderungen und ich glaube, ich fürchte mich so ein bisschen von der Zukunft und das, was vielleicht kommt oder das, was nicht klappen könnte oder so.
3: Wie gehst du damit um?
5: Ich glaube, das Wichtige ist, dass ich trotzdem dranbleibe, aber es ist schon wirklich ein täglicher Kampf, auch so gegen diese Angst.
6: Ich hatte Prüfungsangst und das als 52-Jähriger, weil ich habe meine Platzreife auf dem Golfplatz gemacht und dann musste ich wieder 300 Fragen auswendig lernen und wurde geprüft und ich habe es geschafft.
3: Ach, Glückwunsch!
6: Also insofern bin ich ganz dankbar und die Angst überwunden.
0: So, und jetzt sagen wir Chaka, wir stellen uns heute unseren Ängsten. Nina, du läufst einsam nachts alleine durch den Wald.
1: Oh.
0: Und ich meine, ich gehe aufs Sparkassenhochhaus und dann gucken wir mal runter.
1: Und dazu haben wir noch eine Spinne in der Hand, ne?

0: Ja, einen wunderschönen guten Morgen. Hier ist der Mein Wecker.
1: Servus. Und das ist mal so cool. Wir haben gerade ein Foto hier ins Studio geschickt bekommen.
0: Ja, Dankeschön an Christian. Er schreibt, auf dem Dorf braucht man halt keinen Bus, sondern ein Pferd, um in die Schule zu kommen.
1: Ja, also da reitet tatsächlich ein Schüler, also eine Schülerin, glaube ich, ist es, oder?
0: Es ist schwer zu erkennen. Ja. Das Foto ist also ein bisschen weiter weg. Man sieht eben, da sitzt ein Kind auf dem Pferd, es hat einen Schulranzen auf.
1: Ja.
0: Und das Pferd wird über die Straße geführt, also über eine Bundesstraße, zweispurig. Also es ist fantastisch, wirklich.
1: Man reitet in die Schule.
0: Ja. Denkst sofort an Pippi Langstrumpf, ne? Aber das ist also... Ich glaube, gut, für mich als Allergiker wäre das das Schlimmste, was man mir antun kann, ne, auf dem Pferd mich irgendwo hinreiten. Aber so?
1: Ich glaube, für dieses Kind ist es das Coolste überhaupt.
0: Ja,
1: also
0: absolut.
1: Wenn ihr sie, ihn kennt, sagt uns gerne mal Bescheid. Also ja. Ich würde gerne ein Interview machen.
0: Scheinbar war das in Altenploß.
1: Ja.
0: Das konnten wir auch noch klären.
1: Ja.
0: Also gerne. Welches Elterntaxi kommt denn da mit dem Pferd? 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

0: Alicia Keys, Girl on Fire.
1: Wir wünschen euch einen wunderschönen, hoffentlich entspannten guten Morgen.
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1: Es ist 8 Uhr, ich bin Joshua Heise.
2: Na, was ist denn hier los, Deutsche Bahn? Statt Verbindungen abzubauen, weitet der kriselnde Konzern sein Angebot zum Fahrplanwechsel im Dezember aus. Unter anderem 20 neue Verbindungen ins europäische Ausland kommen hinzu und die Strecke Hamburg-München kriegt einen Sprinter, mit dem man in knapp 5,5 Stunden von Nord nach Süd und umgekehrt fahren kann. Die Ticketpreise bleiben gleich. Nach dem Rücktritt von Arbeitsministerin und SPD-Co-Chefin Bärbel Baas ernennt Bundespräsident Steinmeier heute den rheinland-pfälzischen Ex-Regierungschef Alexander Schweitzer zum Arbeitsminister. Aber wie geht's weiter mit der SPD? David Riemer berichtet.
3: Der Chef der Jusos Thürmer sieht in der geplanten Neuordnung der SPD-Spitze eine Chance für einen umfassenden Neustart der Partei. Die SPD brauche wieder einen Plan und Ideen für die Zukunft sowie glaubwürdige Köpfe, sagte er dem RND. Die gesamte Parteispitze soll auf einem Bundesparteitag zum Jahreswechsel neu gewählt werden. Ob Lars Klingbeil erneut als Parteichef kandidiert, ist noch offen, er klebe aber nicht an seinem Amt, sagte er am Abend.
2: Die Weinlese in Deutschland ist zum Großteil abgeschlossen. Mengenmäßig wird die Ernte aber so gering ausfallen wie zuletzt 2010, schätzt das Deutsche Weininstitut. Wegen der extremen Trockenheit und der vielen Sonne im Sommer sind viele Trauben klein geblieben. Aber das sorgt für eine Spitzenqualität. 2026 wird also ein guter Jahrgang. Bayerns Gesundheitsministerin Gerlach hat sich nochmal klar für eine bundesweite Zuckersteuer auf Softdrinks ausgesprochen. Es sei erwiesen, dass der regelmäßige Konsum von Softdrinks in Zusammenhang mit Übergewicht, Diabetes und Herz-Kreislauf-Erkrankungen stehe, so Gerlach. Eine Steuer könne manchen zu bewusster Ernährung bewegen. Die Einnahmen sollen demnach in erster Linie in Prävention fließen. Der FC Bayern wird das Champions-League-Spiel heute Abend beim norwegischen Vertreter Viking Stavanger ohne Manuel Neuer bestreiten. Neuer hat's am Fuß, so die offizielle Begründung. Jonas Urbich wird also das Tor der Münchner hüten. Nachdem Neuer am Wochenende beim 2:2 gegen den FC Augsburg gepatzt und das schnellste Gegentor der Bundesliga-Geschichte kassiert hatte, war die Torwartdebatte für das heutige Spiel erneut aufgeflammt. Es ist jetzt 8:15.
4: Ja, nach dem schnellsten Gegentreffer der Bundesliga-Geschichte kann man es schon mal am Fuß haben.
5: Ja, was hatte er sonst immer für Probleme?
4: Der Reklamierarm.
5: Er hatte es.
4: Wenn ein Gegentor passiert ist, ist der Arm immer nach oben, um Abseits anzuzeigen. Haben wir jetzt gerade gesagt, ob das Spiel in München ist? Das Champions-League-Spiel heute Abend? Oder spielen die auswärts?
5: Du, ich bin da raus.
4: Weil die Altstadt spielt ja auch in München. Also
5: ja,
4: das
5: stimmt.
4: Ist ja Champions-League heute Abend gegen 68 München. Also all eyes on the Altstadt und nicht auf den zweiten Spieltag der Champions League ohne Manuel Neuer. Nun ja, schauen wir aufs Wetter. Es wird heute eigentlich ganz schön, wenn man mal rausschaut. Sonne ist schon da, generell die Werte bei knapp 11 bis 14 Grad. Heute Abend kann es halt ein bisschen regnen, das momentan zumindest in der Prognose. Ansonsten von morgen bis zum Freitag 14 bis 17 Grad, da ist es dann schön mild.
5: Und wir schauen auf die Straßen. Wir haben jetzt mittlerweile immer zwei Probleme auf der A9 Richtung Nürnberg. Da dauert es einmal länger zwischen Markt Schorgast und dem Dreieck Bayreuth-Kulmbach. 2 Kilometer Stau. Ihr braucht gute 5 Minuten länger. Dann fahrt ihr weiter und fahrt in den nächsten Stau. Das tut mir echt leid. Auf der A9 Richtung Nürnberg zwischen dem Windlacher Berg und Bayreuth Nord. 2 Kilometer Stau. Auch da dauert es gute 5 Minuten länger. Und auch in Bayreuth dauert es mal wieder länger in der Nürnberger Straße statt einwärts. Geblitzt wird in Troglau, das sind 50 erlaubt, und in Solbitz an der bekannten Stelle. Falls noch was sein sollte, wenn was auffällt, sagt uns Bescheid. Vielleicht seht ihr auch noch einen Blitzer. 0170 99 07000.
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4: Und was jetzt auch nicht in den Nachrichten besprochen wurde, ist, dass Donald Trump jetzt einen Ozean haben möchte.
5: Er möchte einen Ozean?
4: Ja, nach sich benennen, ja. Also wir haben ja den Golf von Mexiko, da ist jetzt Gulf of America.
5: Ja.
4: Dann wurde der Ontario-See umbenannt in Lake America. Die Straße von Hormuz soll Trump Straße heißen, also Strait of Trump. Und jetzt möchte entweder den Pazifik oder den Atlantik, möchte jetzt, so it's gotta be the Trump Ocean, it's gotta be, we have to do that, we have to do that.
5: Die Welt ist so verrückt.
4: Absolut.
5: Die Welt ist verrückt.
4: Absolut. Und jetzt überlegen wir uns, was wir nach uns benennen, Nina.
5: Ah ja.

0: Einen schönen guten Morgen mit dem Mainwecker.
1: Servus, morgen.
0: Und planen wir doch schon mal das Essen für den heutigen Tag.
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0: Die ganze Woche fährt der Kollege Justus Hampel mit einem Domino's Pizza-Fahrer um die Wette aus und vielleicht kommt er ja bei euch vorbei.
1: Ja, ihr könnt euch nämlich bewerben, also einfach per WhatsApp die Bestellung schicken, 0170 99 07000 und dann natürlich auch noch abstimmen, was ihr denkt, wer gewinnt denn in dieser Woche? Ja, der Justus oder die Pizzafahrer von Domino's? Wer ist öfter schneller?
0: Übrigens, verliert der Kollege Justus Hampel, muss er den ganzen Tag Pizza ausfahren. Also es gibt quasi noch eine kleine, ich sag mal nicht Bestrafung, weil es ein ehrbarer Beruf.
1: Eben,
0: aber er
1: ist
0: muss
1: doch
0: eben
1: cool.
0: Mal seine Profession dann für einen Tag mal kurz zur Seite legen. Gewinnt er aber, darf sich ein Mainwelle-Hörer über ein Jahr gratis Pizza freuen. Gestern war Tag 1.
3: Erster Tag, erste Bestellung ist schon aufgegeben. Neben mir ist auch die Kerstin vom Domino's. Grüß dich.
4: Hallo, servus.
3: Wer ist der erste Fahrer, den du ins Rennen schickst?
4: Dein Angstgegner, Martin.
3: Nein! Na! Wo geht's denn hin? Kann man das schon sagen?
4: Ja, in die Bürgerreuther Straße.
3: Also ich gehe es gerade im Kopf durch. Da hat man es als Radfahrer eigentlich schon einfacher, oder?
4: Ich würde mal sagen, der Sieg ist uns gewiss.
3: Deswegen, Martin, hast du Angst eigentlich?
5: Nein, keine.
3: Du hast keine Angst, ne? Ah, du solltest aber besser Angst haben, ne, Große?
5: 30 Sekunden haben gefehlt. 30 Sekunden. Das Mainwelle Pizza Race. Es steht 1-0 für Domino's. Mann, ey.
3: Herzlichen Glückwunsch.
5: Vielen, vielen Dank.
3: Aber dachtest du, dass es so knapp wird?
5: Ja.
3: Kerstin hat das super gemacht, oder?
4: Ich bin mega stolz. Ich bin leicht nervös, weil es gibt ja noch vier Möglichkeiten, ne, wie du uns schlagen kannst.
3: Ich habe jetzt Blut geleckt.
0: Blut geleckt ist schon mal ganz gut, Kollege Hampel. Mhm. Wichtig an dieser Stelle, glaube ich, muss mal ganz kurz erwähnen, wir nennen es zwar Race, also Rennen, wir halten uns aber an alle Straßenverkehrsregeln.
1: Natürlich. Und an dieser Stelle müssen wir auch nochmal erwähnen, also der Liebmotor, der war nicht schuld, ne?
6: Nee.
1: Also Justus.
6: Ich war die Ampelschaltung der Stadt,
1: ja,
6: sicherlich.
1: Justus, streng dich an heute. Wir wollen den Sieg.
0: Auf jeden Fall. Wir verfolgen das dann auf Social Media.

0: Guten Morgen an diesem Dienstag.
1: Guten Morgen. Und ich habe jetzt rausgefunden, was immer das Problem war von Manuel Neuer.
0: Ja.
1: Ich wusste es doch, es war die Wade.
0: Jetzt
1: die
0: hat
1: die linke Wade.
0: Am Fuß?
1: Ja.
0: Hat man gesehen am Wochenende gegen Augsburg, da hat er
1: auf jeden Fall... Hat man das gesehen? Ich habe es natürlich nicht gesehen, aber...
0: Ich möchte das Wort mit SCH jetzt sagen, aber er hat ganz schön am Fuß gehabt.
1: Okay.
0: Er hat quasi das schnellste Gegentor der Bundesliga-Geschichte kassiert, weil Anstoß, der Ball kam zurück, eine schlechte Annahme, zu weit vorgelegt, dann wollte er ihn so wegchippen, chippt dem Augsburger den Ball an den Körper, er rennt durch... Und er schießt eben das 0:1 aus Münchner Sicht.
1: Ich bin irgendwann ausgestiegen, aber ist okay.
0: Er hat halt welch ein richtig dusseliges Gegentor bekommen. Eigentlich
1: naja,
0: zwei.
1: Jetzt hat er es am Fuß.
0: Ja, und spielt.
1: Und heute spielt nicht. Er nicht.
0: Heute im Tor Jonas Urbich gegen Viking Skavaga, eine norwegische Mannschaft in der Champions League. Haben wir extra nachgeschaut, 21 Uhr. Und es ist ganz klar, dass die Bayern auswärts spielen, weil die Altstadt spielt ja heute in
1: Altstadt.
0: München. Gegen 1860 München.
1: Hammer.
0: Und da muss natürlich die Münchner Polizei, muss sich... mit voller Kraft auf dieses Topspiel an einem Dienstagabend um 19 Uhr im Grünwalder Stadion konzentrieren. Ich kann leider nicht hinfahren. Ich leider beruflich verpflichtet, dann am nächsten Morgen hier zu sein. Und das geht sich zeitlich, glaube ich, nicht aus. Aber der Altstadt wünscht man natürlich viel Glück und drei Punkte.
1: Toi, toi, toi.

0: In ein paar Minuten ist es 8:30. Einen schönen guten Morgen euch.
1: Guten Morgen. Und man muss es schon sagen, es ist schon also frisch, oder?
0: Man musste heute Morgen teilweise kratzen.
1: Mhm, es ist soweit. Aber ich mag das ja. Also gestern Abend habe ich zum Beispiel eine Kürbissuppe gekocht.
0: Ja?
1: Und dann so eine heiße Suppe.
0: Ja.
1: Und dann gemütlich machen auf dem Sofa.
0: Ja, es ist schön.
1: Es ist schön.
0: Also wir gucken mal auf den heutigen Tag. Jetzt haben wir ja gerade Sonnenschein, das ändert sich dann Richtung Nachmittag. Dann kann es auch regnen in Bayreuth und der Region, vor allem am Abend. Aber die kommenden Tage, die werden schön mild, tagsüber, bis zu 17 Grad am Donnerstag und am Freitag möglich.
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0: Nels, 74, 75. Schönen guten Morgen. Nachrichten jetzt mit Franziska Horn.
1: Schönen guten Morgen. Die Deutsche Bahn bietet ab Dezember mehr Verbindungen an. Zum Fahrplanwechsel kommen unter anderem 20 neue Verbindungen ins europäische Ausland dazu. Ein neuer Sprinter verbindet außerdem Hamburg und München in knapp 5,5 Stunden. Die Ticketpreise bleiben unverändert. Und die Weinlese in Deutschland ist größtenteils abgeschlossen. Wegen der Trockenheit und der vielen Sonne fällt die Ernte so gering aus wie seit 2010 nicht mehr. Aber die Trauben sind zwar kleiner geblieben, haben dafür aber eine besonders gute Qualität. Winzer rechnen deshalb sogar mit einem Spitzenjahrgang 2026.
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1: Was ist jetzt eigentlich der Stand beim Friedrichsforum in Bayreuth? Diese Frage wird immer wieder gestellt. Wir haben also mal bei der Stadt nachgefragt. Momentan laufen immer noch technische Restarbeiten und es gibt auch einige Mängel, die noch beseitigt werden müssen. Dann stehen die Abnahmen an. Der Probebetrieb läuft so lange noch weiter. Die Verantwortlichen rechnen aber damit, dass die Restarbeiten noch bis Ende des Jahres andauern. Auch bei Parkplatz und Tiefgarage am Geißmarkt sind noch Arbeiten zu erledigen. Weil aber gerade der Winter hereinbricht, kann das wahrscheinlich erst im nächsten Jahr gemacht werden. Erst wenn alle Arbeiten im und um das Friedrichsforum abgeschlossen sind, dann werde es eine offizielle Einweihung mit Feierstunde geben. Aus alt, mach neu. In der Münchberger Innenstadt soll das historische Fachwerk Heisler wieder zum Leben erwachen. Die Regierung von Oberfranken gibt dafür 2,4 Millionen Euro aus der Städtebauförderung dazu. Das denkmalgeschützte Gebäude stammt aus der Zeit um 1700 und steht schon seit Jahren leer. Künftig sollen sich dort Bürger und Vereine treffen und Veranstaltungen stattfinden. Auch die Außenanlagen werden dann neu gemacht. Insgesamt kostet das Projekt rund 3,5 Millionen Euro. Ab Donnerstag wird auf der B470 in der Fränkischen Schweiz gebaut. Grund dafür ist die Erkundung des Baugrunds für einen Radweg zwischen Tüchersfeld und der Bärenschlucht. Wie das staatliche Bauamt mitteilt, wird die Bundesstraße deshalb auf Höhe der Bärenschlucht halbseitig gesperrt. Der Verkehr wird mit einer Ampel geregelt, ein Teil der Arbeiten wird im Wald stattfinden und von der B470 gar nicht zu sehen sein. Das Bauamt rechnet damit, dass die Arbeiten aber in rund 2 Wochen dauern werden.
0: Dankeschön. Wir schauen aufs Mainwelle-Wetter. Bis Mittag haben wir noch Sonnenschein, danach zieht es zu und dann kriegen wir ab Nachmittag immer mal wieder Regen. Der zieht sich vor allem auch rein in die Nacht. Auch morgen früh noch ein paar Regenschauer möglich momentan. Das ist aber schon mal ganz gut, weil die Nacht dann, beziehungsweise der morgen früh bei 10 Grad ist. Im Vergleich zu heute minus 2 teilweise. Also wir machen da einen guten Sprung nach oben.
3: Ja, das stimmt.
0: Morgen muss man da nicht kratzen, so wie viele heute. Und ansonsten haben wir dann morgen am Donnerstag und am Freitag immer schöneres Wetter und dann Donnerstag, Freitag sogar Werte um die 17 Grad.
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3: Und wir schauen natürlich auf die Straßen für euch, auf die A9 Richtung Nürnberg, zwischen Münchberg Süd und Gefries. Bitte aufpassen, ein kaputtes Auto da auf dem Standstreifen. Und ja, es dauert länger zwischen Bad Berneck-Himmelkron und dem Dreieck Bayreuth-Kulmbach. Das ist auch die A9 Richtung Nürnberg. 1 Kilometer Stau, ja, so knapp 5 Minuten dauert es jetzt aktuell noch länger. Und geblitzt wird in Troglau.

0: 50 dürft ihr da fahren und in Solbitz bitte auch aufpassen, da an der bekannten Stelle. Und wenn noch was sein sollte, dann sagt natürlich gerne Bescheid, 0170 99 0 7000.
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2: Heute am Stell-Dich-Deiner-Ängste-Tag.
0: Mhm.
2: Der ist scheinbar am 13. Oktober. Wir sprechen heute über Ängste und dass wir uns ihnen stellen müssen. Bei Nina war es nochmal.
0: Also so Spinnen, aber so große Spinnen, so mit dicken Beinen und so, das mag ich nicht so gern. Und im Dunkeln durch den Wald laufen, wenn das so Geräusche dann sind, da habe ich auch ein bisschen Angst, muss ich sagen.
2: Bist du dann bereit? Im Friedrichsforum ist doch jetzt bald so eine Spinnenausstellung.
0: Oh, also, nee.
2: Da hängt zumindest Werbung
0: lieber
2: überall.
0: Lieber Schlangen.
2: Ne? Ja, okay, wegen mir.
0: Finde ich besser.
2: Bei mir ist es Höhe auf jeden Fall. Aussichtsplattformen ist wirklich ein Graus.
0: Ich war also Skywalk, Pottenstein, würdest du nicht mit mir gehen?
2: Nee, würde ich nicht machen.
0: Hand in Hand?
2: Vielleicht, ja, aber auch nur wegen der schönen Bilder dann, wenn wir Hand in Hand. Ich war mal auf dem Empire State Building und das war wirklich, ich stand da an der Wand gepresst und habe jetzt nicht, schau, wie schön die Fifth Avenue, ich dachte mir, ich will hier runter. Aber glaube ich $36 gezahlt dafür, deswegen bin ich dann hochgefahren, aber es war nicht schön. Und jetzt haben wir noch Franzi. Franzi, wo liegt deine Angst? Was müssen wir uns heute stellen?
3: Käfer.
0: Käfer?
3: Also mit Spinnen habe ich gar kein Problem tatsächlich, aber Käfer, alles was einen Panzer hat, alles was springt und fliegt.
0: Oh nein. Oh.
2: Marienkäfer, so ein süßer kleiner Marienkäfer, der Glück bringt.
3: Oh, das ist, die finde ich ganz schlimm.
0: Ach Mann. Na gut.
2: Also, Käfer,
0: Spinnen,
2: Höhe, machen wir heute alles.
0: Ja.

0: at all. Schönen guten Morgen.
1: Servus, hier ist der Mainwecker am Dienstag.
0: Ja, und guten Morgen auch an alle Studentinnen und Studenten.
1: Vor allem die Erstis, obwohl ich behaupten würde, eventuell sind sie noch nicht wach.
0: Ja, vielleicht nicht, ne? Vielleicht schlafen sie noch.
1: Gestern der Abschluss der Herbstkerber, die Troglauer waren da. Es war der erste Unitag, da ist man doch platt. Da ist man doch quasi so dermaßen überfordert, auch mit der Gefühlswelt, dass man vielleicht jetzt noch nicht ganz vor neun wach ist.
0: Ja, vor allem auch die Spökos, oder? Die haben gestern auch ordentlich gefeiert.
1: Ich habe die zumindest in der Stadt getroffen, haben die erste Rallye gemacht und sowas. Und also Sportökonomie, das ist auch ein sehr ehrbarer Studiengang, aber auch ein sehr partyfreudiger Studiengang.
0: Die feiern am besten. Ich war einmal auf einer Spöko-Party.
1: Und du leidest immer noch.
0: Ich leide immer noch.
1: Blessuren davon getragen. Wir waren gestern am Campus unterwegs und haben uns ein paar Erstis geschnappt und sie vors Mikrofon gezogen. Zum Beispiel diese junge Dame.
2: Hallo, ich bin die Dana und ich studiere Englisch und Geschichte auf Lehramt. Ich bin durch einen Lehrer draufgekommen, der halt auch in Bayreuth studiert hat.
1: Und sag an, wie ist der Eindruck von Bayreuth?
2: Mein erster Eindruck ist sehr gut. Gerade läuft halt auch noch sehr viel, gibt sehr viele Angebote. Ich finde den Heimathafen ganz schön. Bayreuth ist auf jeden Fall eine gute Stadt für Studenten, würde ich sagen.
0: Na, aber hallo, auf jeden Fall. Und der Marius studiert jetzt auch hier, kommt aus Thüringen.
3: Bei mir war es vor allen Dingen die Spitzenrankings im Studiengang Jura, warum ich dann in Bayreuth studiert habe. Im Vergleich von meiner Heimatstadt muss ich die historischen Gebäude loben in Bayreuth. Die schöne Innenstadt, auch dass es so belebt ist. Man hat diese kleinen, schönen, verwinkelten Bars in der Ecke, diese Ladenstraßen. Ich glaube, Bayreuth kann man nur weiterempfehlen als erste Stadt, auch als Student. Das Zusammenleben ist nochmal ganz anders.
1: Jura studiert er ja und er klingt schon quasi wie Anwalt. Das ist schon durch.
0: Klingt schon so, ne?
1: Und jetzt, wenn er noch sagen würde, in diesem Interview noch sagen würde, hohes Gericht, ich beziehe mich auf Paragraph 1040 BGB. Bayreuth ist schön.
0: Wir wünschen euch auf jeden Fall allen ein schönes Semester, ne?

0: Servus, einen wunderschönen guten Morgen euch.
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0: Kurz vor neun ist es.
1: Und das war's quasi schon wieder mit uns beiden hier im Studio. Das war der Mein Wecker.
0: Aber jetzt der Martin, der Zinner. Für euch, für Sie, bis 15 Uhr im Programm. Wir haben noch die Gedanken zum Tag von Alexander Bischoff, CVJM in Bayreuth. Und wir sagen bis morgen, gell?
1: Genau, da hören Tschüss. Wir uns wieder.
2: Gestern ging es um die Frage, was glaube ich eigentlich? Heute gehen wir einen Schritt weiter. Warum glaube ich das? Wenn jemand behauptet, das ist so, fragen wir normalerweise nach. Woher weißt du das? Wir prüfen Quellen, wir vergleichen Informationen, wir schauen, ob etwas wirklich stimmt. Hier bewegen wir uns zwischen Desinformation, Zeugenschaft und Glaubwürdigkeit. Das tun wir übrigens auch bei Menschen. Wenn ein Freund mir etwas erzählt, dem ich vertraue, glaube ich ihm eher als einem völlig Fremden. Warum? Weil ich Erfahrungen mit diesem Menschen gemacht habe, weil ich ihn in der Begegnung erlebt habe. Die Frage, wer spricht, ist in der heutigen digitalen Wirklichkeit vielleicht die Frage überhaupt. Wenn Jesus spricht, ich bin nicht gekommen, dass ich mir dienen lasse, sondern dass ich diene und gebe mein Leben als Lösegeld für viele, lässt sich das anhand seines Lebens überprüfen. Er hat es nicht nur gesagt, er hat es auch gemacht. Glaube an ihn ist somit gegründet in dem, wie er glaubwürdig ist und was er gesagt hat. Glauben an was und wen ist somit eine wichtige Frage. Glauben bedeutet nicht einfach irgendetwas für wahr halten. Es darf Gründe geben. Es darf Fragen geben. Es darf Zweifel geben. Und vielleicht beginnt echter Glaube genau dort, wo wir nicht mehr nur fragen, was soll ich glauben, sondern warum kann ich das glauben?

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1: Es ist 9 Uhr, ich bin Joshua Heise. Die Deutsche Bahn will mit mehr Verbindungen ins Ausland sowie einer weiteren Sprinterlinie punkten. Mit dem Fahrplanwechsel im Dezember hat der Konzern dann täglich mehr als 320 Fahrten außerhalb Deutschlands im Angebot. Die Tickets gibt's ab morgen zu kaufen. Was bleibt, sind die vielen Baustellen im teils maroden Schienennetz der Bahn. Tanja Wagner berichtet.
2: Eine mit gut 5 Stunden besonders schnelle Sprinterstrecke richtet die Bahn innerhalb Deutschlands zwischen Hamburg und München ein. Andernorts stoppen Baustellen Bahnreisende dagegen aus. So verlängert sich die Fahrzeit zwischen Berlin und Hannover aufgrund von Umleitungen um 80 Minuten auf 3 Stunden.
1: Auszubildende sind häufiger von Mobbing, verbalen Aggressionen oder Gewalt betroffen als Studierende. Laut einer neuen Studie sind 42% der Azubis schon mal beleidigt und beschimpft worden, bei Studis 23%. Dafür fühlen sich knapp 3/4 aller Azubis dank entsprechender Schulungen gut auf sicheres Arbeiten vorbereitet, bei Hochschülern weniger als die Hälfte. Tag 2 der Erbschaftssteuerdebatte am Bundesverfassungsgericht. Karlsruhe beschäftigt sich heute mit den Steuerprivilegien für Erben von Betriebsvermögen. Geklagt hat ein Mann, der nur Privatvermögen geerbt und deshalb keine steuerlichen Vorteile bekommen hat. Jetzt soll geklärt werden, ob ihn das verfassungswidrig benachteiligt hat. Bis zu einem Urteilsspruch wird es noch einige Monate dauern. Die deutsche Polizei hat 2 mutmaßliche Saboteure festgenommen, die Ende September eine Starlink-Station bei Warschau angezündet haben sollen. Das hat Polens Regierungschef Tusk mitgeteilt. Geschnappt wurden die beiden demnach in Nürtingen in Baden-Württemberg. In Berlin wurde zudem ein weiterer Verdächtiger gefasst. Die Starlink-Station sichert auch das Internet für die Ukraine ab. Auf der A3 bei Nürnberg hat in der Nacht ein LKW gebrannt. Deshalb wurden 2 Fahrspuren in Richtung Regensburg gesperrt, teilte ein Polizeisprecher mit. Zeitweise war die Autobahn sogar voll gesperrt. Die Aufräumarbeiten sollten bis in den frühen Morgen andauern. Warum der Lastwagen brannte, ist noch unklar. Verletzte gab es laut dem Sprecher nicht. Es ist jetzt 9:15.
3: Und wir schauen damit wieder in den Landkreis Bayreuth und hier auf der Wetterkarte steht 0 Grad. Zum Beispiel in Bindlach, auch in Pottenstein, auch in Speichersdorf. Ja, also die Frühwerte, die sind wirklich frisch, die sind herbstlich. Heute wird es aber wieder ein einigermaßen schöner Tag, zumindest noch am Vormittag, da kommt die Sonne länger raus. Später im Laufe des Nachmittags ziehen dann langsam ein paar Wolken auf, Tageshöchstwerte heute bei 14 Grad. Die weiteren Aussichten, Mittwoch und Donnerstag, die nächsten beiden Tage werden ein bisschen wechselhafter. Da gibt es dann Wolken und Sonne im Mix, die Temperaturen legen wieder ein bisschen zu. 14 bis 17 Grad sind die Höchstwerte zur Wochenmitte. Es ist 9:09, schönen guten Morgen allen unterwegs und Vorsicht bitte auf der A9 in Fahrtrichtung Nürnberg zwischen Münchberg Süd und Gefries, da steht ein Pannenfahrzeug. Und dann, wenn ihr weiter unterwegs seid, kurz vor dem Dreieck Bayreuth-Kulmbach, wieder ein bisschen stockender Verkehr, ein paar Minuten Zeitverlust heute Vormittag. In Troglau ein Blitzer bei erlaubten 50 und in Solbitz, auch da an der Hauptstraße, an der Ortsdurchfahrt, hier ein Blitzer, bitte nicht zu schnell fahren. 0170 990 07000, wenn ihr Updates habt, Infos von den Straßen, dann gebt sie jederzeit gerne an die Mainwelle durch.
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3: Jawohl, einen wunderschönen guten Morgen. Ich hoffe, ihr seid gut reingestartet in diesen 13. Oktober. Und ganz allmählich beginnt jetzt auch dieser Arbeitstag. Wir starten ihn mit was ganz Neuem in der Playlist. Das ist Ray Garvey zusammen mit Imran und Rivers. Den haben wir noch nicht lange mit dabei, aber ein richtig schöner neuer Song. Hört sich richtig gut an. Viel Spaß!

0: und damit euch einen schönen Dienstag hier auf der Mainwelle. Immer öfter ist ja von Cyberangriffen die Rede. Firmen, Behörden, Privatpersonen oder sogar ganze Kommunen. Stromausfälle können immer mal wieder passieren. Genauso auch wie Sabotage von kritischer Infrastruktur. Und viele fragen sich natürlich, was ist dann eigentlich? Diese Frage wird immer wichtiger in unserer Zeit und eine Antwort darauf könnte jetzt aus Oberfranken kommen. Aus Bamberg. Tolles Projekt. Die Stadt rüstet sich für den Katastrophenfall und zwar mit einer Strategie, die deutschlandweit einzigartig ist. Und irgendwann könnte sie sogar als Vorbild für andere Kommunen dienen, sagt der Referent für öffentliche Sicherheit der Stadt Bamberg, Christian Hinterstein.
1: Eine größere Krise betrifft ja nie nur eine Einrichtung. Das bedeutet, dass die vorhandenen Pläne, beispielsweise der Feuerwehr, des Krankenhauses, von Unternehmen, der Verwaltung, aufeinander abgestimmt werden müssen. Am Ende des Tages geht es darum, dass die Menschen in einer Region das Gefühl haben müssen, dass auch wenn eine Krise passiert, die staatlichen Funktionen und Organisationen weiterhin für sie da sind.
0: Also in der Fachsprache sagt man, die Region soll resilienter werden. Jetzt laufen die Tests, das Ganze wird geprobt. Wie muss man sich denn das vorstellen?
1: Also das Planspiel findet tatsächlich nicht im öffentlichen Raum statt. Es gibt keine Fahrzeugbewegungen oder Einsatzkontingente werden von A nach B geschickt, sondern das ist ein Planspiel, das am Schreibtisch quasi durchgespielt werden wird, mit dem man sich dann da auseinandersetzt. Aber natürlich wird es trotzdem realistisch sein von seinen Anforderungen her.
0: Jetzt ist es ja so, dass die Ergebnisse, die das bringen soll, dann später vielleicht sogar Vorbild für andere Kommunen sein können. Warum wurde denn jetzt ausgerechnet Bamberg eigentlich für dieses Projekt ausgewählt?
1: Was idealtypisch in Bamberg jetzt geprobt wird, ist sozusagen, wie ist denn der Weg zu einem Krisenplan? Wie analysiere ich denn meine Region? Wie bringe ich Verwaltung, wie bringe ich die Einsatzorganisationen, die Unternehmen an einen Tisch und wie überprüfe ich in einem realistischen Szenario, ob das Zusammenspiel auch tatsächlich funktioniert?
0: Also der Weg ist das Ziel, kann man quasi sagen. Bamberg möchte im Katastrophenfall einfach unabhängiger und sicherer werden und dafür startet jetzt dort in der Region ein deutschlandweit einmaliges Projekt.

Damit geht's in Richtung 9:30. Das ist euer Mainwelle-Vormittag. Und das ist das Blitzer-Update aus der Region. Einmal bitte nicht zu schnell in Solbitz und in Troglau haben wir auch einen. 50 sind hier erlaubt. 0170 990 07000. Wenn ihr was entdeckt, wenn irgendwas nicht mehr da sein sollte oder irgendwas gerade neu aufgebaut wird, dann meldet das sehr gerne einfach kurz hier aufs Mainwelle-Studio-Handy und wir teilen es natürlich sofort mit allen anderen.

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12: Alles Wichtige aus Bayreuth und der Region gibt's jetzt um 9:30 von mir. Ich bin Franziska Horn. Schönen Vormittag. Die Wirtschaft in Oberfranken stabilisiert sich langsam, aber ein echter Aufschwung ist noch nicht in Sicht. Das zeigt die aktuelle Herbstumfrage der IHK für Oberfranken in Bayreuth. 23% der Unternehmen bewerten ihre Geschäftslage als gut, genauso viele aber als schlecht. Vor allem hohe Energiepreise und steigende Kosten machen den Betrieben zu schaffen und auch der Blick in die Zukunft ist eher pessimistisch. Fast jedes dritte Unternehmen rechnet mit schlechteren Geschäften und plant, Personal abzubauen. Nur 8% wollen neue Mitarbeiter einstellen. Aus alt mach neu, in der Münchberger Innenstadt soll das historische Fachwerk Heisler wieder zum Leben erwachen. Die Regierung von Oberfranken gibt dafür rund 2,4 Millionen Euro aus der Städtebauförderung dazu. Das denkmalgeschützte Gebäude stammt aus der Zeit um 1700 und steht schon seit Jahren leer. Künftig sollen sich dort Bürger und Vereine treffen und Veranstaltungen stattfinden. Auch die Außenanlagen bekommen ein neues Gesicht. Insgesamt kostet das Projekt rund 3,5 Millionen Euro. Wer 2027 bei Jugend musiziert dabei sein will, der kann sich ab sofort bis zum 15. November anmelden. Der Regionalwettbewerb für die Region Bayreuth-Kulmbach findet am 30. und 31. Januar 2027 in der Städtischen Musikschule Bayreuth statt. Ausgeschrieben sind unter anderem Blasinstrumente, Zupfinstrumente, Musical und Orgel sowie mehrere Ensemble-Kategorien. Neu ist zum Beispiel die Kategorie Populäre Stile Band für 2 bis 6 Musizierende. Alle Infos zur Anmeldung gibt's unter meinwelle.de. Und da gibt's auch alles andere nochmal zum Nachlesen.
13: Und wir schauen weiter aufs Mainwelle-Wetter. Es ist wirklich frisch. Also die Vormittagstemperaturen irgendwo zwischen 0 und 3 Grad in Bayreuth und der Region. Heute schafft man maximal 14. Dazu ist der Vormittag erstmal sehr sonnig. Der Nachmittag dann ein bisschen bewölkter. Da ziehen dann schon langsam die ersten Wolken auf. Und auch die kommenden beiden Tage, Mittwoch und Donnerstag, die werden dann

0: in der Tendenz eher wechselhaft. Wolken und Sonne im Wechsel, bisschen milder vielleicht, 14 bis 17 Grad, dann wieder die Temperaturen. Und es ist kurz nach 10, wir schauen noch auf die Straßen. Vorsicht bitte auf der A9 in Fahrt Richtung Nürnberg. Zwischen Münchberg Süd und Gefrees steht ein Pannenauto und dann weiter zwischen Bad Bennekimmelkron und dem Dreieck bei Rot-Kulmbach. Da staut sich's wieder ein bisschen im Baustellenbereich. Bitte plant ein paar Minuten mehr Fahrzeit ein. In Troglau ein Blitzer bei erlaubten 50 und auch in Solbitz ein Blitzer an der Ortsdurchfahrt. Euch allen eine gute und sichere Fahrt. Wenn ihr was entdeckt, 0170 990 07000. Gerne einfach kurz melden.
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0: Habt einen schönen Dienstag, gleich bei uns in der Playlist Foreigner und Cold as Ice. Das passt ganz wunderbar, denn wir kommen ja auch hier bei uns in Bayreuth und der Region teilweise aus einer Nacht mit Bodenfrost. Ich hoffe, ihr seid gut durchgekommen. Jetzt aber erstmal davor für euch Olivia Dean mit Man I Need. Ich wünsche euch einen schönen Vormittag.

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1: Wir haben heute Morgen über Ängste gesprochen.
2: Ich geb's zu, ich mag keine Spinnen. Also so Spinnen mit dicken Beinen, die so ein bisschen, ja, du weißt schon.
1: Vollstes Verständnis.
2: Oh.
1: Bei mir ist es die Höhe, offene Höhe, also so Aussichtsplattformen oder sowas, nicht meine Welt.
3: Vor was haben Sie denn Angst?
4: Vor dem Zahnarzt.
3: Gibt's da irgendwas, was Sie sagen, was ganz schlimm daran ist?
4: Ja, die Geräusche.
5: Vor Dunkelheit.
3: Was macht dir da so Angst?
5: Weil ich nicht sehen kann, was da passiert.
3: Machst du was dagegen? Also hast du irgendeinen Trick?
5: Meistens mache ich den Augen zu.
3: Und dann hast du keine Angst mehr?
5: Naja, nicht so richtig.
1: Und warum sprechen wir darüber? Heute am 13. Oktober ist Stelle dich deinen Ängsten Tag.
2: Also, machen wir das heute mal, ne?
1: Schau mal, eine Spinne. Von dieser Frau braucht man aber keine Angst haben.
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Und damit euch einen wunderschönen Dienstagvormittag. 9:45 ist vorbei, heute ist Spieltag für die Altstadt. Und es geht in die Landeshauptstadt zum Auswärtsspiel gegen die 60er. Das wird ein Saisonhighlight, das hat auch Trainer Lukas Kling schon vorab gesagt. Die Bayreuther können wirklich zuversichtlich nach München fahren, zuletzt ja 3 Siege in Folge. Das letzte Spiel war ja das 3:0 gegen Augsburg. Damit steht die Spielvereinigung Bayreuth jetzt auf Platz 6 in der Tabelle in der Regionalliga Bayern. Die Löwen allerdings auf Platz 3, die liegen vor den Bayreuthern. Es geht los um 19 Uhr im altehrwürdigen Stadion an der Grünwalder Straße in München. Also, da sind wir sehr gespannt und wir drücken den Jungs natürlich auch die Daumen. 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
17: Es ist 10 Uhr, ich bin Joshua Heise. Die Inflation in Deutschland ist im September nach knapp 3 Jahren wieder über die 3%-Marke gestiegen auf 3,3%. Grund sind laut Statistischem Bundesamt vor allem die hohen Energiepreise. Sprit war rund 37% teurer als im Vorjahr, Heizöl fast 75%. Strom, Erdgas und Fernwärme wurden hingegen günstiger. Der Tankrabatt soll die Spritpreise drücken, doch Experten rechnen weiter mit einer hohen Inflation. Digitalminister Wildberger will Umsätze, die künstliche Intelligenz in Deutschland macht, besteuern. Mit dem Geld sollte der Umbau des Arbeitsmarkts bezahlt werden, sagte er dem Tagesspiegel. Katrin Müller berichtet.
18: Digitalminister Wildberger rechnet zwar langfristig mit mehr Beschäftigung durch KI, aber in anderen Jobs als heute. Deshalb will er die Steuern aus den extrem hohen KI-Umsätzen zum Beispiel für die Finanzierung von Umschulungen nutzen, etwa im Handwerk oder in der Pflege. Und Wildberger sagt klar, wenn hierzulande Wachstum und Wertschöpfung entstehen, müssen hierzulande auch Steuern gezahlt werden.
17: Einen Tag nach Bärbel Baas Rücktritt als Bundesarbeitsministerin übernimmt der ehemalige Ministerpräsident von Rheinland-Pfalz, Alexander Schweizer, den Posten. Am Nachmittag bekommt er von Bundespräsident Steinmeier die Ernennungsurkunde überreicht. Über die Zukunft der SPD-Spitze soll ein Parteitag rund um den Jahreswechsel entscheiden. In Deutschland ist letztes Jahr deutlich weniger Lebkuchen gebacken worden. Die Produktion ging um 10% zurück auf knapp 73.000 Tonnen. Das ist der niedrigste Wert seit 7 Jahren, so das Statistische Bundesamt. Gründe wurden nicht genannt. Exportiert wurden knapp 20.000 Tonnen, vor allem nach Österreich, Polen und Frankreich. Die deutschen Fußballerinnen haben heute alle Füße voll zu tun. In einem Testspiel trifft das Team von Bundestrainer Wück auf Asienmeister Japan. Anstoß ist um 17.45 Uhr. Und in der Champions League der Männer spielt der FC Bayern heute um 21 Uhr in Norwegen gegen Viking Stavanger. Zeitgleich empfängt RB Leipzig den niederländischen Meister Eindhoven. Es ist jetzt 10:15.
19: Dann sind wir jetzt wieder beim Blick aufs Main-Welle-Wetter und es ist sonnig in Bayreuth und der Region. Momentan die Temperaturen 4 Grad in Goldkronach, 3 sind es in Bischofsgrün und 3 Grad haben wir auch in Betzenstein. Also es ist ein ziemlich kalter, herbstlicher Start in diesen Dienstag und später im Laufe des Tages werden dann auch noch ein paar Wolken aufziehen. Die weiteren Aussichten, die kommenden Tage sind ein bisschen wechselhafter, Wolken und Sonne im Mix. Am Mittwoch und Donnerstag Temperaturen heute bis 14, in den nächsten Tagen dann wieder bis 17 Grad.
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19: Es ist 10:15. Wir schauen auf die A9, Fahrt Richtung Nürnberg. Bitte Vorsicht, zwischen Münchberg Süd und Gefries steht ein Pannenauto. Und dann weiter zwischen Markt Schorgast und dem Dreieck Bayreuth-Kulmbach. Ihr verliert ein paar Minuten wieder in der Baustelle, momentan stockender Verkehr. Außerdem Vorsicht bitte auf der A70 in Fahrt Richtung Bayreuth zwischen Turnau Ost und Kulmbach-Neudrossenfeld. Hier liegen Gegenstände auf der Autobahn. Die neuesten Blitzer in Troglau in der 50er-Zone, dann in Solwitz und in Kulmbach-Weiher in der Friedrich-Schönauer-Straße am Paul-Gerhardt-Kindergarten. Da gilt Tempo 30. Euch allen eine gute und sichere Fahrt.
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19: So, und damit euch einen wunderschönen guten Morgen. Je nach Höhenlage, je nachdem wo ihr wohnt, könnte es gut sein, dass ihr heute Morgen Eis gekratzt habt, wenn ihr losgefahren seid auf dem Weg in die Arbeit. Aber jetzt seid ihr hoffentlich alle gut angekommen. Wir können diesen Arbeitstag beginnen und durch diesen Vormittag begleiten wir euch sehr gerne mit der richtigen Playlist. Michael Learns to Rock hätten wir gleich und Scouting for Girls mit This Ain't a Love Song. Ein Liebessong, der keiner sein sollte, aber irgendwie dann doch einer ist. Schönen Dienstag euch.

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1: Ja, und einen wunderschönen Dienstag euch damit. Es ist ja die erste Semesterwoche für ganz viele Studentinnen und Studenten bei uns in der Region. Gestern ging es los und besonders spannend ist es natürlich für die rund 2000 Erstsemester, die jetzt an der größten Uni hier bei uns in der Region, nämlich natürlich der Uni Bayreuth, ihr Studium begonnen haben. Ja, und ganz viele Menschen werden ja jetzt vermutlich aus Oberfranken nach Bayreuth ziehen. Aus Hof, aus Münchberg, aus Marktredwitz, aus Kulmbach, aus Bamberg, wo auch immer. Ja, zum Studieren, um dort hier einen neuen Lebensabschnitt zu beginnen. Und wir haben uns gestern mal auf dem Campus in Bayreuth ein bisschen umgehört. Wir waren da mal mit dem Mikro für euch und haben mal ein paar Leute interviewt. Und wir haben zum Beispiel diesen jungen Mann getroffen. Er studiert BWL und mit ihm haben wir uns mal ein bisschen über Bayreuth unterhalten.
2: Bayreuth ist eine schöne Stadt. Ich bin hier aufgewachsen, hier geboren. Sehr schöner Campus. Mir gefällt die Stadt, die Fakultät, vor allem für Rechts- und Wirtschaftswissenschaften ist auch sehr gut. Also Bayreuth als Studentenstadt ist schön. Am Mittwoch gab es die Kneipentour. Also hier gibt es schon echt viele Aktivitäten für Studenten. Also schon super engagiert. Bayreuth ist halt eine relativ kleinere Studentenstadt, würde ich mal sagen. Coole Leute zu finden ist wahrscheinlich leichter. Ich würde Bayreuth definitiv als Studentenstadt jedem ans Herz legen.
1: Das klingt doch schön, oder? Natürlich wird auch in Kulmbach wieder fleißig studiert. Dort ist ja der Außenstandort der Uni Bayreuth. Und wir wünschen einfach allen Studentinnen und Studenten ein wunderbares Wintersemester. Jetzt um kurz nach 10 läuft vielleicht auch schon die erste Vorlesung für diesen Dienstag.

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11: 10:30, Zeit für die News, die gibt's von mir. Ich bin Franziska Horn, schönen Vormittag. Die Wirtschaft in Oberfranken stabilisiert sich langsam, aber ein echter Aufschwung ist noch nicht in Sicht. Das zeigt die aktuelle Herbstumfrage der IHK für Oberfranken in Bayreuth. 23% der Unternehmen bewerten ihre Geschäftslage als gut, genauso viele aber als schlecht. Vor allem hohe Energiepreise und steigende Kosten machen den Betrieben zu schaffen und auch der Blick in die Zukunft ist eher pessimistisch. Fast jedes dritte Unternehmen rechnet mit schlechteren Geschäften und plant, Personal abzubauen. Nur 8% wollen neue Mitarbeiter einstellen. Weniger Beton, mehr Grün. Die Stadt Bayreuth unterstützt alle, die ihre Umgebung grüner machen wollen. Wer zum Beispiel Pflastersteine entfernt, Bäume pflanzt, sein Dach begrünt oder eine Zisterne einbaut, kann sich bis zu 50% der Kosten erstatten lassen. Im Fördertopf ist für dieses Jahr noch Geld für etwa 3 bis 4 Projekte übrig. Dabei gilt

0: Wasser aufnehmen können. Damit macht die Stadt beim bundesweiten Wettbewerb Abpflastern mit. Wer seit November vergangenen Jahres Flächen von Beton oder Pflaster befreit hat, kann diese noch bis zum 31. Oktober melden. Alle Infos zum Förderprogramm gibt's auch nochmal auf meinwelle.de. Wer 2027 bei Jugend musiziert dabei sein will, der kann sich ab sofort bis zum 15. November anmelden. Der Regionalwettbewerb für die Region Bayreuth-Kulmbach findet am 30. und 31. Januar 2027 in der Städtischen Musikschule Bayreuth statt. Ausgeschrieben sind unter anderem Blasinstrumente, Zupfinstrumente, Musical und Orgel sowie mehrere Ensemble-Kategorien. Neu ist zum Beispiel die Kategorie Populäre Stile Band für 2 bis 6 Musizierende. Alle Infos zur Anmeldung gibt's unter meinwelle.de. Und da gibt's auch alles andere nochmal zum Nachlesen.
1: Und wir schauen kurz weiter aufs Mainwelle-Wetter. Es ist jetzt am Vormittag noch sehr schön sonnig. Später im Laufe des Nachmittags werden dann mehr und mehr Wolken reinziehen. Aktuell sind wir bei 5 Grad, momentan so von den Temperaturen. Heute werden es 14, in den kommenden Tagen schaffen wir wieder bis zu 17 Grad. Es ist damit 10:30 und wir schauen auf die A9 in Fahrt Richtung Nürnberg. Vorsicht bitte zwischen Münchberg Süd und Gefrees, da steht ein Pannenauto. Dann weiter, leider wieder ein paar Minuten Zeitverlust zwischen Markt Czorgast und dem Dreieck Bayreuth-Kulmbach. Stockender Verkehr im Baustellenbereich. Und nochmal Vorsicht bitte auf der A70 in Fahrt Richtung Bayreuth zwischen Turnau Ost und Kulmbach-Neudrossenfeld. Gegenstände auf der Autobahn. Blitzer in Troglau in der 50er-Zone, außerdem in Solbitz und in Kulmbach-Weiher in der Friedrich-Schönauer Straße steht einer. Und zwar beim Paul-Gerhardt-Kindergarten in der 30er-Zone. Euch allen eine gute und sichere Fahrt.
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1: Jawohl, und das ist wieder ein Vormittag mit viel schöner Musik. Heute gleich was Neues von Taylor Swift, Patient Zero. Davor, was Altbekanntes, ein schöner Klassiker in der Playlist, Queen und Heaven for Everyone.

0: Und damit euch einen wunderschönen Dienstagvormittag. Das ist die Mainwelle um kurz vor 11.
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0: Kater Chuck wird vermisst, und zwar seit einigen Tagen in Bayreuth. Die Besitzer schreiben, Chuck hat schwarz-grüne Augen und ist ein sehr zutraulicher Kater. Leider schon seit einigen Tagen verschwunden. Vielleicht seht ihr ihn irgendwo im Raum Bayreuth. Es gibt ein Foto auf meinwelle.de. Dann meldet euch auf jeden Fall sehr gerne bei uns. Wir stellen dann den Kontakt zu den Besitzern her. Und auf meinwelle.de könnt ihr auch gerne eure Tiersuchmeldung jederzeit abgeben, falls euch mal ein Tier weglaufen sollte. Dann helfen wir von der Mainwelle und die ganze Community natürlich sehr gerne dabei, dass das Tier auch wieder nach Hause kommt.
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10: Es ist 11 Uhr, ich bin Joshua Heise. In Berlin findet heute der Arbeitgebertag statt. Neben Kanzler Merz sollte eigentlich auch Bärbel Baas dabei sein, doch sie ist gestern als Arbeitsministerin zurückgetreten. Ursula Winkler berichtet.
11: Bei ihrem Besuch im vergangenen Jahr als Ministerin war sie bei einer Rede zur Rentenreform vom Publikum ausgelacht worden. Spätestens seitdem musste Baas viel Kritik einstecken, auch in einer persönlichen Trauerphase. Nach ihrem Rücktritt soll heute der frühere rheinland-pfälzische Ministerpräsident Schweizer zum Arbeitsminister ernannt werden. Die Wirtschaftsverbände machen weiter Druck, nicht nur bei der Rentenreform, auch zum Bürokratieabbau oder einem flexibleren Arbeitsmarkt.
10: Für die Mitarbeitenden der Warenhauskette Galeria war bis zuletzt unklar, ob sie noch Geld bekommen. Die Bundesagentur für Arbeit hat jetzt Insolvenzgeld für rund 9.700 Beschäftigte gebilligt. Es wird einmalig für einen Zeitraum von maximal 3 Monaten gezahlt und entspricht dem Nettogehalt. Galeria hatte am 2. Oktober zum 4. Mal in 6 Jahren Insolvenz angemeldet. Der Fahrplanwechsel der Deutschen Bahn bringt für Bayern positive wie negative Veränderungen. Nürnberg bekommt schnellere ICE-Sprinter nach Stuttgart und Berlin, München erstmals rote Frecciarossa-Züge nach Italien, zusätzliche TGV-Fahrten nach Paris sowie wieder ICE-Verbindungen nach Westfalen und Innsbruck. Gleichzeitig ist von Februar bis Mitte Juli die Strecke München-Rosenheim-Salzburg gesperrt. Fernzüge müssen über Mühldorf am Inn umfahren. Die Weinlese in Deutschland ist so gut wie abgeschlossen. Laut Statistischem Bundesamt fällt die Ernte mit 8 Millionen Hektolitern zwar üppiger aus als im Vorjahr, aber geringer als der Durchschnitt der letzten 5 Jahre. Grund ist der trockene und sonnige Sommer. Dadurch wurden die Trauben kleiner, aber qualitativ hochwertiger. Die deutschen Winzer gehen daher von einem guten Jahrgang aus. Tesla-Chef Musk hat den Republikanern vor den US-Zwischenwahlen am 3. November rund 276 Millionen Dollar gespendet, mehr als jeder andere Geldgeber. Hauptempfänger ist laut New York Times und CNN der Senate Leadership Fund, der das Geld in Werbung für bestimmte Kandidaten pumpt. Musk hatte schon im Präsidentschaftswahlkampf 2024 Unsummen für die Kampagne von Donald Trump gespendet. Es ist jetzt 11:15.
12: Vielen Dank. Wir schauen wieder aufs Main-Welle-Wetter und es sind 8 Grad in Bayreuth in der Innenstadt, 9 Grad in Kreußen, 9 Grad sind es auch in Schönfeld bei Hollfeld. Ja, es ist ein im Großen und Ganzen noch sonniger Vormittag, aber jetzt so ganz allmählich ziehen schon mehr und mehr Wolken auf. Der Nachmittag dann eher bewölkt, heute maximal 14 Grad, in den kommenden Tagen ein Mix aus Sonne und Wolken, maximal 17. Es ist kurz nach 11 und das ist der Blick auf die Straßen. Vorsicht bitte auf der A9 in Fahrtrichtung Nürnberg. Zwischen Münchberg Süd und Gefrees steht ein Pannenauto. Dann weiter zwischen Marktschorgast und dem Dreieck Bayreuth-Kulmbach. Bitte ein paar Minuten mehr Zeit einplanen. Wieder stockender Verkehr in der Baustelle. Und noch zur A70 in Fahrtrichtung Bayreuth. Auch hier bitte Vorsicht zwischen Turnau Ost und Kulmbach-Neudrossenfeld. Da liegen Gegenstände auf der Autobahn. Wir haben dann noch ein paar Blitzer. Zum Beispiel in Troglau in der 50er-Zone. Dann in Solbitz und in Kulmbach-Weiher noch einer in der Schönauer Straße am Paul-Gerhardt-Kindergarten. Da gilt Tempo 30. Euch allen eine gute und sichere Fahrt.
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12: Und damit euch einen wunderschönen Dienstag. Gleich ein toller 80er wieder bei uns in der Playlist. Patrick Swayze, She's Like the Wind. Kann man immer hören, finde ich. Loy und Red Eyes hätten wir auch noch mit dabei. Und ich wünsche euch einen schönen Dienstagvormittag. Ich hoffe natürlich, euer Arbeitstag ist bis jetzt gut gelaufen.

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1: Und jetzt kommt mal eine gute Nachricht von der Bahn. Das passiert nicht oft, aber heute schon, denn ab Dezember wird sich das Angebot im Fernverkehr deutlich verbessern. Es ist ja immer Mitte Dezember Fahrplanwechsel und von den Änderungen können auch wir in Oberfranken profitieren, wenn wir von Nürnberg aus fahren. Es wird nämlich zum Beispiel schnellere ICEs geben, die fahren nach Stuttgart, Berlin und Hamburg. Da plant die Bahn zusätzliche Sprinterzüge, die dann deutlich schneller sein sollen als die bisherigen ICEs. Außerdem wird es ab Mitte Dezember wieder eine direkte Zugverbindung von Nürnberg nach Wien geben. Da war ja die Strecke jetzt ewig lang wegen Bauarbeiten gesperrt. Die ist dann wieder offen. Die Bauarbeiten sind abgeschlossen. Die Fahrpreise sollen übrigens laut Bahn weitgehend stabil bleiben. Also stand jetzt keine Preiserhöhung. Und Fahrkarten für die neuen Verbindungen möchte die Bahn ab morgen, ab dem 14. Oktober, dann auch verkaufen.

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0: 12:30, Zeit für die News, die gibt's von mir. Ich bin Franziska Horn, schönen Mittag. Die Wirtschaft in Oberfranken stabilisiert sich langsam, aber ein echter Aufschwung ist noch nicht in Sicht. Das zeigt die aktuelle Herbstumfrage der IHK für Oberfranken in Bayreuth. 23% der Unternehmen bewerten ihre Geschäftslage als gut, genauso viele aber als schlecht. Vor allem hohe Energiepreise und steigende Kosten machen den Betrieben zu schaffen und auch der Blick in die Zukunft ist eher pessimistisch. Fast jedes dritte Unternehmen rechnet mit schlechteren Geschäften und plant, Personal abzubauen. Nur 8% wollen neue Mitarbeiter einstellen. Aus alt mach neu, in der Münchberger Innenstadt soll das historische Fachwerk Heisler wieder zum Leben erwachen. Die Regierung von Oberfranken gibt dafür rund 2,4 Millionen Euro aus der Städtebauförderung dazu. Das denkmalgeschützte Gebäude stammt aus der Zeit um 1700 und steht schon seit Jahren leer. Künftig sollen sich dort Bürger und Vereine treffen und Veranstaltungen stattfinden. Auch die Außenanlagen bekommen ein neues Gesicht. Insgesamt kostet das Projekt rund 3,5 Millionen Euro. Wer 2027 bei Jugend musiziert dabei sein will, der kann sich ab sofort bis zum 15. November anmelden. Der Regionalwettbewerb für die Region Bayreuth-Kulmbach findet am 30. und 31. Januar 2027 in der Städtischen Musikschule Bayreuth statt. Ausgeschrieben sind unter anderem Blasinstrumente, Zupfinstrumente, Musical und Orgel sowie mehrere Ensemble-Kategorien. Neu ist zum Beispiel die Kategorie Populäre Stile Band für 2 bis 6 Musizierende. Alle Infos zur Anmeldung gibt's unter meinwelle.de. Und da gibt's auch alles andere nochmal zum Nachlesen.
1: Und wir schauen weiter aufs Meinwelle-Wetter. Es ist ein Mix aus Sonne und Wolken jetzt zum Mittag. Später dann im Laufe des Nachmittags werden die Wolken dann aber zunehmend dichter. Wir schaffen heute bis zu 14 Grad. Und die weiteren Aussichten ein bisschen wechselhafter als heute. Der Mittwoch und der Donnerstag mit Wolken und Sonne im Mix. Bisschen milder wird es wieder von den Temperaturen. 17 Grad sind mit drin, auf jeden Fall am Mittwoch und am Donnerstag.
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1: Dann ist es jetzt 11:30 und damit Zeit für den Blick auf die Straßen. Es dauert länger auf der A9 in Fahrt Richtung Nürnberg. Zwischen Markt Czorgast und dem Dreieck Bayreuth-Kulmbach bitte ein paar Minuten mehr Zeit einplanen im Baustellenbereich. A70 Fahrt Richtung Bayreuth, hier bitte Vorsicht zwischen Turnau Ost und Kulmbach-Neudrossenfeld. Gegenstände auf der Autobahn. Und dann haben wir Blitzer in Troglau, 50er-Zone in Solbitz und dem Kulmbach-Weiher in der Friedrich-Schönauer Straße. Dort ist der Paul-Gerhardt-Kindergarten und es gilt Tempo 30. Euch allen eine gute und sichere Fahrt.
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1: Ja, und heute ja schon der 13. Oktober. Ganz allmählich geht das Jahr 2026 dann auch schon zu Ende. Und da kommt natürlich dann auch immer die Frage, was waren denn eigentlich die Hits des Jahres? Dieser Song ist auf jeden Fall ein ernstzunehmender Kandidat für die Kategorie Hit des Jahres, denn der ist seit 26 Wochen in den deutschen Charts, mittlerweile sogar hochgesprungen auf Platz 3. Temple City und Self-Aware.

0: Richtung Mittagspause geht's mit der Mainwelle. Jetzt um 11:45. Ich wünsche euch einen schönen Dienstagvormittag.
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3: Ich geb's zu, ich mag keine Spinnen. 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
2: Vollstes Verständnis. Oh. Bei mir ist es die Höhe, offene Höhe, also so Aussichtsplattformen oder sowas. Nicht meine Welt.
4: Vor was haben Sie denn Angst?
5: Vor dem Zahnarzt.
4: Gibt's da irgendwas, was Sie sagen, was ganz schlimm daran ist?
5: Ja, die Geräusche.
6: Vor Dunkelheit.
4: Was macht dir da so Angst?
6: Wobei ich nicht sehen kann, was da passiert.
4: Machst du was dagegen? Also hast du irgendeinen Trick?
6: Meist mache ich den Augen zu.
4: Und dann hast du keine Angst mehr?
6: Naja, nicht so richtig.
2: Und warum sprechen wir darüber? Heute am 13. Oktober ist Stelle dich deinen Ängsten Tag.
3: Also, machen wir das heute mal, ne?
5: Schau mal, eine Spinne.
2: Von dieser Frau braucht man aber keine Angst haben.
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16: Es ist 12 Uhr, ich bin Joshua Heise. Künstliche Intelligenz hat in Deutschland bisher nicht nennenswert viele Jobs gekostet. Laut einer Studie des Nürnberger Instituts für Arbeitsmarkt- und Berufsforschung hat sich die Vollzeitbeschäftigung in von KI betroffenen Berufen seit 2022 sogar besser entwickelt als anderswo. Allerdings ging sie bei jüngeren Leuten in dem Feld leicht zurück. Jeder fünfte Schüler in Deutschland ist schon mal Opfer von Cybermobbing geworden. Das zeigt eine neue Studie. Es geht etwa um Beleidigungen oder Deepfakes. Fast alle Fälle passieren demnach im Umfeld der Schule. Die Experten warnen vor einer Eskalation, denn ein Viertel der Betroffenen soll schon mal über Suizid nachgedacht haben. Viele griffen zu Alkohol oder Tabletten. Na, was ist denn hier los, Deutsche Bahn? Statt Verbindungen abzubauen, weitet der kriselnde Konzern sein Angebot zum Fahrplanwechsel im Dezember aus. Unter anderem 20 neue Verbindungen ins europäische Ausland kommen hinzu und die Strecke Hamburg-München kriegt einen Sprinter, mit dem man in knapp 5,5 Stunden von Nord nach Süd und umgekehrt fahren kann. Die Ticketpreise bleiben gleich. Eine mögliche Drohne hat heute früh den Flugbetrieb am Nürnberger Flughafen gestört. 3 Piloten hatten beim Start oder bei der Landung ein verdächtiges Objekt gemeldet. Ein Polizeihubschrauber hat nach einer Drohne gesucht, ohne Erfolg. 6 Flüge verspäteten sich, 2 Maschinen mussten nach Köln und Prag ausweichen, konnten aber später in Nürnberg landen. Nach dem Sieg gegen Australien wartet auf die deutsche Frauenfußballnationalmannschaft gleich der nächste Test. Um 17.45 Uhr geht's in Bremen gegen Japan. Fabian Schaffer berichtet.
17: Japan ist amtierender Asienmeister. Damit erhält Bundestrainer Christian Wück innerhalb weniger Tage zwei aussagekräftige Tests gegen Mannschaften aus der internationalen Spitze. Der DFB hat die beiden Oktoberländerspiele gegen Australien und eben Japan bewusst als Standortbestimmung auf dem Weg zur WM nächstes Jahr in Brasilien angesetzt.
16: Es ist jetzt kurz nach 12.
18: Vielen Dank. Dann kommt hier der Blick aufs Wetter für die Region. 12 Grad in Pegnitz, 11 in Creußen, 11 Grad sind es jetzt auch in Pottenstein in der Fränkischen Schweiz. Also es ist ein ziemlich herbstlicher Tag vor den Temperaturen. Jetzt im Laufe des Nachmittags werden die Wolken dann zunehmend dichter. Das ist auch der Trend für die nächsten Tage, Mittwoch und Donnerstag. Ein Mix aus Wolken und Sonne. Von den Temperaturen wird es ein bisschen milder. Heute bis 14 maximal, in den kommenden Tagen bis 17 Grad. Und es ist damit kurz nach 12. Wir schauen auf die A9, Fahrt Richtung Nürnberg. Zwischen Markt Schorgast und dem Dreieck Bayreuth-Kulmbach. Ein paar Minuten Zeitverlust, stockender Verkehr in der Baustelle. Dann auf der A70 in Fahrt Richtung Bayreuth bitte Vorsicht. Zwischen Turnau Ost und Kulmbach-Neudrossenfeld. Hier liegen Gegenstände auf der Autobahn verteilt. Und dann haben wir Blitzer in Troglau, 50er Zone, in Solbitz und in Kulmbach-Weiher. Hier in der Friedrich-Schönauer Straße am Paul-Gerhardt-Kindergarten, 30er Zone. Euch allen damit eine gute und sichere Fahrt.
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18: Jawohl, und euch damit einen wunderschönen Dienstag. Wir sind mittendrin. Jetzt vielleicht um kurz nach 12. Zeit bei euch für die Mittagspause. Mal kurz ein kleiner Moment zum Durchschnaufen, zum Entspannen. Und wir sind sehr gerne bei euch. Danny Wilson mit Mary's Prayer habe ich gleich in der Playlist. Davor Avicii und Hey Brother. Hey.

0: und damit euch einen schönen Dienstag hier auf der Mainwelle. Immer öfter ist ja von Cyberangriffen die Rede. Firmen, Behörden, Privatpersonen oder sogar ganze Kommunen. Stromausfälle können immer mal wieder passieren. Genauso auch wie Sabotage von kritischer Infrastruktur. Und viele fragen sich natürlich, was ist dann eigentlich? Diese Frage wird immer wichtiger in unserer Zeit und eine Antwort darauf könnte jetzt aus Oberfranken kommen. Aus Bamberg. Tolles Projekt. Die Stadt rüstet sich für den Katastrophenfall und zwar mit einer Strategie, die deutschlandweit einzigartig ist. Und irgendwann könnte sie sogar als Vorbild für andere Kommunen dienen, sagt der Referent für öffentliche Sicherheit der Stadt Bamberg, Christian Hinterstein.
1: Eine größere Krise betrifft ja nie nur eine Einrichtung. Das bedeutet, dass die vorhandenen Pläne, beispielsweise der Feuerwehr, des Krankenhauses, von Unternehmen, der Verwaltung, aufeinander abgestimmt werden müssen. Am Ende des Tages geht es darum, dass die Menschen in einer Region das Gefühl haben müssen, dass auch wenn eine Krise passiert, die staatlichen Funktionen und Organisationen weiterhin für sie da sind.
0: Also in der Fachsprache sagt man, die Region soll resilienter werden. Jetzt laufen die Tests, das Ganze wird geprobt. Wie muss man sich denn das vorstellen?
1: Also das Planspiel findet tatsächlich nicht im öffentlichen Raum statt. Es gibt keine Fahrzeugbewegungen oder Einsatzkontingente werden von A nach B geschickt, sondern das ist ein Planspiel, das am Schreibtisch quasi durchgespielt werden wird, mit dem man sich dann da auseinandersetzt. Aber natürlich wird es trotzdem realistisch sein von seinen Anforderungen her.
0: Jetzt ist es ja so, dass die Ergebnisse, die das bringen soll, dann später vielleicht sogar Vorbild für andere Kommunen sein können. Warum wurde denn jetzt ausgerechnet Bamberg eigentlich für dieses Projekt ausgewählt?
1: Was idealtypisch in Bamberg jetzt geprobt wird, ist sozusagen, wie ist denn der Weg zu einem Krisenplan? Wie analysiere ich denn meine Region? Wie bringe ich Verwaltung, wie bringe ich die Einsatzorganisationen, die Unternehmen an einen Tisch und wie überprüfe ich in einem realistischen Szenario, ob das Zusammenspiel auch tatsächlich funktioniert?
0: Also, der Weg ist das Ziel, kann man quasi sagen. Bamberg möchte im Katastrophenfall einfach unabhängiger und sicherer werden und dafür startet jetzt dort in der Region ein deutschlandweit einmaliges Projekt.

Die Bloodhound Gang hier bei uns in der Playlist um kurz vor 12:30. Einen schönen Mittag euch. Langsam ist die Sonne verschwunden, jetzt übernehmen die Wolken und die werden auch heute den ganzen Nachmittag dann bleiben. Aktuell bei 10 Grad. Wir schaffen heute bis zu 14 maximal und die weiteren Aussichten, es wird ein bisschen milder in den nächsten Tagen, nochmal 17, 18 Grad sind möglich, aber der Mittwoch und der Donnerstag dann ziemlich wechselhaft, ein Mix aus Wolken und Sonne. Ich hoffe, ihr genießt diese Mittagspause, habt jetzt auch vielleicht noch ein paar Minuten. Gleich um 12:30 wieder das Nachrichtenupdate aus der Region. Alles, was wichtig ist, das sagen wir euch natürlich hier bei uns. Mal.

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13: Alles, was wichtig ist aus Bayreuth und der Region. Jetzt um 12:30 gibt's von mir. Ich bin Franziska Horn. Schönen Mittag. Der 77-jährige Werner Zaulich aus Bayreuth ist auf dem besten Weg, Fußballweltmeister

0: unverzaulich beide deutschen Tore vorbereitet. Auch beim hart umkämpften 2:1-Sieg gegen die USA hat er zu den besten Spielern gehört. Im dritten Spiel der Vorrunde trifft Deutschland heute auf Japan. Zaulich spielt seit Jahrzehnten für den alten Herren des FC Eintracht Bayreuth. Weniger Beton, mehr Grün. Die Stadt Bayreuth unterstützt alle, die ihre Umgebung grüner machen wollen. Wer zum Beispiel Pflastersteine entfernt, Bäume pflanzt, sein Dach begrünt oder eine Zisterne einbaut, kann sich bis zu 50% der Kosten erstatten lassen. Im Fördertopf ist für dieses Jahr noch Geld für etwa 3 bis 4 Projekte übrig. Dabei gilt, wer zuerst einen Antrag stellt, kommt auch zuerst zum Zug. Das Ziel dabei? Mehr Grünflächen, die im Sommer für Abkühlung sorgen und bei Starkregen Wasser aufnehmen können. Damit macht die Stadt beim bundesweiten Wettbewerb Abpflastern mit. Wer seit November vergangenen Jahres Flächen von Beton oder Pflaster befreit hat, kann diese noch bis zum 31. Oktober melden. Alle Infos zum Förderprogramm gibt's auf meinwelle.de. Wer 2027 bei Jugend musiziert dabei sein will, kann sich ab sofort bis zum 15. November anmelden. Der Regionalwettbewerb für die Region Bayreuth-Kulmbach findet am 30. und 31. Januar 2027 in der Städtischen Musikschule Bayreuth statt. Ausgeschrieben sind unter anderem Blasinstrumente, Zupfinstrumente, Musical und Orgel sowie mehrere Ensemble-Kategorien. Neu in der Kategorie Populäre Stile ist Band für 2 bis 6 Musizierende. Alle Infos dazu gibt's unter meinwelle.de. Und da gibt's auch alles andere nochmal zum Nachlesen.
1: Und wir sind bei Mainwelle Wetter. Jetzt einige Wolken in Bayreuth und der Region. Die werden auch im Laufe des Nachmittags zunehmend dichter. Heute maximal 14 Grad. Und die weiteren Aussichten, die kommenden Tage Mittwoch und Donnerstag, sind dann wechselhafter. Ein Mix aus Wolken und Sonne. Bisschen milder von den Temperaturen. Maximal 17 Grad sind zur Wochenmitte mit drin. So, es ist kurz nach 12:30. Wir sind immer für euch erreichbar. Staus und Blitzer und Verkehrsbehinderungen könnt ihr jederzeit gerne aufs Studio-Handy melden.
2: Moin, ich wollte bloß euch informieren, dass zwischen Speichersdorf und Speichersdorf Richtung Kemner auf der rechten Fahrbahn ein LKW-Reifen liegt. Er ist zwar nicht direkt auf der Fahrbahn, aber wenn man nicht aufpasst, da könnte vielleicht ein Unglück geschehen. Das wollen wir ja nicht. Deswegen die Info. Also, schönen Tag noch. Servus.
1: Servus, vielen Dank fürs Melden. Außerdem haben wir noch ein paar Blitzer, zum Beispiel in Troglau in der 50er-Zone. In Solbitz und in Kulmbach-Weiher steht noch einer in der Friedrich-Schönauer Straße am Paul-Gerhardt-Kindergarten. Da sind 30 erlaubt. Euch allen damit eine gute und sichere Fahrt.
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1: So, und das ist natürlich eine Band, die viele von uns aus den 80ern kennen. Da hatten sie diesen einen großen Hit, aber die Cutting Crew gibt's immer noch. Und die sind immer noch auf Tour. 2027 kommen sie wieder nach Deutschland. Zum Beispiel im Mai in München. Das ist jetzt hier aus der Region das nächste. Halle an der Saale. Vielleicht für alle, die eher ein bisschen nördlich wohnen. Die können natürlich auch in die andere Richtung fahren. Ich habe die Cutting Crew vor ein paar Jahren mal live gesehen. Das war bei der Night of the Proms. Ich fand die toll. Also wirklich, die haben es absolut noch drauf. Und klar, wenn sie I Just Died in Your Arms Tonight spielen, ist eh schon aus. Dann steht die ganze Halle und feiert diesen großartigen 80er-Hit. Jetzt bei uns in der Playlist für euren Dienstagmittag.

Carly Rae Jepsen. Es geht in Richtung 13 Uhr, das ist die Mainwelle. Heute Abend, Spieltag für die Altstadt. Es geht in die Landeshauptstadt zum Auswärtsspiel gegen den TSV 1860 München. Das wird ein Saisonhighlight, hat auch Trainer Lukas Kling schon angekündigt. Die Bayreuther können wirklich zuversichtlich nach München fahren. Zuletzt gab es ja 3 Siege in Folge. Der letzte Sieg war ja das 3:0 gegen Augsburg. Inzwischen steht die Altstadt auf Platz 6 der Tabelle. Ja, die Löwen sind auf Platz 3, also die liegen noch vor den Bayreuthern. Das Spiel beginnt um 19 Uhr im Stadion an der Grünwalder Straße. Da drückt man auf jeden Fall die Daumen und wir beobachten das natürlich, wie die Bayreuther heute Abend performen.

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15: Es ist 13 Uhr, ich bin Joshua Heise. Der Nürnberger Flughafen steht aktuell still. Der Airport ist wegen eines Polizeieinsatzes gegen Mittag für den Flugverkehr gesperrt worden. Grund ist laut einem Sprecher eine unbestätigte Luftnotlage. Ein Flugzeug aus Korfu sei sicher gelandet. Der Flieger sei vor der Landung von Eurofightern begleitet worden, hieß es. Bundeskanzler Merz hat nochmal zugesichert, die geplanten Sozialreformen werden kommen, insbesondere im Interesse der jungen Menschen in Deutschland. Das sagte Merz beim Arbeitgebertag in Berlin.
16: Wir wollen hier für neues Vertrauen sorgen. Denn nur ein Sozialstaat, der verlässlich schützt und der zugleich nachhaltig finanziert ist, wird auch von der jungen Generation dauerhaft mitgetragen und akzeptiert.
15: Er werde weiter dafür kämpfen, dass sich trotz mancher Meinungsverschiedenheiten in der Bundesregierung immer wieder das Richtige und Notwendige durchsetze. Der deutschen Wirtschaft geht es schlecht, heißt es immer. Doch die scheint sich im laufenden Jahr besser zu erholen als angenommen. Der Internationale Währungsfonds rechnet mit einem Wachstum um 1,3%. Im Juli war er noch von 0,7% ausgegangen. Auch für das nächste Jahr hat der IWF seine Prognose leicht nach oben korrigiert. Die Bundesregierung hatte letzte Woche genau die gleiche Schätzung veröffentlicht. BMW hat im dritten Quartal 6,3% weniger Autos verkauft als vor einem Jahr. Insgesamt rund 550.000 Fahrzeuge. Grund ist der Markteinbruch in China, wo der Absatz um fast ein Viertel zurückging. In Europa und den USA konnte BMW dagegen zulegen, auch dank starker Nachfrage nach Elektroautos und des US-Werks in Spartanburg. Borussia Dortmund hat den Vertrag mit Trainer Niko Kovac vorzeitig bis 2029 verlängert. Sportvorstand Lars Ricken erklärte dazu, Kovac habe das Team des BVB konstant weiterentwickelt und genieße innerhalb des Vereins eine hohe Akzeptanz. Kovac ist seit Anfang 2025 Trainer in Dortmund. Aktuell ist der BVB nach 5 Spieltagen Tabellenzweiter der Fußball-Bundesliga, punktgleich mit Spitzenreiter SC Freiburg. Es ist jetzt 1:15.
17: Besten Dank. Dann schauen wir jetzt weiter aufs Main-Welle-Wetter. Wir haben 13 Grad in Bayreuth, wir haben 13 Grad in Münchberg und 12 im Fichtelgebirge in Fichtelberg. Ja, und es ist jetzt zunehmend bewölkt. Es wird heute auch im Lauf des Tages, im Lauf des Nachmittags bewölkt bleiben. 14 Grad sind maximal drin. Die weiteren Aussichten bleiben beim Mix aus Wolken und Sonne am Mittwoch und Donnerstag. Von den Temperaturen legen wir noch ein bisschen was oben drauf. Wir schaffen wieder bis zu 17 Grad rund um die Wochenmitte.
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17: Es ist 1:15. Wir schauen auf die A9 Richtung Nürnberg zwischen Bad Bennekimmelkron und dem Dreieck Bayreuth-Kulmbach. Leider wieder ein bisschen Stau, momentan ein paar Minuten Zeitverlust. Außerdem Blitzer in Troglau, 50 sind erlaubt, und weiterhin in Kulmbach-Weiher in der Friedrich-Schönauer Straße, 30 sind erlaubt am Paul-Gerhardt-Kindergarten. Euch allen eine gute und sichere Fahrt.
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17: Taylor Swift mit Opalite jetzt bei uns in der Playlist. Danach Classic Rock Sound von U2. I still haven't found what I'm looking for. Ich wünsche euch einen schönen Dienstagnachmittag. Rein geht's in die zweite Tageshälfte. Aha.

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1: Schönen Nachmittag euch an diesem Dienstag kurz vor 2:30. Das ist eine ganz aktuelle Info aus Nürnberg, war vorhin auch schon in den Nachrichten. Der Airport ist derzeit gesperrt. Das haben vor einigen Minuten schon mehrere Medien gemeldet. Inzwischen bestätigt auch der Airport selbst auf seiner eigenen Homepage, dass der Flugbetrieb aktuell eingestellt ist. Der Grund: Es wurden mehrere Eurofighter gesichtet. Ein Flugzeug aus Korfu wurde nach Angaben der Polizei wohl bei der Landung von einem Eurofighter begleitet, von einem oder mehreren. Der Airport spricht sogar von einer Luftnotlage. Mehr ist dazu noch nicht bekannt. Jedenfalls ist die Polizei vor Ort. Aktuell heben keine Flugzeuge am Nürnberger Airport ab. Wir beobachten das auf jeden Fall. Es hat ja schon in der vergangenen Nacht Hinweise auf eine mögliche Drohnensichtung am Nürnberger Airport gegeben. Alles Weitere werden jetzt die Ermittlungen der Polizei dann hoffentlich ergeben. Was ist hier in der Region wichtig? Das sagen wir euch in ein paar Minuten um 2:30.

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12: Schönen Nachmittag, es ist 14:30, ich bin Sina Rees. Der 77-jährige Werner Zaulich aus Bayreuth ist auf dem besten Weg, Fußball-Weltmeister zu werden. Bei der Ü75-WM in Australien ist der frisch gebackene deutsche Nationalspieler mit 2 Siegen ins Turnier gestartet. Beim 2-0-Erfolg der deutschen Oldies gegen Gastgeber Australien hat Zaulich beide deutschen Tore vorbereitet. Auch beim hart umkämpften 2-1-Sieg gegen die USA hat er zu den besten Spielern gehört. Im dritten Spiel der Vorrunde trifft Deutschland heute auf Japan. Zaulich spielt seit Jahrzehnten für die alten Herren des FC Eintracht Bayreuth. Weniger Beton, mehr Grün. Die Stadt Bayreuth unterstützt alle, die ihre Umgebung grüner machen wollen. Wer zum Beispiel Pflastersteine entfernt, Bäume pflanzt, sein Dach begrünt oder eine Zisterne einbaut, kann sich bis zu 50% der Kosten erstatten lassen. Im Fördertopf für dieses Jahr ist noch Geld für etwa 3 bis 4 Projekte übrig. Dabei gilt, wer zuerst seinen Antrag stellt, kommt auch zuerst zum Zug. Das

0: Wer im vergangenen Schuljahr selbst für den Schulweg gezahlt hat, kann sich möglicherweise Geld zurückholen. Das Landratsamt Bayreuth erinnert jetzt an die Frist am 31. Oktober. Das gilt vor allem für ältere Schüler an Gymnasien und anderen weiterführenden Schulen. Voraussetzung ist unter anderem ein Schulweg von mehr als 3 Kilometern. In der Regel müssen Familien 320 Euro pro Schüler und Schuljahr selbst bezahlen. Für Familien mit 3 oder mehr Kindern und Empfänger bestimmter Sozialleistungen gibt es Ausnahmen. Auch Autofahrer können unter bestimmten Bedingungen Fahrtkosten zurückbekommen. Wichtig, die Anträge müssen bis zum 31. Oktober beim Landratsamt eingehen, sonst verfällt der Anspruch. Alle Formulare gibt es auf der Internetseite des Landkreises Bayreuth.
1: Vielen Dank, dann ist das der Blick aufs Wetter für die Region. Sonne und Wolken im Mix, jetzt aber zum Nachmittag werden es dann ganz eindeutig mehr Wolken als Sonne. Heute die Tageshöchstwerte bei 14 Grad. Die weiteren Aussichten, Mittwoch und Donnerstag bleiben in der Tendenz eher bewölkt. Zwischenzeitlich kommt vielleicht auch mal die Sonne wieder kurz raus. Die Temperaturen ein bisschen milder als heute, zur Wochenmitte bis 17 Grad in Bayreuth und der Region. Dann schauen wir noch auf die Straßen. 13:30 ist es jetzt auf der A9. Ein paar Minuten Zeitverlust an der Baustelle vor dem Dreieck Bayreuth-Kulmbach. Leider wieder mal 2 Kilometer stockender Verkehr. Und wir haben noch einen Blitzer in Kulmbach-Weiher. Der steht in der Friedrich-Schönauer Straße am Paul-Gerhardt-Kindergarten. Da gilt Tempo 30. Euch allen eine gute und sichere Fahrt.
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1: Und einen schönen Nachmittag. Wir haben natürlich immer die aktuelle Lage für euch im Blick. Also seit einigen Minuten wissen wir es. Großeinsatz der Polizei am Nürnberger Airport. Dort wurden vermutlich mehrere Eurofighter gesichtet. Aktuell ist die Polizei mit einem Großaufgebot vor Ort. Der Flugbetrieb ist eingestellt. Das bestätigt auch der Airport auf seiner Website. Wir sind da natürlich für euch dran. Wir haben da ein Auge drauf. Alles Weitere müssen jetzt erstmal die Ermittlungen der Polizei ergeben.

Schönen Nachmittag euch, es ist kurz vor zwei und ihr hört die Mainwelle. Das ist heute mal wieder Thema im Bayreuther Rathaus. Wie geht's weiter mit der Tribüne fürs Bayreuther Eisstadion? Ihr erinnert euch vielleicht noch an diese Geschichte vor zwei Monaten. Da musste die Stadt plötzlich Teile dieser Tribüne sperren. Ja, über die vielen Jahre sind da einfach ein paar Verformungen entstanden, weil diese Bühne einfach natürlich durch die vielen Fans extrem stark ausgelastet ist. Ja, was machen wir jetzt mit dieser maroden Tribüne, fragen sich natürlich viele. Ein Vorschlag kommt jetzt von Stadtrat Christian Wedlich. Er schlägt vor, man könnte doch diese alte Tribüne durch eine neue ersetzen, zum Beispiel durch eine moderne Metalltribüne. Denn die hätte den Vorteil, man könnte sie auch einfach abbauen und an anderer Stelle wieder aufbauen lassen. Zum Beispiel dann, wenn es irgendwann mal zu einem möglichen Neubau des Eisstadions kommen sollte, dann wäre man zumindest bei der Tribüne schon mal flexibel. Klingt ja erstmal nach einem ziemlich guten Vorschlag. Ob das auch wirklich funktioniert, das muss jetzt die Stadtverwaltung erstmal prüfen. Und dann wird natürlich auch der Stadtrat und die ganzen zuständigen Gremien sich mit diesem Thema nochmal befassen müssen.

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16: Es ist 14 Uhr, ich bin Dominik Schweiger. Große Aufregung am Nürnberger Flughafen. Den hat die Polizei heute abgesperrt. Hintergrund war offenbar eine Luftnotlage bei einem Flugzeug aus Griechenland. Mittlerweile hat die Polizei Entwarnung gegeben. Fabian Schaffer mit den Einzelheiten.
17: Die Maschine war auf dem Weg von Korfu nach Nürnberg und hatte offenbar einen Notfallcode abgesetzt. Daraufhin stiegen 2 Eurofighter aus Neuburg an der Donau auf und begleiteten das Flugzeug bis nach Nürnberg, wo es sicher landete. Warum es zu dem Alarm kam, ist bislang unklar. Bereits am frühen Morgen hatte eine mögliche Drohnensichtung für Probleme gesorgt. Ob beide Vorfälle zusammenhängen, ist noch offen.
16: Nach dem Rücktritt von Arbeitsministerin Baas übernimmt heute der frühere rheinland-pfälzische Ministerpräsident Schweizer die Nachfolge. Er befasst sich dann direkt mit der umstrittenen Rentenreform. Die hat Bundeskanzler Merz heute beim Arbeitgebertag nochmal verteidigt. Sie mache die Rente gerechter, heißt es. Der Gesetzentwurf zur Rentenreform solle noch in diesem Jahr im Kabinett und im ersten Quartal des nächsten Jahres im Bundestag beschlossen werden. Jeder 5. Schüler in Deutschland ist schon mal Opfer von Cybermobbing geworden. Das zeigt eine neue Studie. Es geht etwa um Beleidigungen oder Deepfakes. Fast alle Fälle passieren demnach im Umfeld der Schule. Die Experten warnen vor einer Eskalation, denn ein Viertel der Betroffenen soll schon mal über Suizid nachgedacht haben. Viele griffen zu Alkohol oder Tabletten. Wir bleiben im Cyberspace. Die Stadtverwaltung im oberbayerischen Eichstätt ist Opfer eines Hackerangriffs geworden. Genaue Hintergründe und ob Daten abgeflossen sind, ist unklar. Eichstätter Rathaus mit seinen Außenstellen ist bis auf Weiteres geschlossen und auch per E-Mail nicht erreichbar. Bereits vereinbarte Termine im Rathaus entfallen vorerst. Es gibt aber eine Notfall-Hotline. Die Weinlese in Deutschland ist so gut wie abgeschlossen. Laut Statistischem Bundesamt fällt die Ernte mit 8 Millionen Hektolitern zwar üppiger aus als im Vorjahr, aber geringer als der Durchschnitt der letzten 5 Jahre. Grund ist der trockene und sonnige Sommer. Dadurch wurden die Trauben kleiner, aber qualitativ hochwertiger. Die deutschen Winzer gehen daher von einem sehr guten Jahrgang aus. Es ist jetzt kurz nach 2.
11: Vielen Dank. Wir schauen aufs Mainwelle-Wetter. 12 Grad sind die aktuellen Temperaturen. In Kreußen zum Beispiel, auch in Heinersreuth. 11 haben wir jetzt in Mehlmeisel im Fichtelgebirge. Und es ist ein Mix aus Wolken und Sonne. Aber im Laufe des Nachmittags werden dann die Wolken mehr und mehr. Und in den nächsten Tagen, da bleibt es dann auch tendenziell eher bewölkt. Es ist ein bisschen wechselhafter am Mittwoch und Donnerstag. Dafür wird es milder. Heute die Tageshöchstwerte bei 14 Grad, am Mittwoch und Donnerstag bis 17. Es ist kurz nach 2 und wir haben immer noch die A9 in Fahrt Richtung Nürnberg zwischen Markt Schorgast und dem Dreieck Bayreuth-Kulmbach. 2 Kilometer stockender Verkehr, das kostet euch ein paar Minuten. In Kulmbach-Weiher wird weiterhin geblitzt in der Friedrich-Schönauer Straße, 30er-Zone am Paul-Gerhardt-Kindergarten. Euch allen damit eine gute und sichere Fahrt.
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11: Und wir haben gemeinsam einen schönen Dienstagnachmittag. Freut mich, dass ihr mit dabei seid. Und das kann ich euch wirklich empfehlen. Jetzt momentan in dieser Jahreszeit so einen Sonnenuntergangsspaziergang. Das habe ich gestern zum Beispiel gemacht. Hat sich total gelohnt. Und vielleicht habt ihr ja auch bei euch im Ort, im Dorf oder auch in der Stadt in der Nähe so einen Aussichtshügel. Also irgend so einen kleinen Hügel, wo man draufgehen kann, wo man so eine richtig schöne Fernsicht hat, so einen guten Rundumblick. Ja, dann macht das mal so, wenn die Sonne untergeht, so zwischen 18 und 19 Uhr. Ich kann euch sagen, ihr werdet jetzt im Herbst mit spektakulären Farben am Himmel und einem wirklich schönen, stimmungsvollen Sonnenuntergang belohnt.

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1: Schönen Nachmittag, jetzt ist es kurz vor 3:30. Wir haben nochmal ein kurzes Update aus Nürnberg. Da gab es ja heute Mittag ziemlich große Aufregung. Kurz war mal der Flughafen komplett gesperrt. Es war sogar zwischenzeitlich von einer mutmaßlichen Luftnotlage die Rede. Jetzt gibt die Polizei Entwarnung. Es besteht keine Gefahr mehr. Jetzt müssen allerdings die weiteren Ermittlungen ergeben, was da eigentlich genau passiert ist. Also der Hintergrund war, dass da ein Flugzeug von der griechischen Insel Korfu nach Nürnberg fliegen wollte und dort auch gelandet ist. Aber irgendwie hat dieses Flugzeug einen Notruf abgesetzt und deswegen haben zwei Eurofighter dann das Flugzeug bis nach Nürnberg begleitet. Ob es sich dabei um ein Versehen oder einen technischen Defekt gehandelt hat, das müssen natürlich jetzt die Ermittlungen der Polizei ergeben.

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12: Es ist 2:30 Uhr. Schönen Nachmittag. Ich bin Sina Rees. An der Uni Bayreuth läuft das neue Wintersemester. Und es gibt einige Neuerungen. Rund 1200 Erstsemester haben sich bisher eingeschrieben. Das sind deutlich mehr als zum gleichen Zeitpunkt im vergangenen Jahr, teilt die Uni mit. Insgesamt studieren in Bayreuth knapp 11.000 Menschen. Neu im Angebot sind die beiden Masterstudiengänge Wirtschaftsrecht und Ecological Forecasting. Außerdem setzt die Uni verstärkt auf künstliche Intelligenz. Studierende dürfen KI künftig auch bei Haus- und Abschlussarbeiten nutzen. Sie müssen allerdings angeben, welches Programm sie verwendet haben. Auch auf dem Campus tut sich einiges. Die Uni modernisiert Seminarräume, verbessert die technische Ausstattung und investiert in neue Gebäude. Wie geht es mit der maroden Tribüne im Bayreuther Eisstadion weiter? Ein neuer Antrag im Stadtrat soll jetzt Bewegung in die Sache bringen. Christian Wedlich will, dass die Stadt prüfen soll, ob die alte Tribüne durch eine moderne Metalltribüne ersetzt werden kann. Der Vorteil: die neue Tribüne könnte sich später abbauen und an anderer Stelle wieder aufbauen lassen. Etwa bei einem möglichen Neubau des Eisstadions. Die Stadtverwaltung soll dafür zeitnah die Kosten für Kauf, Miete und eine mögliche Sanierung vergleichen. Außerdem soll sie klären, wie viele Zuschauer auf der neuen Tribüne Platz hätten und wie schnell ein Umbau möglich wäre. Die Vereine sollen bei der Planung mitreden. Wichtig sei auch, dass der laufende Sportbetrieb möglichst wenig unter den Arbeiten leide. Über den Antrag müssen die zuständigen Gremien noch beraten. Nach 3 Siegen in Folge steht für die Spielvereinigung Bayreuth heute ein ganz besonderes Auswärtsspiel an. Die Altstädter sind beim TSV 1860 München zu Gast. Die Bayreuther liegen in der Regionalliga-Tabelle auf Rang 6, die Löwen auf Platz 3. Spielbeginn im Stadion an der Grünwälder Straße ist heute um 19 Uhr.
20: Und wir schauen noch kurz aufs Wetter für die Region. Das ist heute ein wechselhafter Nachmittag, ein Mix aus Wolken und Sonne. 14 Grad dazu die Temperaturen in Stadt und Landkreis Bayreuth. Wie geht's weiter? Am Mittwoch und Donnerstag bleibt's bei diesem Mix aus Wolken und Sonne. Es wird ein bisschen milder, bis 17 Grad sind möglich, aber dafür nicht mehr so viel Herbst.

0: Richtung Nürnberg. Mal wieder der Stau vor dem Dreieck Bayreuth-Kulmbach. Aktuell 2 Kilometer stockender Verkehr und ein paar Minuten Zeitverlust. Jetzt keine Blitzer mehr in der Region. Vielleicht steht noch irgendwo was, dann geht Updates gerne durch. Einfach hier kurz aufs Studio-Handy. Euch eine gute und sichere Fahrt.
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0: Jawohl, und das noch eine halbe Stunde bis 15 Uhr für euch. Und jetzt in der Playlist Pink und Trustfall. Habt einen schönen Nachmittag.

0: Es geht durch diesen Dienstagnachmittag in ein paar Minuten 15 Uhr. Das ist die Mainwelle. Kollege Christian Höret übernimmt, begleitet euch rein in den Feierabend und wir hören uns morgen wieder ab 9. Servus.
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9: Es ist 15 Uhr, ich bin Dominik Schweiger. Entwarnung am Flughafen Nürnberg. Laut Polizei besteht keine Gefahr. Das hätten die Überprüfungen vor Ort ergeben. Warum es den Alarm gegeben hat, sei noch unklar und werde momentan ermittelt. Der Flughafen Nürnberg war gesperrt worden, als eine Maschine von der griechischen Insel Korfu ein Notsignal übermittelt hatte. Deswegen sind Eurofighter aufgestiegen, um das Flugzeug zu begleiten. Mittlerweile läuft der Flugbetrieb wieder. Verteidigungsminister ja, SPD-Chef nein. Minister Pistorius will nicht als Chef beim SPD-Parteitag kandidieren. Stattdessen sollte der aktuelle Parteichef Klingbeil wieder antreten. Der mache seine Aufgabe in schwierigen Zeiten exzellent, so Pistorius. Nach dem Rücktritt von Co-Chefin Baas will die SPD im Winter ihre gesamte Parteispitze neu wählen. Durch die hohen Energiepreise ist die Inflation zum ersten Mal nach fast 3 Jahren wieder über die 3%-Marke gestiegen. Konkret liegt sie laut Statistischem Bundesamt bei 3,3%. Vor allem zeigt sich das an den Tankstellen und beim Heizöl. Hier haben die Preise um gut 15% zugelegt. Was damals 100 Euro gekostet hat, kostet jetzt knapp 115 Euro. Papst Leo ist für seine geplante OP in einem römischen Krankenhaus angekommen. Bei dem 71-Jährigen soll noch heute Nachmittag ein Knoten in der Lunge entfernt werden. Claudia Wächter berichtet aus Rom.
10: Patienten hängen in den Klinikfenstern und winken. Unten applaudieren die Leute, als Leo hier die Klinik betritt. Die quälende Ungewissheit, die er sicherlich spürt, war ihm nicht anzumerken. Erst nach dem Eingriff wird er wohl wissen, ob der Knoten harmlos oder bösartig ist. Bei einer Routinekontrolle hatten Ärzte den Knoten entdeckt und ihm zur OP geraten. Und nun hoffen viele weltweit, auch Nichtgläubige, dass alles gut über die Bühne geht.
9: Mit winzigen Sendern haben Fachleute in München ein Nest der asiatischen Hornisse aufgespürt. Sie haben 2 Tiere markiert und ihren Rückflug bis zu einem Hausdach verfolgt. Das Nest soll jetzt schnell entfernt werden, bevor junge Königinnen ausschwärmen und neue Völker gründen können. Die eingeschleppte Hornissenart frisst unter anderem Honigbienen und kann dadurch Bienenvölker schwächen. Es ist jetzt 3:15. Im Osten scheint am Anfang noch die Sonne, ansonsten ziehen immer mehr Wolken ran. Am Nachmittag.
11: So, jetzt schauen wir nochmal entspannt auf das Wetter. Auch heute wieder ein schöner Tag. Die Hilda schickt uns viel Sonne. Nee, der Elmar. Und die Hilda schickt uns jetzt aber dann im Laufe des Tages dichtere Wolken und auch etwas Regen nach Bayreuth. In der kommenden Nacht Tiefstwerte um die 7 Grad. Es ist also in der kommenden Nacht wieder ein bisschen milder. Wir haben wieder mehr Wolken, die unterwegs sind. Auch morgen Wolken, zwischendurch etwas Sonne, nicht mehr ganz so schön wie heute, aber insgesamt ein bisschen wärmer. Und dann geht's auch so ins Wochenende. Der Main-Wille-Service, hallihallo an alle unterwegs. Wir haben eine Meldung von der A9 Richtung Nürnberg zwischen Markt Torgast und dem Autobahndreieck Bayreuth-Kulmbach. 2 Kilometer stockender Verkehr. Blitzer, aktuell Fehlanzeige, wenn ihr da noch was habt, immer her damit. 0170 99 07000, am besten abspeichern, so wie 25.000 andere Menschen hier in der Region auch schon. Dann geht's schneller und ihr habt keinen Stress. Gerne weitersagen, das Netzwerk wächst und so wird alles sicherer und wir erwischen wirklich jeden Blitzer. Dank euch. Vielen herzlichen Dank und euch eine gute Fahrt.
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11: Hui, komm, wir haben einiges vor. Das Pizza Race, auch heute wieder Justus Hampel am Start. Am Start in Australien der 77-jährige Bayreuther Werner Zaulich. Sind schon mit 2 Siegen gestartet. Aktuell spielen sie gegen Japan, später nochmal gegen eine 2. Mannschaft von den Vereinigten Staaten von Amerika. Wie es ausgeht, hört ihr hier bei uns auf der Mainwelle. Und gleich wird's klassisch. Ein Konzert im Opernhaus, da könnt ihr Karten gewinnen. Und das ist wirklich ein ganz besonderes Konzert. Weshalb, hört ihr gleich. Euch allen einen schönen Dienstagnachmittag. Schön, dass ihr mit dabei seid, dass wir gemeinsam durch den Nachmittag gehen. Habt einen schönen Tag und noch eine schöne Woche.

7 Minuten nach 15 Uhr und einer von diesen 25 und ein ganz fleißiger ist Andreas Walter. Er meldet von der Autobahnauffahrt Süd. Da gab es einen Unfall, da hat es gewaltig gekracht. Statt einwärts stehen die Autos recht weit, statt auswärts vermutlich auch. Und die Unfallstelle ist bis jetzt noch nicht durch die Polizei abgesichert. Wir haben auch noch nichts hier stehen. Also auf jeden Fall bitte aufpassen. Autobahnauffahrt Süd, da gab es einen Unfall und da gibt's Probleme bei der Abfahrt und der Auffahrt auf die A9. Dankeschön an den Andi.

So, nochmal der Blick auf die Autobahnauffahrt Bayreuth Süd. Und zwar gab es da einen Unfall, wenn man von der Universität kommt, an der ersten Auffahrt auf die A9 Richtung Nürnberg. Da stehen momentan die Autos. Jetzt ist auch die Polizei vor Ort. Die Autos, die von Wolfsbach kommen, die stehen ordentlich, also da gibt's Behinderungen. Wenn man aus der Stadt raus will, also von der Universität, da läuft der Verkehr. Man muss allerdings aufpassen. Dankeschön an den Andreas und wir sagen euch, wie es da weitergeht. Let's go.

0: Das ist die Mainwelle am Dienstagnachmittag. Gleich haben wir 15.19 Uhr. Ich hoffe, es geht euch allen gut. Und am Freitag und am Samstag gibt's ein ganz besonderes Konzert im Markgräflichen Opernhaus. Zu Gast wieder die Opera-Klassiker Europa. Und die sind jedes Jahr hier im Opernhaus und das sind Gänsehautmomente pur. Ich war da selbst auch schon mal mit dabei und in diesem Jahr trifft Richard Wagner Verdi. Das ist ein ganz besonderes Konzert und dahinter steckt der Intendant. Das ist Michael Vaccaro und ich kann mich noch erinnern an unser letztes Interview. Der Papa kommt aus Neapel und die Mama aus Frankfurt. Daher der Name, ne?
1: Genau, deswegen Michael Vaccaro.
0: Genau, sehr schön. Und Sie haben eine Bayreuth-Vergangenheit, glaube ich, viermal am Grünen Hügel als Sänger, ne?
1: Ja, ich war auch ein Lehrbub in Wolfgang Wagners letzte Meistersinger.
0: Da glüht das Herz, oder? Das ist was ganz Besonderes.
1: Ja, das stimmt. Das war eine schöne Zeit.
0: Und dann haben Sie ja die Opera Klassiker Europa gegründet und da seid ihr ja, glaube ich, in ganz Europa unterwegs, ne?
1: Ja, genau. Wir sind in der 24. Spielzeit.
0: Oh, nächstes Jahr 25 Jahre Opera Klassiker Europa. Respekt, ja. Respekt. Aber in Bayreuth aufzutreten ist schon was ganz Besonderes, oder?
1: Ja, absolut. Auch Albert Domen wird singen und Albert Domen ist der führende Wotan seiner Generation. Er hat Wotan gesungen an der Deutsche Oper Berlin, an der Wiener Staatsoper, Metropolitan Opera New York und natürlich in Bayreuth. Seit 2007. Und er hat aber noch nie in der Markgräflichen Opernhaus gesungen.
0: Toll, auch für ihn dann was ganz Besonderes. Diesmal Wagner und Verdi, was bekommen wir denn zu hören?
1: Ja, La Traviata, natürlich aus Lohengrin. Verdi und Wagner sind im selben Jahr geboren und waren natürlich Rivalen. Beide waren die berühmtesten Komponisten von ihrem Land. Wagner in Deutschland und Verdi in Italien.
0: Und beide haben komponiert und getextet, ne?
1: Ja, aber was auch interessant ist, die haben nie einander getroffen, aber trotzdem ihre Musik, zum Beispiel in Spätverdi Othello, hört man ein bisschen Wagner.
0: Spannend.
1: Mhm. Ja, es waren dann diese Leitmotive.
0: Und das alles im Opernhaus, Orchester, Chor, Albert Domen. Was wird denn Ihr persönliches Highlight werden?
1: Also Herr Domen, ich kenne Herr Domen seit seiner Zeit am Staatstheater Wiesbaden. Wir waren beide engagiert in Wiesbaden damals. Mhm. Herr Domen hat auch für uns gesungen in der Alte Oper Frankfurt, auch ein Verdi-Wagner-Gala.
0: Sie sind jetzt der Intendant. Werden Sie auch singen, Freitag, Samstag?
1: Nein. Vielleicht helfe ich bei dem berühmten Chor der Gefangenen in Nabucco.
0: Dann komme ich. Wenn Sie singen, komme ich auch.
1: Ach, das ist dafür lieb.
0: Sehr sympathisch, sehr sympathisch. Der Samstag ist ja schon ausverkauft und deswegen gibt's ja nochmal ein Zusatzkonzert diesen Freitag. Da gibt's noch Karten, aber man sollte sich sputen, ne?
1: Ja, weil auch, wir haben zwei verschiedene Orchester. Am Freitag kommt dann das Orchester aus Prag, die Smetana Philharmoniker. Und der Dirigent ist Hans Richter. Und Hans Richter ist der Enkelsohn von der Hans Richter, der Freund mit Wagner war. Hans Richter hatte die Premiere von Meistersinger dirigiert. Er war wirklich ein großer Freund von Wagner. Und sein Urenkel wird dirigieren.
0: Das ist ja toll. Wahnsinn.
1: Ja.
0: Da freuen wir uns sehr, dass Sie mal wieder vorbeischauen.
1: Ja, und ich freue mich auch sehr, wieder in Bayreuth zu sein. Es ist immer ein tolles Erlebnis.
0: Klasse, Dankeschön an Michael Vaccaro. Also Samstag ist ausverkauft, aber Freitagabend gibt es noch Tickets für die Opera Klassiker Europa. Wagner, Verdi, Operngala. Karten kann man sich holen bei Eventem ab 93 Euro. Oder jetzt gewinnen. Wir verlosen Tickets für Freitagabend, Wagner, Verdi, Operngala. Jetzt eine WhatsApp zu mir ins Mainwelle-Sendestudio und dann viel Glück

0: Karten für Leonie sind günstiger. 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Leonie, so, und in Australien aktuell ein Bayreuther bei der Fußball-Weltmeisterschaft über 75 Jahre, der Zaulis Werner selbst 77, spielt seit Jahrzehnten bei den alten Herren von Eintracht Bayreuth und sie sind sehr gut ins Turnier gestartet. Wie gut, das hört ihr gleich um halb in meiner Region, meine Infos mit Sina Rees.
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0: Na, da freue ich mich doch ganz besonders. Eine Minute nach 4:30 und im Studio ist Sina Rees.
1: Ja, schönen Nachmittag.
0: Haben wir schon lange nicht mehr.
1: Ja, Sina, ich freue mich.
0: Sina Rees, ole, mit allem, was wichtig ist. Jetzt.
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1: An der Uni Bayreuth läuft das neue Wintersemester. Und es gibt einige Neuerungen. Rund 1200 Erstsemester haben sich bisher eingeschrieben. Das sind deutlich mehr als zum gleichen Zeitpunkt im vergangenen Jahr, teilt die Uni mit. Insgesamt studieren in Bayreuth knapp 11.000 Menschen. Neu im Angebot sind die beiden Masterstudiengänge Wirtschaftsrecht und Ecological Forecasting. Außerdem setzt die Uni verstärkt auf künstliche Intelligenz. Studierende dürfen KI künftig auch bei Haus- und Abschlussarbeiten nutzen. Sie müssen allerdings angeben, welches Programm sie verwendet haben. Auch auf dem Campus tut sich einiges. Die Uni modernisiert Seminarräume, verbessert die technische Ausstattung und investiert in neue Gebäude. Der 77-jährige Werner Zaulich aus Bayreuth ist auf dem besten Weg, Fußball-Weltmeister zu werden. Bei der Ü75-WM in Australien ist der frisch gebackene deutsche Nationalspieler mit 2 Siegen ins Turnier gestartet. Beim 2-0-Erfolg der deutschen Oldies gegen Gastgeber Australien hat Zaulich beide deutschen Tore vorbereitet. Auch beim hart umkämpften 2-1-Sieg gegen die USA hat er zu den besten Spielern gehört. Im dritten Spiel der Vorrunde trifft Deutschland heute auf Japan. Zaulich spielt seit Jahrzehnten für die alten Herren des FC Eintracht Bayreuth. Wer im vergangenen Schuljahr selbst für den Schulweg gezahlt hat, kann sich möglicherweise Geld zurückholen. Das Landratsamt Bayreuth erinnert jetzt an die Frist am 31. Oktober. Das gilt vor allem für ältere Schüler an Gymnasien und anderen weiterführenden Schulen. Voraussetzung ist unter anderem ein Schulweg von mehr als 3 Kilometern. In der Regel müssen Familien 320 Euro pro Schüler und Schuljahr selbst bezahlen. Für Familien mit 3 oder mehr Kindern und Empfänger bestimmter Sozialleistungen gibt es Ausnahmen. Auch Autofahrer können unter bestimmten Bedingungen Fahrtkosten zurückbekommen. Wichtig, die Anträge müssen bis zum 31. Oktober beim Landratsamt eingehen, sonst verfällt der Anspruch. Alle Formulare gibt es auf der Internetseite des Landkreises Bayreuth.
0: Dankeschön, liebe Sina, und wir schauen mal gemeinsam aufs Wetter. Ne, heute nochmal ein richtig schöner Tag. Jetzt am Nachmittag, ne, schickt uns die Hilde dichtere Wolken und auch ein bisschen Regen nach Bayreuth in der kommenden Nacht.

0: Höchstwerte kommende Nacht um die 7 Grad und morgen ist das Wetter auch einigermaßen passabel. Wir haben überwiegend Wolken, aber zwischendurch schon auch mal Sonne. Und Donnerstag, Freitag ist es zwar anfangs neblig, aber dann später auch wieder sonniger und auch wieder ein bisschen wärmer. So, der Mainville Service, Hallihallo an alle unterwegs. Wir haben einen Unfall und zwar an der Autobahnauffahrt Bayreuth Süd. Genau das weiß der Chris.
1: Hi.
0: Hi.
1: Auf der Auffahrt Süd Richtung Nürnberg scheint es irgendwie gekracht zu haben. Ich sehe da vorne Blaulicht und den Polizisten, der mir wahrscheinlich sagt, ich kann hier nicht langfahren.
0: Chris, wir können ein bisschen aufklären, da gab es tatsächlich einen Unfall und zwar in dem Bereich, wenn man von der Uni kommt, die erste Auffahrt auf die A9 Richtung Nürnberg, da genau hat's gekracht. Statt auswärts läuft der Verkehr einigermaßen, statt einwärts, also von Wolfsbach kommend, da klemmt's ein bisschen. Danke an alle, die das gemeldet haben. Dann schauen wir nochmal auf die A9 Richtung Nürnberg, zwischen Bad Bennekimmelkron und dem Autobahndreieck Bayreuth-Kulmbach aktuell 1 Kilometer stockender Verkehr. Dann haben wir einen neuen Blitzer und zwar vom Maich. Der Maich hat uns zum einen den Unfall gemeldet und dann hat er aber noch mehr quasi in petto sozusagen. So.
2: Ja, noch einmal der Maich kurz.
0: Jawohl.
2: Was ich dazu sagen muss, es ist noch nichts aufgenommen worden, das ist noch keine Polizei, das ist noch nichts weiter dort. Wie gesagt, es staut sich aber alles in der Branche.
0: Also, Dankeschön.
2: Ciao.
0: Ciao, Dankeschön an den Maich. Aber dann hat er eben auch noch einen Blitzer. Achtung, der kommt jetzt.
3: Christian, servus, da mache ich noch einmal.
0: Jawohl.
3: Ich habe gerade unter anderem eine Blitzermeldung auch noch reingekriegt. Und zwar, wenn das weitergeben wollt,
0: gerne.
3: Könnt. Begegnet es beim, was weiß ich, in welche Richtung, beim Cabrio Soul. Ja, kannst du dann nochmal, wie gesagt, auch nochmal weitergeben. Gruß, Maich, Holstadt. Ciao.
0: So nämlich, Maich, danke. Hast du uns abgenommen, hast du mir abgenommen. Vielen, vielen herzigen Dank. Wenn ihr auch noch was habt, bitte melden 0170 99 07000. Dankeschön euch allen, eine gute Fahrt.
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0: Mit Sina Rees.
5: Schönen Nachmittag.
0: Und mit Heino.
5: Heino?
0: Schwarzbraun ist die Haselnuss. Heino versteigert 1200 persönliche Gegenstände.
5: Ach hey, seine Brille, seine Perücke, was ist
0: Perücke das? Nicht, ah. Braucht er noch.
5: Gut.
0: Aber zum Beispiel Autos.
5: Aha. Richtige Autos?
0: Richtige Autos.
5: Mhm.
0: Dann aber auch Handtaschen von der Hannelore, sogar die Krücken von der Hannelore und das gemeinsame Bett. Also in dem Heino mit, also und die Hannelore, also Entschuldigung für dieses Bild.
5: Wie viel
0: Bild
5: hast du geboten?
0: Noch nicht, noch nicht. Aber auf jeden Fall ist auch ein original Mammutknochen mit dabei.
5: Aha.
0: Also ich wusste, der Heino ist nicht mehr der Jüngste, ne?
5: Ja.
0: Aber dass er so alt ist.
5: Ja.
0: Ja. Jung ist Justus Hampel und der fährt gleich die Pizza Race.
5: Oh, wir
0: Tag
5: drücken
0: zwei.
5: Die Daumen.
0: Dein Tipp?
5: Ich glaube, er verliert.
0: Justus ist eine Maschine. Ich hoffe, er kommt an mit seinem E-Auto.
5: Ja, das wäre das Wichtige. Ja.
0: Mehr dazu gleich. Wohin es heute geht, wie ihr euch auch bewerben könnt für Pizza, für die ganze Belegschaft und vor allem, wie ihr ein Jahr lang Pizza umsonst gewinnen könnt, das alles gleich hier bei uns auf der Mainwelle. Nach Taylor Swift und Bon Jovi.

0: Sie ist wieder da.
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0: Für die Mainwelle am Start Justus Hampel. Auch heute, gestern hat er ja verloren gegen den Martin. Na toll, Justus, aber heute die nächste Chance. Der nächste Punkt wird vergeben bis einschließlich Freitag. Heute kann Justus ausgleichen zum 1:1. Und da schalten wir jetzt mal direkt hin zu Justus Hampel. Justus, nicht vergessen. Justus, du bist Speed.
2: Speed, ich bin Speed. Ein Sieger, Dominus ist der Verlierer. Verliere er sich zum Frühstück. Christian, heute muss ich liefern. 1:0 führt Dominus im Mainwelle Pizza Race. Und neben mir ist von MGS Stefan Neff. Grüß dich.
3: Hallo, grüß dich.
2: Mit welchem Liebmotor fahre ich denn heute?
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2: Ein bisschen musste auch dein Sponsorenteam, das Fahrerteam, musste dann reagieren. 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
2: Da ist sogar die Kerstin baff, ne? Was ich da jetzt für ein Gefährt habe.
4: Das ist ein Brett, aber hier mein Gefährt heißt Obwana und das ist echt ein Muskelpaket.
2: Oh. Aber weißt du, wo es heute hingeht? Weiherstraße 5, Industriegebiet.
5: Oh, Weiher.
4: Oh nein.
5: Wir sehen schon, aber wir geben Gas. Es ist kein Problem.
4: Weiherstraße wird echt hart.
5: Ja, ich weiß schon, aber ist egal. Kommen wir klar.
2: Ja, dann schauen wir mal. Deswegen, Kerstin, dann wieder sagen, auf die Plätze, fertig, Pizza los. Oder wie du es immer sagst.
4: Auf die Plätze, fertig, Pizza.
2: Auf geht's. Christian, jawohl, gib noch einmal Meldung, wie es dann war. Bis gleich.
0: Okay, wir sind ganz gespannt. Justus, zieh durch. Und das Besondere, ihr könnt tippen, wer gewinnt am Ende der Woche. Justus oder die Fahrer von unserem Partner Dominos. Jetzt bewerben per WhatsApp ins Mainwelle Sendestudio 0170 99 07000. Und ihr könnt euch auch bewerben für euch und die Belegschaft, dass Justus oder der Fahrer von Dominos euch Pizza liefert, dass ihr quasi Teil werdet der Pizza Race. Auch da könnt ihr euch bewerben per WhatsApp ins Mainwelle Sendestudio. Viel Glück, Justus! Zieh durch, du Maschine. Du bist Speed, Junge, komm. Gib alles, Justus, komm, Junge.

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1: Es ist 16 Uhr, ich bin Dominik Schweiger. Ein Entführungsalarm hat am Nürnberger Flughafen einen Großeinsatz ausgelöst. Eine Maschine von der griechischen Insel Korfu hat den entsprechenden Notfallcode gesendet. Danach war das Cockpit per Funk nicht mehr erreichbar. Eurofighter haben den Flieger bis zur sicheren Landung begleitet. Der Flughafen wurde vorübergehend gesperrt. Inzwischen hat die Polizei Entwarnung gegeben. Allen Insassen geht es gut. Als Ursache vermuten die Ermittler einen technischen Defekt. Künstliche Intelligenz hat in Deutschland bisher nicht wirklich viele Jobs gekostet. Laut einer Studie des Nürnberger Instituts für Arbeitsmarkt- und Berufsforschung hat sich die Vollzeitbeschäftigung in von KI betroffenen Berufen seit 2022 sogar besser entwickelt als anderswo. Allerdings ging sie bei jüngeren Leuten in dem Feld leicht zurück. Kanzler Merz hat längere Arbeitstage als Chance für Beschäftigte dargestellt. Wer 3x12 Stunden arbeite, habe mehr Zeit für die Familie. Das setzt aber voraus, dass Beschäftigte ihre Arbeitszeiten selbst mitbestimmen können. Experten warnen vor Gesundheits- und Unfallrisiken durch lange Arbeitstage. Auch Kinderbetreuung oder Pflege müssen an diesen Tagen organisiert werden. Mehr Flexibilität bedeutet deswegen nicht automatisch mehr Freiheit für Arbeitnehmer. Wer Krebs überstanden hat, soll bei Versicherungen oder Krediten nicht mehr benachteiligt werden. Dafür setzt sich Bayern mit einer Bundesratsinitiative für ein sogenanntes Recht auf Vergessenwerden ein. Gesundheitsministerin Gerlach hat die bisherigen Regeln als unfair kritisiert. Besonders junge Menschen würden dadurch trotz überstandener Erkrankung in ihrer Lebensplanung eingeschränkt. Der heiße und trockene Sommer macht sich auch bei der Weinernte bemerkbar. Die Winzer rechnen laut Statistischem Bundesamt mit einer um 4% kleineren Ernte als in den Durchschnittsjahren davor. Katrin Müller berichtet.
2: Durch Trockenheit und Hitze sind die Weintrauben zwar kleiner, meist aber aromatischer. Den Winzern geht mengenmäßig zwar einiges durch die Lappen hierzulande, dafür stimmt aber wohl die Qualität. Insgesamt wird ein guter Jahrgang erwartet. Vor allem in den drei größten Weinbaugebieten, Rheinhessen, Pfalz und Baden, fällt der Ertrag im Vergleich zum Vorjahr auch um einiges üppiger aus. Etwa 70% der Ernte sind Weißmost und 30% rote Trauben.
1: Es ist jetzt kurz nach 4.
3: Dankeschön, wir schauen aufs Mainwelle Wetter. Heute ein schöner Tag, viel Sonne, ein paar harmlose Wolken. Jetzt am Nachmittag schickt uns Tief Hilda dichtere Wolken und auch ein bisschen Regen nach Bayreuth und hier in die Region. Das sorgt dafür, dass es auch in der kommenden Nacht überwiegend bewölkt ist und nicht mehr ganz so kalt. Tiefstwerte liegen bei entspannten 7 Grad. Morgen haben wir dann mehr Wolken. Zwischendurch etwas Sonne, also es ist eher umgekehrt, mehr Wolken als Sonne bei Werten wie heute. Donnerstag, Freitag ist es anfangs neblig, aber dann auch wieder sonniger und insgesamt wieder etwas wärmer.
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3: Der Mainwille-Service, hallihallo an alle unterwegs. Es gab einen Unfall an der Autobahnauffahrt Bayreuth Süd. Also da, wenn man von der Uni kommt, links abbiegt Richtung Nürnberg auf die A9, da gab es den Unfall. Polizei regelt den Verkehr, statt auswärts läuft der Verkehr. Statt einwärts von Wolfsbach kommend klemmt es ein bisschen, aber es wird schon besser. Gute Nerven euch auch auf der A9 bitte. Richtung Nürnberg zwischen Markt Schorgast und dem Autobahndreieck Bayreuth-Kulmbach aktuell 3 Kilometer stockender Verkehr. So, Pegnitz, ein Blitzer an der B2 am Ortsausgang von Pegnitz Richtung Bayreuth. Ist auch eigentlich wurscht, weil der Blitzer ist in beiden Richtungen. Wenn ihr auch noch was habt, bitte melden 0170 99 07000. Dankeschön euch allen. Eine gute Fahrt.
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3: Das Pizza Race. Mit die komme ich nicht weiter. Das Pizza Race. So, Justus Hampel, heute Tag 2 gegen die Fahrer von unserem Werbepartner Domino's. Justus im E-Auto von unserem Partner MGS. Wer ist schneller? Wer war schneller? Das Rennen ist rum und wie es ausgegangen ist, das hört ihr gleich. Und ihr könnt hier immer noch tippen, wer gewinnt, Justus oder die Fahrer vom Dominus. Es geht um ein Jahr kostenlos Pizza und ihr könnt euch auch bewerben per WhatsApp ins Weinwille-Sendestudio, wenn ihr für euch und die Belegschaft beispielsweise morgen Pizza geliefert bekommen wollt von Justus oder vom Dominus. 0170 99 0.

0: Tag 2.
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0: Das nochmal zur Einstimmung. Justus Hampel gegen die Fahrer von unserem Werbepartner Domino's. Er unterwegs, natürlich im E-Auto von MGS, der Motorgruppe Sticht. Und wir haben ihm ja vorhin gesagt, Justus, bitte glaub an dich. Er liegt ja 0-1 hinten. Du bist Speed.
2: Speed. Ich bin Speed. Ein Sieger. Domino's ist der Verlierer. Verliere er sich zum Frühstück.
0: So nämlich, genau. Und jetzt bin ich mal gespannt. Justus, ich hoffe, du hast uns nicht enttäuscht. Justus, wie ist es ausgegangen, Junge?
2: Christian, ich habe dich nicht enttäuscht.
0: Ja.
2: Ich habe euch nicht enttäuscht.
0: Justus!
2: 1-1 steht's im Mainwelle Pizza Race. Wir
0: yes.
2: sind im Industriegebiet Weiherstraße 5, oder?
3: Genau.
2: Neben mir ist wer denn?
3: Dieter Dies.
2: Und du hast hier eine Pizza bestellt?
3: Ja, für mich und meine Mitstreiter.
2: Du hast es live miterlebt. Wie sehr habe ich mich gefreut, dass ich vor einem Obwaner da war.
3: Überdurchschnittlich.
2: Ja, da ist ja auch sehr viel Druck abgefallen. Ne? Was hast du dir Gutes bestellt?
3: Irgendwas mit Pilze? Was Normales?
2: Gehen wir mal die Bestellung kurz durch. Warte mal, hier kommt der da einmal Bombay, Fungi, Caprese ja, und die Margarita. Eine ganz klassische nochmal, ja. Dann erstmal guten Appetit.
3: Oh,
2: was sagst du zur Aktion noch?
3: Wenn man sich noch bewerben kann, dann bewerbt euch. Macht mit. Scheint ja zu klappen.
2: Fragen wir erst einmal hier bei der Kerstin nach, wieder vom Domino's. Kerstin.
4: Ich gönne euch ja den Sieg. Wir haben ja noch 3 Chancen.
2: Genau, jetzt steht es erstmal 1-1. Ja. Ne? Ist ja auch für die Dramaturgie, ist das ja gut.
4: Ja, naja.
2: Sieg! Ja, 1-1. Ja. Oh, Warner, ich frage mal bei dir nach. Du warst auch sehr schnell. Ne? Es hat ein bisschen was gefehlt, aber ich glaube, morgen schaut es vielleicht anders aus oder auch nicht. Ne? Aber Kopf hoch.
5: Bist
2: ein Top-Ausfahrer.
5: Danke.
2: Man muss ja auch trotzdem auch wieder sagen hier, wir halten uns an die Verkehrsregeln, Kerstin.
4: Ja, und
2: wir rasen nicht.
4: Du auch?
2: Ich auch.
4: Wir ja.
2: Wir haben den Videobeweis. Wir haben den Videobeweis, das seht ihr auch alles in der Mainwelle Instagram-Story. Und jetzt steht es 1-1, morgen geht's weiter. Diesen Sieg, den widme ich meiner Oma, der Oma Hanne. Die hat nämlich heute Geburtstag und die hat dann auch gerade vorhin gesagt, ja Justus, das wünscht sie sich. Und deswegen, Oma, ich hab's geschafft. Ne? Und damit zurück ins Mainwelle
4: Studio.
0: Kannst dich wieder blicken lassen hier bei uns, Justus. Wir sind stolz auf dich. Justus Hampel gleicht aus Tag 2. Es steht 1-1. Es bleibt spannend. Aber wie geht's aus? Ihr könnt tippen. Schickt uns eine WhatsApp ins Mainwelle Sendestudio. Unter allen, die mitmachen, verlosen wir 1 Jahr Pizza umsonst. Unter anderem. Und ihr könnt natürlich euch auch ganz entspannt beliefern lassen. Vom Justus. Jetzt bewerben. Für dich. Und das Büro ebenfalls per WhatsApp ins Mainwelle Sendestudio 0170 99 07000. Und Oma Hanne, auch von mir, alles Liebe.

0: War die auch dabei? Samstag, Landesliga-Eröffnungsspiel zwischen dem EHC Bayreuth und dem EV Pegnitz. Die Tigers gegen die Ice Dogs. Über 2000 Menschen waren da. Die Pegnitzer haben verdient gewonnen. Die Bayreuther haben sehr gut gespielt. Es war eine tolle Stimmung. Und einige Tribünen standen halt leer, weil sie baufällig sind. Und ich habe mir auch überlegt, Mensch, man muss doch da irgendwas machen können. Und Stadtrat Christian Wedlich macht jetzt einen Vorschlag, will das ins Plenum mit einbringen, ein Antrag, dass man provisorisch erstmal aus Stahl Tribünen dahinstellt, damit da die Menschen wieder in den Kurven stehen können. Guter Vorschlag, finde ich persönlich. Und mehr zu diesem Vorschlag und noch mehr Sport. Die Oldstadt heute Abend ja zu Gast beim TSV 1860 München. Gleich um halb in meiner Region meine Infos mit Sina Rees.
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0: Nachmittag mit Freddy und Sina Rees. Dann lass uns jetzt mal schnell 16:30 haben.
1: Haben wir 16:30.
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1: An der Uni Bayreuth läuft das neue Wintersemester. Und es gibt einige Neuerungen. Rund 1200 Erstsemester haben sich bisher eingeschrieben. Das sind deutlich mehr als zum gleichen Zeitpunkt im vergangenen Jahr, teilt die Uni mit. Insgesamt studieren in Bayreuth knapp 11.000 Menschen. Neu im Angebot sind die beiden Masterstudiengänge Wirtschaftsrecht und Ecological Forecasting. Außerdem setzt die Uni verstärkt auf künstliche Intelligenz. Studierende dürfen KI künftig auch bei Haus- und Abschlussarbeiten nutzen. Sie müssen allerdings angeben, welches Programm sie verwendet haben. Auch auf dem Campus tut sich einiges. Die Uni modernisiert Seminarräume, verbessert die technische Ausstattung und investiert in neue Gebäude. Wie geht es mit der maroden Tribüne im Bayreuther Eisstadion weiter? Ein neuer Antrag im Stadtrat soll jetzt Bewegung in die Sache bringen. Christian Wedlich will, dass die Stadt prüfen soll, ob die alte Tribüne durch eine moderne Metalltribüne ersetzt werden kann. Der Vorteil: Die neue Tribüne könnte sich später abbauen und an anderer Stelle wieder aufbauen lassen. Etwa bei einem möglichen Neubau des Eisstadions. Die Stadtverwaltung soll dafür zeitnah die Kosten für Kauf, Miete und eine mögliche Sanierung vergleichen. Außerdem soll sie klären, wie viele Zuschauer auf der neuen Tribüne Platz hätten und wie schnell ein Umbau möglich wäre. Die Vereine sollen bei der Planung mitreden. Wichtig sei auch, dass der laufende Sportbetrieb möglichst wenig unter den Arbeiten leide. Über den Antrag müssen die zuständigen Gremien noch beraten. Nach 3 Siegen in Folge steht für die Spielvereinigung Bayreuth heute ein ganz besonderes Auswärtsspiel an. Die Altstädter sind beim TSV 1860 München zu Gast. Die Bayreuther liegen in der Regionalliga-Tabelle auf Rang 6, die Löwen auf Platz 3. Spielbeginn im Stadion an der Grünwälder Straße ist heute um 19 Uhr.
0: Ich mache nur mit dem Wetter weiter, wenn du uns jetzt noch schnell ein...
1: Altstadt.
0: Ja, gibst.
1: So. Dachte schon, was kommt jetzt?
0: Hoffen wir mal, Sie sind Außenseiter, aber nach 3 Siegen in Folge, ne, vielleicht nehmen Sie was mit.
1: Absolut. Aus dem Grünwald. Sind einige Fans mitgereist.
0: Ja. Wir drücken die Daumen. Um 18 Uhr könnten wir noch schnell hinfahren.
1: Steigen wir ins Auto.
0: Sind wir zur zweiten Halbzeit da? Habe ich schon mal gemacht bei der Altstadt. Dann zur zweiten Halbzeit im Grünwalder Stadion. Schauen wir mal, machen wir spontan. Das Wetter würde passen einigermaßen. Jetzt ziehen ein paar Wolken auf und es kann hier und da ein bisschen nass werden von oben, aber alles überschaubar. Viele Wolken dann auch in der kommenden Nacht. Dafür ist es nicht mehr so kalt nachts. Hobbygärtner können entspannt schlafen. Tiefstwerte liegen um die 7 Grad. Morgen haben wir dann mehr Wolken als Sonne, also umgekehrt wie heute. Und am Donnerstag ist es zwar anfangs neblig, aber im Laufe des Tages wieder sonniger und auch wärmer. Der Mainwille-Service Entwarnung an der Autobahnauffahrt Bayreuth Süd. Da läuft der Verkehr wieder, da hatten wir ein bisschen Probleme. Jetzt haben wir Probleme, meldet uns die Claudia vor dem Kreisel an der Rheinstraße. Autos versuchen gerade als Geisterfahrer umzudrehen, nicht ungefährlich. Da gab es einen Unfall und viele wollen da nicht im Stau stehen und drehen einfach um als Geisterfahrer. Bitte macht das nicht, wartet ab. Dankeschön, Claudia, für die Info. Dann haben wir noch eine Meldung von der A70. Zwischen Scheßlitz und dem Kreuz Bamberg, wenn ihr von Bayreuth kommt, da gab es einen Unfall. Unfallstelle ist noch ungesichert, eben erst passiert. Vorsicht, Menschen sind auf der Fahrbahn. Denkt an die Rettungsgasse. Dankeschön. Dann noch ein Blitzer an der B2 in Pegnitz am Ortsausgang.

0: die Steffi, die das eben auch nochmal bestätigt hat unter 0170 99 07000. Dankeschön euch. Eine gute Fahrt.
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0: Mit Sina Rees.
2: Schönen Nachmittag.
0: Und mit dem Zaulichswaner, ne?
2: Ja, ach, der ist toll.
0: Es ist nie zu spät. Man muss immer daran glauben, auch im, sagen wir mal, ein bisschen betagter. Es können immer noch tolle Träume, Wünsche in Erfüllung gehen.
2: Sogar ein Fußball-Nationalspieler.
0: Mit 77.
2: Unfassbar. Christian, aus uns kann noch was werden.
0: Ja, ich habe mit Werner ganz oft zusammengespielt. Das ist ein Fußballerkollege von mir. Ganz bodenständiger, feiner Kerl. Und er ist ja mit der Ü75-Nationalmannschaft zum ersten Mal berufen worden. Und jetzt ist er da in Australien, in Brisbane, bei der Weltmeisterschaft. Ne? Und es läuft ganz gut, Werner. Wir haben ihn jetzt in der Leitung.
3: Ja, 4 Spiele, 4 Siege bisher. Läuft's ganz gut. Heute haben wir gegen Japan 4-0 und gegen USA CT, also Connecticut, 3-0 gewonnen. Und da konnte ich auch ein Tor beisteuern zum 2-0.
2: Glückwunsch, ein Tor.
0: Ja, er hat auch 2 vorgelegt, schon gestern gegen Australien beim 2-0. 4 Spiele, 4 Siege.
2: Also das läuft beim Werner.
0: 4-1, 8-1, 11-1 Tore.
2: Wahnsinn.
0: Werdenei.
2: Da kommen wir weiter, oder?
0: Da bis können sich Finale. Mal die anderen was abschauen. Ne?
2: Ja, die richtigen.
0: Respekt. Aber das ist natürlich auch für den Werner, was noch viel wichtiger ist, mit 77 zum ersten Mal in Australien, in Brisbane. Werner, wie ist es?
3: Wir wohnen in einem guten Hotel mitten in der City, haben uns die tolle Stadt zu Fuß anschauen können. Beeindruckende Architektur, alt und neu im Einklang. Es gibt wunderbare Parkanlagen und in der Stadt kann man kein Foto ohne irgendeine Grünpflanze machen. Es ist wirklich toll hier.
0: Übermorgen geht's weiter mit diesem Turnier. Der Werner steuert auch noch auf den WM-Titel zu.
2: Ja, so ist richtig.
0: Morgen gehen sie erstmal schön in einen Park mit Koala-Bieren.
2: Oh.
0: Wer mehr über den Werner? Nächste Stunde. Werner!
2: Werner, Glückwunsch zum Tor.
0: Heute läuft's. Die Altstadt holt einen Punkt.
2: Und Deutschland wird Weltmeister.
0: Ü75.

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3: Ich geb's zu, ich mag keine Spinnen. Also so Spinnen mit dicken Beinen, die so ein bisschen, ja, du weißt schon.
2: Vollstes Verständnis.
3: Oh.
2: Bei mir ist es die Höhe, offene Höhe, also so Aussichtsplattformen oder sowas. Nicht meine Welt.
4: Vor was haben Sie denn Angst?
5: Vor dem Zahnarzt.
4: Gibt's da irgendwas, was Sie sagen, was ganz schlimm daran ist?
5: Ja, die Geräusche.
6: Vor Dunkelheit.
4: Was macht dir da so Angst?
6: Wobei ich nicht sehen kann, was da passiert.
4: Machst du was dagegen? Also hast du irgendeinen Trick?
6: Meist mache ich den Augen zu.
4: Und dann hast du keine Angst mehr?
6: Naja, nicht so richtig.
2: Und warum sprechen wir darüber? Heute am 13. Oktober ist Stelle dich deinen Ängsten Tag.
3: Also, machen wir das heute mal, ne?
2: Schau mal, eine Spinne. Von dieser Frau braucht man aber keine Angst haben.
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0: Da ist er. Ich muss mich noch ganz kurz kämmen. Da ist er. Wir sind alle so stolz. Wir haben so gezittert und gebibbert. Pizza Race. Justus Hampel hat's gepackt. Er hat ausgeglichen. Gegen wen?
1: Obwana. Der hat keine Chance gehabt vom Dominos.
0: Guter Mann, guter Mann. Ach, ja. Herzlichen Glückwunsch. Wo ging's heute hin nochmal?
1: Ins Industriegebiet BFZ.
0: In die Weiherstraße.
1: In die Weiherstraße 5.
0: Haben wir noch gedacht, Auweier.
1: Auweier. Ja, habe ich gehört gehabt. Aber Job's not finished,
0: Christian. Also, wenn ihr im Landkreis wohnt, ne? Also zum Beispiel in Pegnitz, dann bewerbt euch bitte. Weil da sehe ich gute Chancen, dass du mit deinem E-Auto.
1: Ja, aber das ist ja dann auch kein Wettbewerb und Dominos liefert ja auch nur im Stadtgebiet. Ich glaube, da müssen wir uns nochmal was anderes überlegen. Okay. Aber ich sag, jetzt haben wir gute Chancen, gute Karten.
0: Stolz geschwellte Brust steht er hier. Justus Hampel, Pizza Race. Er gleicht aus zum 1:1.
1: Ja. Morgen geht's weiter, aber morgen...
0: Keine Gegner, nur Opfer.
1: Können sie alle kommen. Können da gleich 5 auf einmal kommen.
0: Das ist ja richtig. Nochmal blutwascht.
1: Ja.
0: Auf die Pizza drauf. Und danke, Justus Hampel. Das Gute ist ja, ihr alle könnt ein Jahr lang Pizza unter anderem umsonst gewinnen.
1: Genau.
0: WhatsApp ins Meinwille Sendestudio 0170 99 07000. Und wenn ihr im Stadtgebiet seid...
1: Ja.
0: Aber gerne ein wenig auswärts.
1: Eine Autostrecke, wenig Radwege vielleicht. Ja.
0: Dann bewerbt euch bitte, weil dann kommt der Justus und liefert auch noch Pizza. Vielleicht schon morgen.
1: Ja, einfach schreiben. Bestellung bis zu 40 Euro. Sagen, ob ich gewinne, ob Dominos gewinnt und dann seid ihr auch noch im Lostopf. Für die Jahrespizza.
0: Justus.
1: Christian, ich mach dich stolz. Ich mach
0: bist Speed.
1: Ich bin Speed.
0: Morgen wieder die Pizza Race. Bewerbt euch jetzt!
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1: Es ist 17 Uhr, ich bin Dominik Schweiger. Der künftige Arbeitsminister Schweizer will bei der Rentenreform zügig, aber gründlich vorgehen. Zunächst müssten Union und SPD offene Fragen klären, sagte er in Berlin. Kanzler Merz hatte zuvor gefordert, den Gesetzentwurf bis Jahresende ins Kabinett zu bringen. Umstritten ist vor allem das geplante Ende der abschlagsfreien Rente nach 45 Beitragsjahren. Schweizer soll heute Abend als Nachfolger von der bisherigen und zurückgetretenen Ministerin Baas ernannt werden. Entführungsalarm am Nürnberger Flughafen. Ein Passagierflugzeug aus Korfu hat heute einen Notfallcode für eine mögliche Entführung gesendet. Daraufhin stiegen Eurofighter der Bundeswehr auf. Inzwischen ist klar, für die Passagiere bestand keine Gefahr. Fabian Schaffer mit den Einzelheiten.
2: Ein Großeinsatz von Polizei, Feuerwehr und Spezialkräften am Nürnberger Flughafen. Aus dem Cockpit einer Boeing 737 war ein Notfallcode gesendet worden, ein internationales Signal für eine Flugzeugentführung. Zwei Eurofighter aus Neuburg an der Donau begleiteten die Maschine bis zur Landung. Der Flughafen wurde vorsorglich gesperrt. Nach knapp einer Stunde dann die Entwarnung, allen Passagieren und der Besatzung geht es gut. Nach ersten Erkenntnissen könnte ein defektes Funkgerät den falschen Alarm ausgelöst haben.
1: Wissenschaftler haben die geplante Abschwächung des bayerischen Klimaschutzgesetzes scharf kritisiert. Physiker Harald Lesch hat im Landtag unter anderem vor zunehmendem Wassermangel gewarnt. Die Staatsregierung will das Ziel der Klimaneutralität von 2040 auf 2045 verschieben. Schon die bisherigen Ziele verfehlt Bayern nach Einschätzung der Experten deutlich. Der Landtag muss über den Entwurf noch entscheiden. Mit winzigen Sendern haben Fachleute in München ein Nest der asiatischen Hornisse aufgespürt. Sie haben zwei Tiere markiert und ihren Rückflug bis zu einem Hausdach verfolgt. Das Nest soll jetzt schnell entfernt werden, bevor junge Königinnen ausschwärmen und neue Völker gründen können. Die eingeschleppte Hornissenart frisst unter anderem Honigbienen und kann Bienenvölker dadurch schwächen. Die deutschen Fußballerinnen bestreiten heute ein weiteres hochkarätiges Testspiel. In Bremen geht's für die DFB-Auswahl gegen Japan ab 17.45 Uhr. Bei den Männern steht der zweite Spieltag der Champions League-Ligaphase auf dem Programm. Der FC Bayern ist zu Gast bei Viking Stavanger in Norwegen. Leipzig empfängt die PSV Eindhoven. Anstoß ist um 21 Uhr. Es ist jetzt kurz nach 5.
3: Und es wird allmählich dunkel und bewölkte und hier und da ist es auch jetzt schon nass von oben. Ein schöner Tag mit viel Sonnenschein ist rum. Tief Hilder hat jetzt dichtere Wolken geschickt und gebietsweise wird es nass von oben. Bedeutet aber auch, in der kommenden Nacht haben wir mehr Wolken und es ist nicht mehr so kalt. Also Tiefstwerte liegen um die 7 Grad, alles ganz entspannt. Muss keine Balkonpflanze zittern oder schlottern. Morgen dann. Viele Wolken, die bleiben aber überwiegend harmlos. Zwischendurch immer mal wieder Sonne. Insgesamt wird es ein bisschen wärmer als heute. Und dann Donnerstag und Freitag ist es anfangs neblig, später aber auch länger mal sonnig und insgesamt nochmal eine kleine Ecke wärmer. Der Mainwelle-Service, hallihallo an alle unterwegs. Die Claudia meldet Unfall, Rheinstraße vor dem Kreisel. Autos versuchen da gerade umzudrehen, aus dem Stau rauszukommen und kommen ihr gerade als Geisterfahrer entgegen. Bitte nicht machen, bitte abwarten, das müsste da auch demnächst weitergehen. Wenn ihr da im Stau steckt, bitte kurz Bescheid geben. Herzlichen Dank. Dann haben wir die A70 zwischen Schesslitz und dem Kreuz Bamberg. Da gab es auch einen Unfall. Vorsicht, da sind Menschen auf der Fahrbahn. Und dann schauen wir nochmal auf die A9. Zwischen Bad Benneck-Himmelkron und dem Autobahndreieck Bayreuth-Kulmbach 3 Kilometer stockender Verkehr. Dann haben wir noch einen Blitzer in Pegnitz an der B2 am Ortsausgang von Pegnitz, wenn ihr Richtung Bayreuth fahrt. Und dort wird geblitzt in beiden Richtungen. Danke Steffi fürs Petzen unter 0170 99 07000. Wenn ihr auch was habt, bitte immer her damit. Dankeschön. Euch allen eine gute Fahrt.
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3: Deutschland wird Weltmeister. Deutschland wird Weltmeister im Fußball? Ja, also sie sind fast nicht aufzuhalten. Sie eilen von Sieg zu Sieg. Die deutsche Fußballnationalmannschaft über 75 Jahre. Mitten dabei als einer der Leistungsträger ein Bayreuther mit 77 Jahren vom FC Eintracht Bayreuth. Er spielt schon über 45 Jahre bei den alten Herren bei der Eintracht und er ist einer der Aktivposten, hat auch ein Tor geschossen. Thema in dieser Stunde, der Zaulig-Werner ist bei der WM in Australien der Ü-75-Nationalmannschaft mit dabei und sie gewinnen ein Spiel nach dem anderen. Welche Eindrücke er da hat, wie es läuft, wie es weitergeht, wie die Chancen stehen in dieser Stunde hier bei uns auf der Mainwil. Und gleich gibt es Karten zu gewinnen für ein ganz tolles Konzert im Opernhaus Freitag und Samstag. Mehr dazu gleich.

0: Das ist die Mainwille am Dienstagabend, kurz nach 17:15. Ein wunderschönen Abend und jetzt kommt was ganz Besonderes. Freitag und Samstag im markgräflichen Opernhaus Giuseppe Verdi. La Traviata, weltberühmt, trifft Freitagabend und Samstagabend im markgräflichen Opernhaus keinen geringeren als Richard Wagner. Auszug aus der Ouvertüre des Lohengrin hört man auch am Wochenende im Opernhaus. Die Opera Klassica Europa ist wieder da und das war das selbst schon mal, gibt wieder viele klassische Gänsehautmomente in diesem Wahnsinnsambiente. Ein toller Chor, ein tolles Orchester und tolle Einzelkünstler. Und erfunden hat der Mann, den ich jetzt in der Mainwille-Leitung habe, den Intendanten nämlich, Michael Vaccaro. Und den durfte ich schon mal interviewen. Ich weiß, Michael, der Papa ist Neapolitaner und die Mama aus Frankfurt, oder?
1: Genau, deswegen Michael Vaccaro.
0: Genau, sehr schön. Und Sie haben eine Bayreuth-Vergangenheit, glaube ich, viermal am Grünen Hügel als Sänger, ne?
1: Ja, ich war auch ein Lehrbub in Wolfgang Wagners letzte Meistersinger.
0: Da glüht das Herz, oder? Das ist was ganz Besonderes.
1: Ja, das stimmt. Das war eine schöne Zeit.
0: Und dann haben Sie ja die Opera Klassica Europa gegründet und da seid ihr ja, glaube ich, in ganz Europa unterwegs, ne?
1: Ja, genau. Wir sind in der 24. Spielzeit.
0: Oh, nächstes Jahr 25 Jahre Opera Klassica Europa. Respekt. Ja. Respekt, aber in Bayreuth aufzutreten ist schon was ganz Besonderes, oder?
1: Ja, absolut. Auch Albert Domen wird singen und Albert Domen ist der führende Wotan seiner Generation. Er hat Wotan gesungen an der Deutschen Oper Berlin, an der Wiener Staatsoper, Metropolitan Opera New York und natürlich in Bayreuth seit 2007. Und er hat aber noch nie in der markgräflichen Open House gesungen.
0: Toll, auch für ihn dann was ganz Besonderes. Diesmal Wagner und Verdi, was bekommen wir denn zu hören?
1: Ja, La Traviata, natürlich aus Lohengrin. Verdi und Wagner sind im selben Jahr geboren und waren natürlich Rivalen. Beide waren die berühmtesten Komponisten von ihrem Land. Wagner in Deutschland und Verdi in Italien.
0: Und beide haben komponiert und getextet, ne? Das war ja damals eher unüblich noch.
1: Ja, aber was auch interessant ist, die haben nie einander getroffen, aber trotzdem ihre Musik, zum Beispiel in Spätverdi Otello, hört man ein bisschen Wagner.
0: Spannend.
1: Mhm. Ja, das waren dann diese Leitmotive.
0: Und das alles im Opernhaus, Orchester, Chor, Albert Domen. Was wird denn Ihr persönliches Highlight werden?
1: Also Herr Domen, ich kenne Herr Domen seit seiner Zeit am Staatstheater Wiesbaden. Wir waren beide engagiert in Wiesbaden damals. Mhm. Herr Domen hat auch für uns gesungen in der Alte Oper Frankfurt, auch ein Verdi-Wagner-Gala.
0: Sie sind jetzt der Intendant. Werden Sie auch singen, Freitag, Samstag?
1: Nein. Vielleicht helfe ich bei dem berühmten Chor der Gefangene in Nabucco.
0: Dann komme ich. Wenn Sie singen, komme ich auch.
1: Das ist aber lieb.
0: Sehr sympathisch, sehr sympathisch. Der Samstag ist ja schon ausverkauft und deswegen gibt es ja nochmal ein Zusatzkonzert diesen Freitag. Da gibt es noch Karten, aber man sollte sich sputen, ne?
1: Ja, weil auch, wir haben zwei verschiedene Orchester. Am Freitag kommt dann das Orchester aus Prag, die Smetana Philharmoniker. Und der Dirigent ist Hans Richter. Und Hans Richter ist der Enkelsohn von der Hans Richter, der Freund mit Wagner war. Hans Richter hatte die Premiere von Meistersinger dirigiert. Er war wirklich ein großer Freund von Wagner. Und sein Urenkel wird dirigieren.
0: Das ist ja toll. Wahnsinn.
1: Ja.
0: Da freuen wir uns sehr, dass Sie mal wieder vorbeischauen.
1: Ja, und ich freue mich auch sehr, wieder in Bayreuth zu sein. Es ist immer ein tolles Erlebnis.
0: Klasse, Dankeschön, Michael Vaccaro. Die Operngala Wagner trifft Verdi, Opera Klassica Europa, Freitagabend im Opernhaus und Samstagabend auch im Opernhaus. Samstagabend, wie schon gehört, ist ausverkauft, aber für Freitagabend gibt es noch Karten ab 93 Euro. oder jetzt zu gewinnen, hier bei uns auf der Mainwille. WhatsApp ins Mainwille-Sendestudio bitte 0170 99 07000.

0: Morgen Abend Heimspiel, zweite Basketball-Bundesliga, Medikamente per Klick Bayreuth gegen die zweite von Ulm, das Farmteam. Heute die Oltstadt zu Gast im Grünwalder Stadion bei den Löwen und am letzten Samstag die Tigers gegen die Ice Dogs aus Pegnitz. Pegnitz hat gewonnen, aber es war eine tolle Atmosphäre, über 2000 Zuschauer. Naja, aber manche Tribünen sind leer und die sind gesperrt, weil sie baufällig sind. Und jetzt kommt ein Vorschlag von Stadtrat Christian Wedlich, doch übergangsweise, also provisorisch, da Stahltribünen aufzustellen. Mehr dazu gleich um halb in meiner Region, meine Infos mit Sina Rees.
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0: eine Minute nach 5:30 und im Studio ist Sina Rees.
1: Schönen Nachmittag.
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1: Wie geht es mit der maroden Tribüne im Bayreuther Eisstadion weiter? Ein neuer Antrag im Stadtrat soll jetzt Bewegung in die Sache bringen. Christian Wedlich will, dass die Stadt prüfen soll, ob die alte Tribüne durch eine moderne Metalltribüne ersetzt werden kann. Der Vorteil? Die neue Tribüne könnte sich später abbauen und an anderer Stelle wieder aufbauen lassen. Etwa bei einem möglichen Neubau des Eisstadions. Die Stadtverwaltung soll dafür zeitnah die Kosten für Kauf, Miete und eine mögliche Sanierung vergleichen. Außerdem soll sie klären, wie viele Zuschauer auf der neuen Tribüne Platz hätten und wie schnell ein Umbau möglich wäre. Die Vereine sollen bei der Planung mitreden. Wichtig sei auch, dass der laufende Sportbetrieb möglichst wenig unter den Arbeiten leide. Über den Antrag müssen die zuständigen Gremien noch beraten. So viele wie noch nie. Die BRK-Berufsfachschule für Notfallsanitäter in Bayreuth hat ihren bislang größten Ausbildungsjahrgang verabschiedet. Ende September haben 25 Schülerinnen und Schüler ihre dreijährige Ausbildung erfolgreich abgeschlossen. Die frisch ausgebildeten Notfallsanitäter kommen aus 9 BRK-Kreisverbänden in Nordbayern, darunter Bayreuth, Kulmbach, Hof und Wunsiedel. Während ihrer Ausbildung haben sie nicht nur die Theorie gelernt, sondern auch praktische Erfahrungen auf Rettungswachen und in Krankenhäusern gesammelt. Schulleiter Matthias Boulay hat bei der Zeugnisübergabe betont, wie wichtig neben dem Fachwissen auch Mitgefühl und Menschlichkeit sind. Die Absolventen verstärken jetzt den Rettungsdienst in der Region und helfen künftig dabei, Leben zu retten. Nach 3 Siegen in Folge steht für die Spielvereinigung Bayreuth heute ein ganz besonderes Auswärtsspiel an. Die Altstädter sind beim TSV 1860 München zu Gast. Die Bayreuther liegen in der Regionalliga-Tabelle auf Rang 6, die Löwen auf Platz 3. Spielbeginn im Stadion an der Grünwälder Straße ist heute um 19 Uhr.
0: Dankeschön, Sina.
1: Sehr gerne.
0: So, Pünktler.
1: Oder drei.
0: Ein Dreier ist viel besser.
1: Ja, als ein Punkt. Genau.
0: Natürlich. Aber egal, schauen wir mal. Es wäre natürlich schon, das sind ja die einzigen, die in der Tabelle oben stehen, die aufsteigen könnten. Weil die ganz oben stehen, die wollen ja gar nicht aufsteigen, die dürfen gar nicht, wegen der Auflagen.
1: Also müssen
0: und
1: wir nur die vertreiben.
0: Sollte die Altstadt heute tatsächlich ein bisschen, ich sag's lieber nicht, geht immer schief. Wenn ich sowas sage, geht immer schief.
1: Genau, lass mal sie
0: aber
1: erst mal spielen.
0: Wenn, ne, dann wären wir ja ganz nah dran an den Löwen und... an einem Aufstiegsplatz.
1: Jetzt
0: die Saison ist lang.
1: Träum mal vom Wetter, lieber.
0: Viele Verletzte und
1: ja.
0: So weiter. Jetzt, ja, genau. Das war heute ein schöner Tag, aber

0: zu formulieren. Entschuldigung, in der kommenden Nacht Tiefstwerte liegen um die 7 Grad. Keine Balkonpflanze, die da noch außen steht, muss schlottern. Ne? Morgen dann mehr Wolken als Sonne, so ein bisschen umgekehrt als heute, aber es wird insgesamt ein bisschen wärmer. Donnerstag, Freitag, anfangs neblig, später auch länger mal sonnig und insgesamt wieder ein bisschen wärmer.
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0: 15. Oktober ist übermorgen.
2: Ja, das ist ganz knapp bald, ja.
0: Im T-Shirt Glühwein, Neischwasen. Schön, freue mich. Jetzt schauen wir mal auf den Verkehr. Was ist da los? Aktuell haben wir immer noch ein bisschen Probleme in Bayreuth und genauer das hat aber der Chris.
3: Hallo, liebes Mainwelle-Team, hier ist der Chris.
0: Hallo.
3: Ich wollte nur kurz einen Unfall durchgeben, falls ihr das nicht schon gemacht habt. Und zwar in der Rheinstraße Richtung Kreisel runterwärts, wo sich die zwei Spuren auf eine zum Kreisel hin verengen, gab es auf der rechten Spur einen Auffahrunfall mit mehreren Kfz. Polizei ist vor Ort und regelt den Verkehr. Allen eine gute Fahrt und einen schönen Feierabend. Servus.
0: Dankeschön, Chris. Vielen, vielen herzlichen Dank. Außerdem haben wir noch eine Meldung von der A9 Richtung Nürnberg zwischen Bad Benneck-Himmelkron und dem Autobahndreieck Bayreuth-Kulmbach. Aktuell 1 Kilometer Stau. Dann haben wir noch einen Blitzer in Pegnitz an der B2 am Ortsausgang von Pegnitz. Wenn ihr Richtung Bayreuth unterwegs seid, da wird in beiden Richtungen geblitzt. Danke an die Steffi, die das uns nochmal bestätigt hat. Unter 0170 99 07000. Eine von 25.000, die mit uns connected sind. Bitte.
2: Das sind echt viele.
0: Ja, falls ihr es noch nicht gemacht habt, bitte Nummer abspeichern und wenn ihr was seht, einen Verkehrsunfall oder einen Blitzer, immer schnell durchgeben. Wir sind die Schnellsten, dank euch. Vielen Dank, kommt gut an, fahrt vorsichtig, gute Fahrt.
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0: So, wir hatten eben Eishockey, die Oldstadt.
2: Jetzt
0: morgen MPK Bayreuth gegen Ulm. Ne? Basketball, morgen Abend Heimspiel. Jetzt fehlt nur noch der Zaulis Werner.
2: Oh, und der Zaulis Werner ist, glaube ich, der erfolgreichste von allen.
0: Naja, der Zaulis Werner, ne? Auf seine alten Tage hat sich nochmal ein Traum, den jeder Fußballer hat, erfüllt.
2: Ja.
0: Er spielt in der Nationalmannschaft.
2: Wer
0: über
2: kann das schon sagen?
0: 75 Jahre.
2: Ja.
0: Der left halt Ahnung, ne?
2: Ja.
0: Mit seinen 77. Und ist einer der Aktivposten, wie wir gleich hören werden. Die sind in Australien, die deutsche Nationalmannschaft. Mannschaft Ü75 und da eilen die von Sieg zu Sieg. Wer da nein?
2: 4 Siege schon und das ist Wahnsinn. Ja.
0: Und sie haben eine eigene Hymne, hört mal, ne, da geht es ein bisschen um Ibuprofen und Mobilat. Achtung.
4: Wir reiben uns ein. Mit heilendem Öl.
0: Wollt ihr den?
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0: Mm.
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0: oh,
4: das
0: ja.
4: Alter.
0: So nämlich.
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0: Naja.
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0: Silbernes Haar.

0: Gib niemals auf. Träume können immer noch wahr werden. Niemals aufgeben, immer weitermachen. So wie der Zaulis Werner. Er ist jetzt Fußballnationalspieler. Vierfacher. Ü75-Nationalspieler.
1: Ja.
0: Und mehr über den Werner. Wir schalten gleich nochmal rüber. Wir schalten nochmal rüber nach Australien. Gleich.

0: Wyatt Snap.
1: Deutschland wird Fußball-Weltmeister. Deutschland wird Fußball-Weltmeister? Ja, die deutsche Fußballnationalmannschaft Ü75. Momentan läuft die Weltmeisterschaft, die Ü75-Weltmeisterschaft in Australien. Und bekanntlich, ein Bayreuther ist mitten dabei, mittendrin. Nicht auf der Bank, sondern ein echter Leistungsträger. Der Zaulichs Werner vom FC Eintracht Bayreuth, 77 Jahre jung. Er war ja hier Mensch des Tages. Ihr kennt ihn mittlerweile alle. Und er spielt ja schon seit über 45 Jahren bei den alten Herren vom FC Eintracht Bayreuth. Und jetzt ist er mit 77 nochmal Fußballnationalspieler geworden. Und es läuft bei der WM. Silbernes Haar. Das ist die Hymne. Grün.

0: Der Zauli Werner mit seinen 77, der läuft da wie ein junger Gott, wie ein junger Hüpfer und jetzt haben wir ihn in der Leitung. Servus Werner, es läuft ja ganz gut. Gruß nach Australien.
1: Hallo Christian, schön dich am anderen Ende der Welt zu hören. Ja, 4 Spiele, 4 Siege bisher, läuft's ganz gut. Heute haben wir gegen Japan 4-0 und gegen USA CT, also Connecticut, 3-0 gewonnen. Und da konnte ich auch ein Tor beisteuern zum 2-0.
0: Werner, wir sind alle sehr, sehr stolz auf dich. 4 Ü-75 Länderspiele und jetzt auch schon ein Tor und gestern ja auch schon 2 Vorlagen beim 2-0 gegen Australien. Wie ist es denn da vor Ort? Du bist ja zum ersten Mal in Australien in Brisbane.
1: Wir wohnen in einem guten Hotel mitten in der City, haben uns die tolle Stadt zu Fuß anschauen können. Beeindruckende Architektur, alt und neu im Einklang. Es gibt wunderbare Parkanlagen und in der Stadt kann man kein Foto ohne irgendeine Grünpflanze machen. Es ist wirklich toll hier.
0: Ein Traum. 4 Spiele, 4 Siege. Ihr steuert klar auf Titel. Wie geht's denn jetzt weiter, Werner?
1: Morgen ist jetzt spielfrei. Da wollen wir mal in einen Park mit Koalabären und dann an die Gold Coast, die goldene Küste hier in Brisbane. Ansonsten geht es am Donnerstag weiter mit den Spielen. Dann kann es auch sein, dass wir auch die zweite deutsche Mannschaft treffen. Und nochmal auf die Australier, weil es hier einen besonderen Spielmodus gibt, da es nicht allzu viele Mannschaften sind.
0: Werner, wir sind sehr stolz auf dich. Wir drücken die Daumen und schöne Grüße nach Brisbane. Da ist es jetzt 2 Uhr in der Nacht. Schlaf gut und viel Spaß morgen bei den Koalabären. Mehr über den Werner morgen früh im Mein Wille Mein Wecker ab 6.

0: Hui, das war schön mit euch. Dankeschön euch allen, einen schönen Abend. Und jetzt viel Spaß. Ab 18 Uhr kommt Kollege Thomas Scham.
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1: Es ist 18 Uhr, ich bin Dominik Schweiger. Der ehemalige rheinland-pfälzische Ministerpräsident Schweizer ist neuer Bundesarbeitsminister. Bundespräsident Steinmeier hat dem SPD-Politiker die Ernennungsurkunde überreicht. Er folgt auf seine zurückgetretene Vorgängerin Baas. Bei der Rentenreform sieht Schweizer noch offene Fragen, die Union und SPD zunächst klären müssten. Anschließend will er die Gesetze zügig, aber gründlich auf den Weg bringen. Ob Kinder nach einem sexuellen Übergriff Hilfe bekommen, hängt bislang auch vom Zufall ab. Das hat die Missbrauchsbeauftragte des Bundes Klaus bei der Vorstellung ihres ersten Berichts kritisiert. Bund, Länder und Kommunen müssten junge Menschen besser vor sexualisierter Gewalt schützen. Die rasante digitale Entwicklung stelle dabei eine besondere Herausforderung dar. Im Dezember will sich der AfD-Spitzenkandidat in Sachsen-Anhalt Siegmund zum Ministerpräsidenten wählen lassen. Noch vor der Wahl will die CDU-Fraktion den Saal verlassen. So will man dem Verdacht aus dem Weg gehen, aus den Reihen der CDU gebe es Stimmen für Siegmund. Dörte Hein berichtet aus Magdeburg.
2: Es war offenbar nicht leicht für die 15 CDU-Abgeordneten, sich auf dieses ungewöhnliche Vorgehen zu einigen. Über 3 Stunden diskutierten sie hinter verschlossenen Türen in einem Raum im Landtag hier in Magdeburg. Anschließend verkündete Fraktionschef Sven Schulze das Ergebnis. 14 Abgeordnete stimmten zu, einer will nochmal juristische Beratung in Anspruch nehmen.
1: Durch die hohen Energiepreise ist die Inflation zum ersten Mal nach fast 3 Jahren wieder über die 3%-Marke gestiegen. Konkret liegt sie laut Statistischem Bundesamt bei 3,3%. Vor allem zeigt sich das an der Tankstelle und beim Heizöl. Hier haben die Preise um gut 15% zugelegt. Was damals 100 Euro gekostet hat, kostet jetzt knapp 115 Euro. Die Weinlese ist in Deutschland so gut wie abgeschlossen. Laut Statistischem Bundesamt fällt die Ernte mit 8 Millionen Hektolitern zwar üppiger aus als im Vorjahr, aber geringer als der Durchschnitt der letzten 5 Jahre. Grund ist der trockene und sonnige Sommer. Dadurch wurden die Trauben kleiner, aber qualitativ hochwertiger. Die deutschen Winzer gehen daher von einem guten Jahrgang aus. Es ist jetzt 6:15.
3: Die Nacht beginnt trüb, da kann es ein bisschen Regen geben. Die Temperaturen gehen runter auf Werte um die 7 Grad. Morgen wechseln sich dann Wolken und Sonne ab bei 13 bis 16 Grad. Und am Donnerstag und Freitag gibt es zunächst Nebel. Danach kommt die Sonne raus und die Temperaturen steigen auf 14 bis 17 Grad. Auf der A9 in Richtung Nürnberg zwischen Bad Berneck-Himmelkron und dem Dreieck Bayreuth-Kulmbach 2 Kilometer stockender Verkehr, das dauert ein paar Minuten länger. Dann wird geblitzt auf der A70 Richtung Bayreuth auf Höhe Würgau, dann auf der B2 in Pegnitz am Ortsausgang in Richtung Bayreuth, geblitzt wird da aber in beiden Richtungen und in Main-Lois bei der Spinnstube. Und wenn das noch nicht alles ist, dann gebt Bescheid und schickt uns eine WhatsApp ins Studio.
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1: Wir haben heute Morgen über Ängste gesprochen.
2: Ich geb's zu, ich mag keine Spinnen. Also so Spinnen mit dicken Beinen, die so ein bisschen, ja, du weißt schon.
1: Vollstes Verständnis. Oh. Bei mir ist es die Höhe, offene Höhe, also so Aussichtsplattformen oder sowas, nicht meine Welt.
3: Vor was haben Sie denn Angst?
4: Vor einem Zahnarzt.
3: Gibt's da irgendwas, was Sie sagen, was ganz schlimm daran ist?
4: Ja, die Geräusche.
5: Vor Dunkelheit.
3: Was macht dir da so Angst?
5: Weil ich nicht sehen kann, was da passiert.
3: Machst du was dagegen? Also hast du irgendeinen Trick?
5: Meist mache ich den Augen zu.
3: Und dann hast du keine Angst mehr?
5: Naja, nicht so richtig.
1: Und warum sprechen wir darüber? Heute am 13. Oktober ist Stelle dich deinen Ängsten Tag.
2: Also, machen wir das heute mal, ne?
1: Schau mal, eine Spinne. Von dieser Frau braucht man aber keine Angst haben.
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16: 6:30, Zeit für die Nachrichten. Ich bin Sina Rees. An der Uni Bayreuth läuft das neue Wintersemester. Und es gibt einige Neuerungen. Rund 1200 Erstsemester haben sich bisher eingeschrieben. Das sind deutlich mehr als zum gleichen Zeitpunkt im vergangenen Jahr, teilt die Uni mit. Insgesamt studieren in Bayreuth knapp 11.000 Menschen. Neu im Angebot sind die beiden Masterstudiengänge Wirtschaftsrecht und Ecological Forecasting. Außerdem setzt die Uni verstärkt auf künstliche Intelligenz. Studierende dürfen KI künftig auch bei Haus- und Abschlussarbeiten nutzen. Sie müssen allerdings angeben, welches Programm sie verwendet haben. Auch auf dem Campus tut sich einiges. Die Uni modernisiert Seminarräume, verbessert die technische Ausstattung und investiert in neue Gebäude. So viele wie noch nie. Die BRK Berufsfachschule für Notfallsanitäter in Bayreuth hat ihren bislang größten Ausbildungsjahrgang verabschiedet. Ende September haben 25 Schülerinnen und Schüler ihre dreijährige Ausbildung erfolgreich abgeschlossen. Die frisch ausgebildeten Notfallsanitäter kommen aus 9 BRK-Kreisverbänden in Nordbayern, darunter Bayreuth, Kulmbach, Hof und Wunsiedel. Während ihrer Ausbildung haben sie nicht nur die Theorie gelernt, sondern auch praktische Erfahrungen auf Rettungswachen und in Krankenhäusern gesammelt. Schulleiter Matthias Boulay hat bei der Zeugnisübergabe betont, wie wichtig neben dem Fachwissen auch Mitgefühl und Menschlichkeit sind. Die Absolventen verstärken jetzt den Rettungsdienst in der Region und helfen künftig dabei, Leben zu retten. Wer im vergangenen Schuljahr selbst für den Schulweg gezahlt hat, kann sich möglicherweise Geld zurückholen. Das Landratsamt Bayreuth erinnert jetzt an die Frist am 31. Oktober. Das gilt vor allem für ältere Schüler an Gymnasien und anderen weiterführenden Schulen. Voraussetzung ist unter anderem ein Schulweg von mehr als 3 Kilometern. In der Regel müssen Familien 320 Euro pro Schüler und Schuljahr selbst bezahlen. Für Familien mit 3 oder mehr Kindern und Empfänger bestimmter Sozialleistungen gibt es Ausnahmen. Ausnahmen. Auch Autofahrer können unter bestimmten Bedingungen Fahrtkosten zurückbekommen. Wichtig, die Anträge müssen bis zum 31. Oktober beim Landratsamt eingehen, sonst verfällt der Anspruch. Alle Formulare gibt es auf der Internetseite des Landkreises Bayreuth.
14: Wir starten in eine trübe und teilweise noch regnerische Nacht mit Tiefstwerten um 7 Grad. Morgen am Mittwoch wechseln sich dann Wolken und Sonne ab, die Temperaturen gehen rauf auf 13 bis 16 Grad und am Donnerstag und Freitag gibt es zunächst Nebel. Wenn der sich aufgelöst hat, kommt die Sonne raus und die Temperaturen steigen auf 14 bis 17 Grad. Wir haben keine Störungsmeldungen, aber es gibt Blitzer auf der A70 Richtung Bayreuth am Würgauer Berg. Dann in Pegnitz auf der B2 am Ortsausgang in Richtung Bayreuth. Geblitzt wird aber in beiden Richtungen und in Mainleus bei der Spinnstube. Und wenn das noch nicht alles ist, dann könnt ihr natürlich gern Bescheid geben. Ganz einfach mit einer WhatsApp ins Studio.
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13: Es ist 19 Uhr, ich bin Dominik Schweiger. Bundespräsident Steinmeier hat den SPD-Politiker Alexander Schweizer zum neuen Bundesarbeitsminister ernannt. Der Staatsoberhaupt sagte, vor Schweizer lägen große Aufgaben, von der Zukunftssicherung des Sozialstaats inklusive Rente bis hin zur Sicherung der Arbeit in Zeiten des Wandels. Schweizer ist der Nachfolger von Bärbel Baas, die gestern zurückgetreten war. Kanzler Merz hat längere Arbeitstage als Chance für Beschäftigte dargestellt. Wer dreimal 12 Stunden arbeite, habe mehr Zeit für die Familie. Das setzt aber voraus, dass die Beschäftigten ihre Arbeitszeiten selbst mitbestimmen können. Experten warnen vor Gesundheits- und Unfallrisiken durch lange Arbeitstage. Auch Kinderbetreuung oder Pflege müssen an diesen Tagen organisiert werden. Mehr Flexibilität bedeutet deshalb nicht automatisch mehr Freiheit für Arbeitnehmer. Entführungsalarm am Nürnberger Flughafen. Ein Passagierflugzeug aus Korfu hatte heute einen Notfallcode für eine mögliche Entführung gesendet. Daraufhin stiegen Eurofighter der Bundeswehr auf. Inzwischen ist aber klar, für die Passagiere bestand keine Gefahr. Fabian Schaffer mit den Einzelheiten.
14: Ein Großeinsatz von Polizei, Feuerwehr und Spezialkräften am Nürnberger Flughafen. Aus dem Cockpit einer Boeing 737 war ein Notfallcode gesendet worden, ein internationales Signal für eine Flugzeugentführung. Zwei Eurofighter aus Neuburg an der Donau begleiteten die Maschine bis zur Landung. Der Flughafen wurde vorsorglich gesperrt. Nach knapp einer Stunde dann die Entwarnung, allen Passagieren und der Besatzung geht es gut. Nach ersten Erkenntnissen könnte ein defektes Funkgerät den falschen Alarm ausgelöst haben.
13: Künstliche Intelligenz hat in Deutschland bisher nicht wirklich viele Jobs gekostet. Laut einer Studie des Nürnberger Instituts für Arbeitsmarkt- und Berufsforschung hat sich die Vollzeitbeschäftigung in von KI betroffenen Berufen seit 2022 sogar besser entwickelt als anderswo. Allerdings ging sie bei jüngeren Leuten in dem Feld leicht zurück. Bayerns Ministerpräsident Söder nennt ihn den Bayerischen Walk of Fame. Im Freistaat werden herausragende Persönlichkeiten jetzt mit einem Stern geehrt, in einem Säulengang bei der Staatskanzlei in München, ähnlich wie in Hollywood. Die ersten beiden Sterne gehen an Charlotte Knobloch, die Präsidentin der israelitischen Kultusgemeinde für München und Oberbayern, und an Herzog Franz von Bayern. Es ist jetzt kurz nach 7.
15: Die Nacht zum Mittwoch bringt zunächst noch ein bisschen Regen. Die Temperaturen sinken auf Werte um 7 Grad. Morgen dann Wolken und Sonne bei 13 bis 16 Grad. Und am Donnerstag und Freitag gibt's zunächst Nebel. Wenn der sich aufgelöst hat, kommt die Sonne raus und die Temperaturen steigen auf 14 bis 17 Grad.
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15: Auf der A9 in Richtung Berlin hat es einen Unfall gegeben zwischen Schneitach und Hormersdorf. Da läuft momentan die Unfallaufnahme. Die linke und die mittlere Spur sind gesperrt. Der Verkehr wird über den Standstreifen und über die rechte Spur an der Unfallstelle vorbeigeleitet. Dann wird geblitzt auf der A70 in Richtung Bayreuth am Würgauer Berg. Auf der B2 in Pegnitz am Ortsausgang in Richtung Bayreuth. Der Blitzer blitzt in beiden Richtungen. Und in Main-Lois bei der Spinnstube steht auch noch ein Blitzer. Und wenn ihr sonst noch irgendwo einen anderen entdeckt, dann gebt Bescheid und schickt uns eine WhatsApp ins Studio.
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1: Schönen Dienstagabend, es ist 7:30, ich bin Sina Rees. Wie geht es mit der maroden Tribüne im Bayreuther Eisstadion weiter? Ein neuer Antrag im Stadtrat soll jetzt Bewegung in die Sache bringen. Christian Wedlich will, dass die Stadt prüfen soll, ob die alte Tribüne durch eine moderne Metalltribüne ersetzt werden kann. Der Vorteil? Die neue Tribüne könnte sich später abbauen und an anderer Stelle wieder aufbauen lassen. Etwa bei einem möglichen Neubau des Eisstadions. Die Stadtverwaltung soll dafür zeitnah die Kosten für Kauf, Miete und eine mögliche Sanierung vergleichen. Außerdem soll sie klären, wie viele Zuschauer auf der neuen Tribüne Platz hätten und wie schnell ein Umbau möglich wäre. Die Vereine sollen bei der Planung mitreden. Wichtig sei auch, dass der laufende Sportbetrieb möglichst wenig unter den Arbeiten leide. Über den Antrag müssen die zuständigen Gremien noch beraten. Weniger Beton, mehr Grün. Die Stadt Bayreuth unterstützt alle, die ihre Umgebung grüner machen wollen. Wer zum Beispiel Pflastersteine entfernt, Bäume pflanzt, sein Dach begrünt oder eine Zisterne einbaut, kann sich bis zu 50% der Kosten erstatten lassen. Im Fördertopf für dieses Jahr ist noch Geld für etwa 3 bis 4 Projekte übrig. Dabei gilt, wer zuerst seinen Antrag stellt, kommt auch zuerst zum Zug. Das Ziel, mehr Grünflächen, die im Sommer für Abkühlung sorgen und bei Starkregen Wasser aufnehmen können. Damit macht die Stadt beim bundesweiten Wettbewerb Abpflastern mit. Wer seit November vergangenen Jahres Flächen von Beton oder Pflaster befreit hat, kann diese noch bis zum 31. Oktober melden. Alle Infos zum Förderprogramm gibt's auf meinwelle.de. 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Die BRK Berufsfachschule für Notfallsanitäter in Bayreuth hat ihren bislang größten Ausbildungsjahrgang verabschiedet. Ende September haben 25 Schülerinnen und Schüler ihre dreijährige Ausbildung erfolgreich abgeschlossen. Die frisch ausgebildeten Notfallsanitäter kommen aus 9 BRK-Kreisverbänden in Nordbayern, darunter Bayreuth, Kulmbach, Hof und Wunsiedel. Während ihrer Ausbildung haben sie nicht nur die Theorie gelernt, sondern auch praktische Erfahrungen auf Rettungswachen und in Krankenhäusern gesammelt. Schulleiter Matthias Boulay hat bei der Zeugnisübergabe betont, wie wichtig neben dem Fachwissen auch Mitgefühl und Menschlichkeit sind. Die Absolventen verstärken jetzt den Rettungsdienst in der Region und helfen künftig dabei, Leben zu retten.
2: Die Nacht beginnt trüb, da kann auch noch etwas Regen fallen. Die Temperaturen gehen runter auf Werte um die 7 Grad. Morgen dann Wolken, ein bisschen Sonne und 13 bis 16 Grad. Und am Donnerstag und Freitag geht's erst mit Nebel los. Danach setzt sich mehr und mehr die Sonne durch und die Temperaturen erreichen 14 bis 17 Grad. Auf der A9 in Richtung Berlin hat's einen Unfall gegeben zwischen Schneitach und Hormersdorf. Die linke und die mittlere Spur sind gesperrt. Der Verkehr wird über die rechte Fahrspur und den Standstreifen vorbeigeleitet. Da kommt's aber immer noch zu Störungen. Dann wird geblitzt auf der A70 in Richtung Bayreuth am Würgauer Berg. Dann in Pegnitz auf der B2 am Ortsausgang in Richtung Bayreuth in beiden Richtungen. Und schließlich noch in Main-Lois bei der Spinnstube. Und wenn ihr sonst noch was habt, dann gebt Bescheid mit einer WhatsApp ins Studio.
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1: Es ist 20 Uhr, ich bin Dominik Schweiger. Bundespräsident Steinmeier hat den neuen Arbeitsminister ernannt. Der ehemalige rheinland-pfälzische Ministerpräsident Schweizer hat jetzt am Abend seine Ernennungsurkunde bekommen. Er folgt auf Bärbel Baas, die gestern ihren Rücktritt erklärt hat. Mehr von Ursula Winkler.
2: Das Amt des Arbeitsministers kennt Schweizer schon aus Rheinland-Pfalz. Schon zweimal leitete er das Landesministerium, bevor er nach dem Rücktritt von Malu Dreyer Ministerpräsident wurde. Viel Zeit, sich im neuen Job in Berlin einzuarbeiten, wird er nicht haben. Er steht unter Reformdruck, vor allem bei der Rente. Ein Knackpunkt ist die geplante Abschaffung der abschlagsfreien Rente nach 45 Beitragsjahren. Die Empfehlung der Rentenkommission lehnt Schweizer aber ab.
1: In Berlin läuft nach der Wahl in der Stadt die Regierungsbildung. Die Grünen und die SPD haben die Sondierungsgespräche mit den Linken jetzt erstmal unterbrochen. Zuerst müsste eine Erklärung zum Umgang mit Antisemitismus bewertet werden. Die haben alle Mitglieder der linken Fraktion unterschrieben. Einer linken Abgeordneten wird vorgeworfen, Israel im Wahlkampf das Existenzrecht abgesprochen zu haben. Mehr als 200 Forschende aus KI und Cybersicherheit haben strengere Sicherheitsmaßnahmen bei der Entwicklung neuer KI-Modelle gefordert. In einem offenen Brief warnen sie vor großen Schäden an kritischer Infrastruktur. Modelle für Cybersicherheit sollten während der Tests physisch vom Internet abgetrennt werden. Hintergrund sind Vorfälle, bei denen KI-Systeme Webseiten gehackt haben. Wissenschaftler haben die geplante Abschwächung des bayerischen Klimaschutzgesetzes scharf kritisiert. Physiker Harald Lesch hat im Landtag unter anderem vor zunehmendem Wassermangel gewarnt. Die Staatsregierung will das Ziel der Klimaneutralität von 2040 auf 2045 verschieben. Schon die bisherigen Ziele verfehlt Bayern nach Einschätzung der Experten deutlich. Der Landtag muss über den Entwurf noch entscheiden. Fast 155.000 Menschen haben eine Online-Petition unterschrieben, die Harpe Kerkeling als Bundespräsidenten vorschlägt. Der Komiker hat sich im Spiegel gerührt gezeigt. Erfolg erwarte er zwar nicht, die Debatte über ein queeres Staatsoberhaupt könne der Gesellschaft aber guttun. Kerkeling geht davon aus, dass die CDU jemanden nach ihren Vorstellungen auswählt und hofft auf die richtige Frau. Es ist jetzt kurz nach 8.
3: Rein geht's in eine Nacht, die eher trüb wird und bei der es zumindest am Anfang auch noch Regen geben kann mit Tiefstwerten um die 7 Grad. Morgen am Mittwoch dann Wolken und Sonnenschein bei 13 bis 16 Grad. Am Donnerstag und Freitag gibt's erstmal Nebel. Wenn der sich aufgelöst hat, kommt die Sonne durch und die Temperaturen gehen rauf auf 14 bis 17 Grad. Störungsmeldungen haben wir momentan keine, aber wir haben Blitzer. Auf der A70 in Richtung Bayreuth am Würgauer Berg. Dann in Pegnitz auf der B2 am Ortsausgang in Richtung Bayreuth. Geblitzt wird da aber in beiden Richtungen und in Main-Lois bei der Spinnstube auch noch. Wenn ihr sonst noch was habt, dann sagt Bescheid und schickt uns eine WhatsApp ins Studio.
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1: Schönen Abend um 8:30, ich bin Sina Rees. An der Uni Bayreuth läuft das neue Wintersemester. Und es gibt einige Neuerungen. Rund 1200 Erstsemester haben sich bisher eingeschrieben. Das sind deutlich mehr als zum gleichen Zeitpunkt im vergangenen Jahr, teilt die Uni mit. Insgesamt studieren in Bayreuth knapp 11.000 Menschen. Neu im Angebot sind die beiden Masterstudiengänge Wirtschaftsrecht und Ecological Forecasting. Außerdem setzt die Uni verstärkt auf künstliche Intelligenz. Studierende dürfen KI künftig auch bei Haus- und Abschlussarbeiten nutzen. Sie müssen allerdings angeben, welches Programm sie verwendet haben. Auch auf dem Campus tut sich einiges. Die Uni modernisiert Seminarräume, verbessert die technische Ausstattung und investiert in neue Gebäude. So viele wie noch nie. Die BRK Berufsfachschule für Notfallsanitäter in Bayreuth hat ihren bislang größten Ausbildungsjahrgang verabschiedet. Ende September haben 25 Schülerinnen und Schüler ihre dreijährige Ausbildung erfolgreich abgeschlossen. Die frisch ausgebildeten Notfallsanitäter kommen aus 9 BRK-Kreisverbänden in Nordbayern, darunter Bayreuth, Kulmbach, Hof und Wunsiedel. Während ihrer Ausbildung haben sie nicht nur die Theorie gelernt, sondern auch praktische Erfahrungen auf Rettungswachen und in Krankenhäusern gesammelt. Schulleiter Matthias Boulay hat bei der Zeugnisübergabe betont, wie wichtig neben dem Fachwissen auch Mitgefühl und Menschlichkeit sind. Die Absolventen verstärken jetzt den Rettungsdienst in der Region und helfen künftig dabei, Leben zu retten. Wer im vergangenen Schuljahr selbst für den Schulweg gezahlt hat, kann sich möglicherweise Geld zurückholen. Das Landratsamt Bayreuth erinnert jetzt an die Frist am 31. Oktober. Das gilt vor allem für ältere Schüler an Gymnasien und anderen weiterführenden Schulen. Voraussetzung ist unter anderem ein Schulweg von mehr als 3 Kilometern. In der Regel müssen Familien 320 Euro pro Schüler und Schuljahr selbst bezahlen. Für Familien mit 3 oder mehr Kindern und Empfänger bestimmter Sozialleistungen gibt es Ausnahmen. Auch Autofahrer können unter bestimmten Bedingungen Fahrtkosten zurückbekommen. Wichtig, die Anträge müssen bis zum 31. Oktober beim Landratsamt eingehen, sonst verfällt der Anspruch. Alle Formulare gibt es auf der Internetseite des Landkreises Bayreuth.
2: Wolken und teilweise noch Regen, so sieht die kommende Nacht aus mit Tiefstwerten um die 7 Grad. Morgen dann Wolken und Sonnenschein, 13 bis 16 Grad gibt's dazu und am Donnerstag und Freitag gibt's zunächst Nebel. Danach setzt sich die Sonne durch und die Temperaturen gehen rauf auf 14 bis 17 Grad. Wir haben keine Störungsmeldungen, aber ein paar Blitzer stehen noch auf der A70 Richtung Bayreuth am Würgauer Berg zum Beispiel. Oder vielleicht auch noch aktuell in Pegnitz auf der B2 am Ortsausgang in Richtung Bayreuth. Geblitzt wird da in beiden Richtungen. Oder auch in Main-Lois bei der Spinnstube.
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1: Es ist 21 Uhr, ich bin Dominik Schweiger. Nach dem Cyberangriff auf Eichstätt warnen die Behörden vor gefälschten Nachrichten und Rechnungen im Namen der Stadt. Die Angreifer haben offenbar erhebliche Datenmengen kopiert. Die Stadt hat vorsorglich alle Server vom Netz genommen. Das Landeskriminalamt und die Zentralstelle Cybercrime Bayern ermitteln. Sie gehen davon aus, dass die Täter die Stadt erpressen wollten. Bundespräsident Steinmeier hat den SPD-Politiker Alexander Schweizer zum neuen Bundesarbeitsminister ernannt. Der Staatsoberhaupt sagte, vor Schweizer lägen große Aufgaben, von der Zukunftssicherung des Sozialstaats inklusive Rente bis hin zur Sicherung der Arbeit in Zeiten des Wandels. Schweizer ist der Nachfolger von Bärbel Baas, die gestern zurückgetreten war. Im Dezember will sich der AfD-Spitzenkandidat in Sachsen-Anhalt Siegmund zum Ministerpräsidenten wählen lassen. Noch vor der Wahl will die CDU-Fraktion den Saal verlassen. So will man dem Verdacht aus dem Weg gehen, aus den Reihen der CDU gebe es Stimmen für Siegmund. Dörte Hein berichtet aus Magdeburg.
2: Es war offenbar nicht leicht für die 15 CDU-Abgeordneten, sich auf dieses ungewöhnliche Vorgehen zu einigen. Über 3 Stunden diskutierten sie hinter verschlossenen Türen in einem Raum im Landtag hier in Magdeburg. Anschließend verkündete Fraktionschef Sven Schulze das Ergebnis. 14 Abgeordnete stimmten zu. Einer will nochmal juristische Beratung in Anspruch nehmen.
1: Die Weinlese ist in Deutschland so gut wie abgeschlossen. Laut Statistischem Bundesamt fällt die Ernte mit 8 Millionen Hektolitern zwar üppiger aus als im Vorjahr, aber geringer als der Durchschnitt der letzten 5 Jahre. Grund ist der trockene und sonnige Sommer. Dadurch wurden die Trauben kleiner, aber qualitativ hochwertiger. Die deutschen Winzer gehen daher von einem guten Jahrgang aus. In der Fußball-Champions League geht jetzt der 2. Spieltag der Liga-Phase los. Der FC Bayern ist zu Gast bei Viking Stavanger in Norwegen. Leipzig empfängt die PSV Eindhoven. Und die Frauennationalmannschaft hat auch ihr 2. Testspiel in der WM-Saison gewonnen. Gegen Japan hat sich die DFB-Elf mit 2:1 durchgesetzt. Die Weltmeisterschaft findet nächstes Jahr in Brasilien statt. Es ist jetzt 9:15. Es kann jetzt immer wieder regnen. Im Lauf der Nacht zieht sich der Regen in den Süden zurück. Dafür breiten sich dann Nebel und Hochnebel aus. Die Temperaturen gehen runter auf 11 bis 6 Grad. Morgen lassen die Schauer an den Alpen dann langsam nach. Ansonsten folgt ein Mix aus Wolken und dann auch immer mehr Sonne. Die Höchstwerte 13 bis 19 Grad. Hallo auf die Straßen und von da gibt's gute Nachrichten. Aktuell keine Störungsmeldungen, eine gute und vor allem sichere Fahrt.
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1: Ich bin Dominik Schweiger. Nach dem Cyberangriff auf Eichstätt warnen die Behörden vor gefälschten Nachrichten und Rechnungen im Namen der Stadt. Die Angreifer haben offenbar erhebliche Datenmengen kopiert. Die Stadt hat vorsorglich alle Server vom Netz genommen. Das Landeskriminalamt und die Zentralstelle Cybercrime Bayern ermitteln. Sie gehen davon aus, dass die Täter die Stadt erpressen wollten. Bundespräsident Steinmeier hat den SPD-Politiker Alexander Schweizer zum neuen Bundesarbeitsminister ernannt. Der Staatsoberhaupt sagte, vor Schweizer lägen große Aufgaben, von der Zukunftssicherung des Sozialstaats inklusive Rente bis hin zur Sicherung der Arbeit in Zeiten des Wandels. Schweizer ist der Nachfolger von Bärbel Baas, die gestern zurückgetreten war. Das waren die Nachrichten um 5:30. Es kann jetzt immer wieder regnen. Im Lauf der Nacht zieht sich der Regen in den Süden zurück. Dafür breiten sich dann Nebel und Hochnebel aus. Die Temperaturen gehen runter auf 11 bis 6 Grad. Morgen lassen die Schauer an den Alpen dann langsam nach. Ansonsten folgt ein Mix aus Wolken und dann auch immer mehr Sonne. Die Höchstwerte 13 bis 19 Grad.
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1: Es ist 22 Uhr, ich bin Hendrik Daum. Bundespräsident Steinmeier hat den neuen Arbeitsminister ernannt. Der ehemalige rheinland-pfälzische Ministerpräsident Schweizer hat am Abend seine Ernennungsurkunde bekommen. Er folgt auf Bärbel Baas, die gestern ihren Rücktritt erklärt hatte. Mehr von Ursula Winkler.
2: Das Amt des Arbeitsministers kennt Schweizer schon aus Rheinland-Pfalz. Schon zweimal leitete er das Landesministerium, bevor er nach dem Rücktritt von Malu Dreyer Ministerpräsident wurde. Viel Zeit, sich im neuen Job in Berlin einzuarbeiten, wird er nicht haben. Er steht unter Reformdruck, vor allem bei der Rente. Ein Knackpunkt ist die geplante Abschaffung der abschlagsfreien Rente nach 45 Beitragsjahren. Die Empfehlung der Rentenkommission lehnt Schweizer aber ab.
1: In Berlin läuft nach der Abgeordnetenhauswahl die Regierungsbildung. Die Grünen und die SPD haben die Sondierungsgespräche mit den Linken jetzt aber erstmal unterbrochen. Zuerst müsste eine Erklärung zum Umgang mit Antisemitismus bewertet werden, heißt es. Die haben alle Mitglieder der linken Fraktion unterschrieben. Einer linken Abgeordneten wird aber vorgeworfen, Israel im Wahlkampf das Existenzrecht abgesprochen zu haben. Papst Leo hat seine Lungenoperation im Gemelli-Krankenhaus in Rom gut überstanden. Laut Vatikan ist der Eingriff planmäßig verlaufen. Der Papst sei bereits wieder in seinem Zimmer. Bei der Operation sollte ein Knoten in der Lunge entfernt werden. In einer Woche sollte der Papst wieder fit sein, heißt es. Bayerns Ministerpräsident Söder nennt ihn den bayerischen Walk of Fame. Im Freistaat werden jetzt herausragende Persönlichkeiten mit einem Stern geehrt in einem Säulengang bei der Staatskanzlei in München, ähnlich wie in Hollywood. Die ersten beiden Sterne gehen an Charlotte Knobloch, die Präsidentin der israelitischen Kultusgemeinde München und Oberbayern, und an Herzog Franz von Bayern. Es ist jetzt kurz nach 10. Es kann im Moment immer wieder mal regnen. Im Laufe der Nacht, da zieht sich der Regen aber in den Süden zurück. Dafür breiten sich dann Nebel und Hochnebel aus. Die Temperaturen, die gehen bis in der Früh runter auf 11 bis 6 Grad. Morgen lassen die Schauer an den Alpen dann langsam nach. Ansonsten folgt ein Mix aus Wolken und immer mehr Sonne. Die Höchstwerte 13 bis 19 Grad. Zwei Meldungen haben wir. Einmal die A93 Regensburg Richtung Weiden. Bitte aufpassen zwischen Schwandorf Süd und Schwarzenfeld. Da liegen Fahrzeugteile auf der Fahrbahn. Und die A96 München Richtung Lindau. Hier ein unbeleuchtetes Pannenauto auf dem Standstreifen. Das steht zwischen Oberpfaffenhofen und Wörthsee.
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1: Ich bin Hendrik Daum. Bundespräsident Steinmeier hat den neuen Arbeitsminister ernannt. Der ehemalige rheinland-pfälzische Ministerpräsident Schweizer hat am Abend seine Ernennungsurkunde bekommen. Er folgt auf Bärbel Baas, die gestern ihren Rücktritt erklärt hatte. Mehr von Ursula Winkler.
2: Das Amt des Arbeitsministers kennt Schweizer schon aus Rheinland-Pfalz. Schon zweimal leitete er das Landesministerium, bevor er nach dem Rücktritt von Malu Dreyer Ministerpräsident wurde. Viel Zeit, sich im neuen Job in Berlin einzuarbeiten, wird er nicht haben. Er steht unter Reformdruck, vor allem bei der Rente. Ein Knackpunkt ist die geplante Abschaffung der abschlagsfreien Rente nach 45 Beitragsjahren. Die Empfehlung der Rentenkommission lehnt Schweizer aber ab.
1: In Berlin läuft nach der Abgeordnetenhauswahl die Regierungsbildung. Die Grünen und die SPD haben die Sondierungsgespräche mit den Linken jetzt aber erstmal unterbrochen. Zuerst müsste eine Erklärung zum Umgang mit Antisemitismus bewertet werden, heißt es. Die haben alle Mitglieder der linken Fraktion unterschrieben. Einer linken Abgeordneten wird aber vorgeworfen, Israel im Wahlkampf das Existenzrecht abgesprochen zu haben. Das waren die Nachrichten um 5:30. Es kann im Moment immer wieder mal regnen. Im Laufe der Nacht, da zieht sich der Regen aber in den Süden zurück. Dafür breiten sich dann Nebel und Hochnebel aus. Die Temperaturen, die gehen bis in der Früh runter auf 11 bis 6 Grad. Morgen lassen die Schauer an den Alpen dann langsam nach. Ansonsten folgt ein Mix aus Wolken und immer mehr Sonne. Die Höchstwerte 13 bis 19 Grad.
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1: Es ist 23 Uhr, ich bin Hendrik Daum. Bei der Operation von Papst Leo ist Lungenkrebs festgestellt worden. Das teilte das Gemelli-Krankenhaus in Rom gerade eben mit. Bei dem Eingriff sei ein Knoten sowie der Unterlappen des rechten Lungenflügels des 71-Jährigen entfernt worden. Anschließende Untersuchungen hätten ergeben, dass es sich um einen bösartigen Tumor gehandelt habe. Ob sich der Krebs weiter ausgebreitet hat, ist noch unklar. Der Vatikan hatte zunächst lediglich erklärt, dass Leo die Operation gut überstanden habe. Die Stadt Eichstätt ist nach dem Cyberangriff weitgehend lahmgelegt. Die Verwaltung hat vorsorglich alle Server vom Netz genommen. Viele städtische Dienste funktionieren nicht, E-Mail und Telefon sind ausgefallen. Für dringende Fälle ist das Rathaus über eine Hotline erreichbar. Ermittler prüfen jetzt, ob Daten verschlüsselt oder abgeflossen sind. Der oder die Täter sind noch unbekannt. Die Stadt warnt Bürger auch vor gefälschten Mitteilungen oder sogar Rechnungen, die angeblich von der Verwaltung stammen. Die Bundesregierung hat sich auf einen Kompromiss bei der Zuckersteuer geeinigt. Morgen soll das Kabinett die sogenannte Formulierungshilfe beschließen. Im Kern geht es um Getränke, die mindestens 5 Gramm Zucker pro 100 Milliliter enthalten. Das berichtet das Redaktionsnetzwerk Deutschland. Das wäre zum Beispiel bei Saftschorlen oder vielen Eistees der Fall. Ab Juli nächstes Jahr soll darauf ein Steuersatz von 26 Cent pro Liter erhoben werden. Ab 8 Gramm Zucker soll dieser Satz auf 32 Cent steigen. Einen Tag nach dem Rücktritt von Bundesarbeitsministerin Baas ist der ehemalige rheinland-pfälzische Ministerpräsident Schweizer zu ihrem Nachfolger ernannt worden. Bundespräsident Steinmeier überreichte dem SPD-Politiker am Abend die Ernennungsurkunde. Bundeskanzler Merz verlangt vom neuen Arbeitsminister sofortiges Tempo bei den Reformen. SPD-Chef Klingbeil ist zuversichtlich, dass es bald eine Einigung geben wird, vor allem auch bei der Rentenreform.
2: Diese Regierungskonstellation hat die Chance, eine große Rentenreform auf den Weg zu bringen. Es gibt Klärungsbedarf noch in vielen inhaltlichen Punkten. Aber diese Regierung kann das schaffen, wenn alle bereit sind, sich inhaltlich zu bewegen. Und das ist eines der großen Themen jetzt für die nächsten Monate.
1: Deutschland gehört ab dem nächsten Jahr wieder dem UN-Menschenrechtsrat an. Bei der Abstimmung in der UN-Vollversammlung in New York erhielt Deutschland 163 Stimmen, deutlich mehr als die notwendige Mehrheit. Einen Gegenkandidaten gab es nicht. Außenminister Wadephul erklärte nach der Wahl, Deutschland werde die Mitgliedschaft nutzen, um den Schutz von Menschenrechten weltweit zu verbessern. Es ist jetzt kurz nach 11. Es kann im Moment immer wieder mal regnen. Im Laufe der Nacht, da zieht sich der Regen aber in den Süden zurück. Dafür breiten sich dann Nebel und Hochnebel aus. Die Temperaturen, die gehen bis in der Früh runter auf 11 bis 6 Grad. Morgen lassen die Schauer an den Alpen dann langsam nach. Ansonsten folgt ein Mix aus Wolken und immer mehr Sonne. Die Höchstwerte 13 bis 19 Grad. Nur eine Meldung haben wir von der A9 Nürnberg Richtung Berlin. Bitte aufpassen zwischen Bayreuth Süd und Bayreuth Nord. Da steht auf dem Standstreifen ein unbeleuchtetes Pannenauto.
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1: Ich bin Hendrik Daum. Bei der Operation von Papst Leo ist Lungenkrebs festgestellt worden. Das teilte das Gemelli-Krankenhaus in Rom gerade eben mit. Bei dem Eingriff sei ein Knoten sowie der Unterlappen des rechten Lungenflügels des 71-Jährigen entfernt worden. Anschließende Untersuchungen hätten ergeben, dass es sich um einen bösartigen Tumor gehandelt habe. Ob sich der Krebs weiter ausgebreitet hat, ist noch unklar. Der Vatikan hatte zunächst lediglich erklärt, dass Leo die Operation gut überstanden habe. Die Bundesregierung hat sich auf einen Kompromiss bei der Zuckersteuer geeinigt. Morgen soll das Kabinett die sogenannte Formulierungshilfe beschließen. Im Kern geht es um Getränke, die mindestens 5 Gramm Zucker pro 100 Milliliter enthalten. Das berichtet das Redaktionsnetzwerk Deutschland. Das wäre zum Beispiel bei Saftschorlen oder vielen Eistees der Fall. Ab Juli nächstes Jahr soll darauf ein Steuersatz von 26 Cent pro Liter erhoben werden. Ab 8 Gramm Zucker soll dieser Satz auf 32 Cent steigen. Das waren die Nachrichten um 5:30. Es kann im Moment immer wieder mal regnen. Im Laufe der Nacht, da zieht sich der Regen aber in den Süden zurück. Dafür breiten sich dann Nebel und Hochnebel aus. Die Temperaturen, die gehen bis in der Früh runter auf 11 bis 6 Grad. Morgen lassen die Schauer an den Alpen dann langsam nach. Ansonsten folgt ein Mix aus Wolken und immer mehr Sonne. Die Höchstwerte 13 bis 19 Grad.
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1: Es ist 0 Uhr, ich bin Hendrik Daum. Bei der Operation von Papst Leo ist Lungenkrebs festgestellt worden. Das teilte das Gemelli-Krankenhaus in Rom am späten Abend mit. Bei dem Eingriff sei ein Knoten sowie der Unterlappen des rechten Lungenflügels des 71-Jährigen entfernt worden. Anschließende Untersuchungen hätten dann ergeben, dass es sich um einen bösartigen Tumor gehandelt habe. Ob sich der Krebs allerdings weiter ausgebreitet hat, ist noch unklar. Der Vatikan hatte zunächst lediglich erklärt, dass Leo die Operation gut überstanden habe. Die Stadt Eichstätt ist nach dem Cyberangriff weitgehend lahmgelegt. Die Verwaltung hat vorsorglich alle Server vom Netz genommen. Viele städtische Dienste funktionieren nicht. E-Mail und Telefon sind ausgefallen. Für dringende Fälle ist das Rathaus über eine Hotline erreichbar. Ermittler prüfen jetzt, ob Daten verschlüsselt wurden oder abgeflossen sind. Der oder die Täter sind noch unbekannt. Die Stadt warnt jetzt ausdrücklich vor gefälschten Mitteilungen oder sogar Rechnungen, die angeblich von der Verwaltung stammen. Die Bundesregierung hat sich auf einen Kompromiss bei der Einführung einer Zuckersteuer auf Getränke geeinigt. Im Kern geht es um Getränke, die mindestens 5 Gramm Zucker pro 100 Milliliter enthalten. Das wäre zum Beispiel bei Saftschorlen oder vielen Eistees der Fall. Ab Juli nächstes Jahr soll darauf ein Steuersatz von 26 Cent pro Liter erhoben werden. Ab 8 Gramm Zucker soll der Satz auf 32 Cent steigen. Für kleinere Hersteller soll die Steuer offenbar nicht gelten. Deutschland gehört ab dem nächsten Jahr wieder dem UN-Menschenrechtsrat an. Bei der Abstimmung in der UN-Vollversammlung in New York erhielt Deutschland 163 Stimmen, deutlich mehr als die notwendige Mehrheit. Einen Gegenkandidaten gab es nicht. Außenminister Wadephul erklärte nach der Wahl, Deutschland werde die Mitgliedschaft nutzen, um den Schutz von Menschenrechten weltweit zu verbessern. Nach einem erneuten Blitzgegentor nach nur 71 Sekunden und einem Platzverweis für Michael Olisse hat der FC Bayern einen fest eingeplanten Sieg in der Champions League verpasst. Beim 3:3 Unentschieden bei Viking Stavanger drehten die Münchner zwar nach einem 0:2 Rückstand zunächst das Spiel, kassierten aber nach der gelb-roten Karte für Olisse in Unterzahl noch den Ausgleichstreffer in der 90. Minute. Leipzig gewann sein Heimspiel gegen Eindhoven mit 1:0. Es ist jetzt kurz nach 12. Im Moment zieht sich der Regen immer mehr in den Süden zurück. Dafür breiten sich stellenweise aber Nebel und Hochnebel aus. Die Temperaturen, die gehen bis in der Früh noch runter auf 11 bis 6 Grad. Heute lassen die Schauer an den Alpen nur ganz langsam nach. Ansonsten aber gibt's einen Mix aus Wolken und immer mehr Sonne. Die Höchstwerte heute 13 bis 19 Grad. Zwei Meldungen haben wir. Einmal die A3 Passau Richtung Nürnberg. Hier gab es einen Unfall im Baustellenbereich und zwar zwischen Hengersberg und dem Kreuz Deggendorf. Und ein Unfall auch auf der A92 München Richtung Deggendorf passiert zwischen Landshut West und Altdorf.
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1: Ich bin Hendrik Daum. Bei der Operation von Papst Leo ist Lungenkrebs festgestellt worden. Das teilte das Gemelli-Krankenhaus in Rom am späten Abend mit. Bei dem Eingriff sei ein Knoten sowie der Unterlappen des rechten Lungenflügels des 71-Jährigen entfernt worden. Anschließende Untersuchungen hätten dann ergeben, dass es sich um einen bösartigen Tumor gehandelt habe. Ob sich der Krebs allerdings weiter ausgebreitet hat, ist noch unklar. Der Vatikan hatte zunächst lediglich erklärt, dass Leo die Operation gut überstanden habe. Die Bundesregierung hat sich auf einen Kompromiss bei der Einführung einer Zuckersteuer auf Getränke geeinigt. Im Kern geht es um Getränke, die mindestens 5 Gramm Zucker pro 100 Milliliter enthalten. Das wäre zum Beispiel bei Saftschorlen oder vielen Eistees der Fall. Ab Juli nächstes Jahr soll darauf ein Steuersatz von 26 Cent pro Liter erhoben werden. Ab 8 Gramm Zucker soll der Satz auf 32 Cent steigen. Für kleinere Hersteller soll die Steuer offenbar nicht gelten. Das waren die Nachrichten um 5:30. Im Moment zieht sich der Regen immer mehr in den Süden zurück. Dafür breiten sich stellenweise aber Nebel und Hochnebel aus. Die Temperaturen, die gehen bis in der Früh noch runter auf 11 bis 6 Grad. Heute lassen die Schauer an den Alpen nur ganz langsam nach. Ansonsten aber gibt's einen Mix aus Wolken und immer mehr Sonne. Die Höchstwerte heute 13 bis 19 Grad.
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1: Es ist 1 Uhr, ich bin Hendrik Daum. Papst Leo hat Lungenkrebs, das teilten seine Ärzte am späten Abend mit nach einer Operation des 71-Jährigen. Bei dem Eingriff wurde Leo der untere Lappen der rechten Lunge entfernt. Nach einer Gewebeuntersuchung stand dann fest, es ist Krebs. Aus Rom berichtet Claudia Wächter.
2: Eine Schreckensnachricht für viele Gläubige. Leo selbst, sagen seine Ärzte hier, habe damit gerechnet, dass es Krebs ist. Seine Prognose sei aber gut, da der Tumor im Frühstadium entdeckt wurde. Etwa 1,5 Stunden wurde der Papst hier operiert. Alles lief wie geplant und einige Zeit später fragte er schon nach seinem Abendbrot. Erst am Wochenende hatte Leo, der sich immer fit hält, völlig überraschend erklärt, er habe einen Lungenknoten.
1: In Frankreich haben erneut Zehntausende Schüler und Studenten für bessere Lern- und Studienbedingungen demonstriert. Das Innenministerium sprach von landesweit 160.000 Teilnehmern. Laut den Organisatoren waren es aber dreimal so viele. Die Demonstranten fordern unter anderem 10 Milliarden Euro zur Renovierung und besseren Ausstattung der Oberschulen. An mehreren Orten kam es wieder zu gewalttätigen Auseinandersetzungen mit Sicherheitskräften. So wurde die Polizei etwa in Paris und Lyon mit Gegenständen beworfen. Die Beamten gingen gegen die Demonstranten mit Tränengas vor. Bayerns Ministerpräsident Söder nennt ihn den bayerischen Walk of Fame. Im Freistaat werden jetzt herausragende Persönlichkeiten mit einem Stern geehrt, in einem Säulengang bei der Staatskanzlei in München, ähnlich wie in Hollywood. Die ersten beiden Sterne gehen an Charlotte Knobloch, die Präsidentin der israelitischen Kultusgemeinde München und Oberbayern, und an Herzog Franz von Bayern. Nach einem erneuten Blitzgegentor nach nur 71 Sekunden und einem Platzverweis für Michael Olisse hat der FC Bayern einen fest eingeplanten Sieg in der Champions League verpasst. Beim 3:3 Unentschieden bei Viking Starwanger drehten die Münchner zwar nach einem 0:2 Rückstand zunächst das Spiel, kassierten aber nach der gelb-roten Karte für Olisse in Unterzahl noch den Ausgleichstreffer in der 90. Minute. Leipzig gewann sein Heimspiel gegen Eindhoven mit 1:0. Es ist jetzt 1:15. Im Moment zieht sich der Regen immer mehr in den Süden zurück. Dafür breiten sich stellenweise aber Nebel und Hochnebel aus. Die Temperaturen, die gehen bis in der Früh noch runter auf 11 bis 6 Grad. Heute lassen die Schauer an den Alpen nur ganz langsam nach. Ansonsten aber gibt es einen Mix aus Wolken und immer mehr Sonne. Die Höchstwerte heute 13 bis 19 Grad. Wir starten mit der A3 Passau Richtung Nürnberg. Hier gab es einen Unfall im Baustellenbereich. Bitte vorsichtig fahren zwischen Hengersberg und dem Kreuz Deggendorf. Dann die A92 München-Deggendorf, hier in beiden Richtungen. Gefahr durch Menschen auf der Fahrbahn zwischen Plattling Nord und dem Kreuz Deggendorf. Und dann haben wir noch die A93 Regensburg Richtung Weiden. Da steht ein Pannen-LKW zwischen Schwarzenfeld und Nappburg.
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1: Ich bin Hendrik Daum. Papst Leo hat Lungenkrebs, das teilten seine Ärzte am späten Abend mit nach einer Operation des 71-Jährigen. Bei dem Eingriff wurde Leo der untere Lappen der rechten Lunge entfernt. Nach einer Gewebeuntersuchung stand dann fest, es ist Krebs. Aus Rom berichtet Claudia Wächter.
2: Eine Schreckensnachricht für viele Gläubige. Leo selbst, sagen seine Ärzte hier, habe damit gerechnet, dass es Krebs ist. Seine Prognose sei aber gut, da der Tumor im Frühstadium entdeckt wurde. Etwa anderthalb Stunden wurde der Papst hier operiert. Alles lief wie geplant und einige Zeit später fragte er schon nach seinem Abendbrot. Erst am Wochenende hatte Leo, der sich immer fit hält, völlig überraschend erklärt, er habe einen Lungenknoten.
1: In Frankreich haben erneut Zehntausende Schüler und Studenten für bessere Lern- und Studienbedingungen demonstriert. Das Innenministerium sprach von landesweit 160.000 Teilnehmern. Laut den Organisatoren waren es aber dreimal so viele. Die Demonstranten fordern unter anderem 10 Milliarden Euro zur Renovierung und besseren Ausstattung der Oberschulen. An mehreren Orten kam es wieder zu gewalttätigen Auseinandersetzungen mit Sicherheitskräften. So wurde die Polizei etwa in Paris und Lyon mit Gegenständen beworfen. Die Beamten gingen gegen die Demonstranten mit Tränengas vor. Das waren die Nachrichten um halb. Im Moment zieht sich der Regen immer mehr in den Süden zurück. Dafür breiten sich stellenweise aber Nebel und Hochnebel aus. Die Temperaturen, die gehen bis in der Früh noch runter auf 11 bis 6 Grad. Heute lassen die Schauer an den Alpen nur ganz langsam nach. Ansonsten aber gibt's einen Mix aus Wolken und immer mehr Sonne. Die Höchstwerte heute 13 bis 19 Grad.
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